Dies ist die Geschichte von Elude. Einem Mann, der geboren wurde, um wie ein wildes Tier gejagt zu werden, weil er arm war und sich nicht wehren konnte. Aber er gab sich mit seinem Schicksal nicht zufrieden und heute wurde seine Ehre wiederhergestellt.

Dieses Lied ist für alle Menschen, die Schlager lieben. Und auch für alle, die noch nicht verstanden haben, dass Schlager die beste Musik der Welt ist. 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

0: Yeah, I'm with it, sage ich mal so. Herzlich willkommen zu einer neuen Folge der Radiothek. Mein Name ist Markus Bruch. Das, was wir gerade gehört haben, war ein Lied über die Eifeler Radiotage und ich freue mich sehr, dass ich einen der Moderatoren dieser Veranstaltung heute als Gast im Studio habe. Hallo, Till Zipprich.
1: Ja, guten Tag, Herr Bruch. Es freut mich sehr, dass ich heute mal zu Gast in dieser Sendung sein darf.
0: Ne? Naja. Ich dachte, das wurde mal Zeit, dass wir mal...
1: Ja, unbedingt, ne? Ja.
0: Dass du mal endlich mal jemanden von den Eifeler Radiotagen zur Radiothek einladen.
1: Genau, sicher.
0: Wir beschäftigen uns...
1: Herrlicher Unsinn.
0: Ja, wir beschäftigen uns nachher ausführlicher mit den Eifeler Radiotagen, die ja leider schon wieder Geschichte sind.
1: Na, vorher? Geschichte nicht. Also komm, sie sind vorbei, aber sie kommen wieder. Das ist ganz wichtig.
0: Ja, aber ich meine jetzt für dieses Jahr.
1: Ja gut, okay. Das lasse ich durchgehen.
0: Ja, na klar. Die sollen wiederkommen. Also ich bitte darum. Genau. Aber wir haben noch ein paar andere Sachen. Wir haben zum Beispiel am Anfang wie immer ein bisschen Hörerpost.
1: Das ist richtig. Und vor allen Dingen ist Hörerpost gekommen. Also einmal haben wir zum Beispiel noch einige Nachträge erhalten, auch wieder von Leuten, die uns zum ersten Mal zuhören. Michael zum Beispiel hat geschrieben und er hat gemeint, dass diese Sendung gerade auch über Frank Laufenberg sehr informativ und interessant war. Und er hätte sich gewünscht, dass wir vielleicht irgendwann mal was zum Thema WDR1 machen könnten. Ich habe ihm gesagt, ja, wir haben zumindest ja mal was über den Übergang von WDR1 zu 1 live gemacht. Und ansonsten ist es ja gar nicht so einfach zu sagen, wir machen was über WDR1, weil WDR1 sich natürlich in der vergleichsweise kurzen Phase, in der es als eigenes Programm existiert hat, 1981 bis 95, vorher war es ja mit dem NDR gemeinsam, ja ganz, ganz stark verändert hat. Also da müsste man mal gucken, ob man da in dieser Richtung

0: irgendetwas sinnvoll machen könnte.
1: Vor allen Dingen müsste man da auch genug Tonmaterial haben, da müssen wir nochmal gucken, weil wir möchten ja nicht gerne nur erzählen, sondern wir dokumentieren ja immer auch gerne mit Klangbeispielen.
0: Richtig. Und da das sollte aber funktionieren, das sollte möglich sein. Also,
1: ja.
0: Doch, da gibt es einiges.
1: Kleine Sachen, ja gut, stimmt, mittlerweile ist ja einiges auch dazugekommen, stimmt, jetzt wo du sagst.
0: Richtig, ja. Und es kommt weiter noch dazu. Ja, also jedenfalls, schön. Wir behalten das auf jeden Fall mal im Hinterkopf, Dankeschön.
1: Unbedingt.
0: Dann haben wir zum Beispiel wieder eine E-Mail von Henning Wettig bekommen, der sich also sehr gefreut hat, weiter über die Laufenberg-Ausführungen und zum Beispiel erzählt hat, dass er auch noch gar nicht so lange das gewusst hat mit Radio Matchbox. Und ansonsten hat er zum Beispiel davon gesprochen, dass er auch einige Sendungen immer mitgeschnitten hat von Frank Laufenberg. Also das heißt, ja, das ist also eine Tätigkeit, die durchaus viele Leute hier teilen. Und ich finde das immer wieder schön, weil das zeigt ja auch, dass die Sendungen interessiert gehört wurden. Und ja, das ist eigentlich meines Erachtens die größte Ehre für einen Radiomacher, wenn man hört, seine Sendung wird mitgeschnitten. Da habe ich später auch noch was zu erzählen im Punkto Eifler Radiotage.
1: Ja, es ist bei Frank Laufenberg auch wirklich so, dass selbst mein Mitbewohner hier inzwischen schon sagt, ich glaube, er lebt noch. Und ich dann immer denke, ja, das ist aber genau der Punkt. Solange man sich an ihn erinnert und solange man Sachen von ihm hört, lebt er weiter. Und deswegen finde ich das...
0: auf irgendeine Art halt.
1: Ja, finde ich das eine gute Idee von Matchbox, die Sendung zu wiederholen, die Anti-Hits in deutscher Sprache. Und sie wiederholen übrigens auch andere Sachen. Sie haben zum Beispiel letztens zum 85. Geburtstag von Cliff Richard auch eine Sendung, die Frank Laufenberg vor 5 Jahren zu seinem 80. gemacht hatte, wiederholt. Und ja, hier bei mir gibt's das auch. Es gibt jede Woche Montag aus dem Archiv einen Laufenberg, wird ja montags immer gesendet. Und am Sonntagabend, wie früher, gibt's auch nochmal eine. Ich habe ja inzwischen genug.
0: Ja, bei Radio Weidenau, ja?
1: Genau, ja. Bei The Real Radio Siegen. Das sehr einzig schön. Echte. Na, original. Nein.
0: Aha, ja. Quatsch. Super. Das ist wer anders. So, ja. Was ich jetzt eigentlich zu sagen beabsichtigte, war, dass wir ansonsten wieder akustische Hörerpost bekommen haben. Über die freuen wir uns natürlich immer ganz besonders. Können wir all jenen, die vielleicht auch die Möglichkeit haben und Lust haben, sich mal selbst sprechen zu hören hier auch, können wir nur ans Herz legen. Machen Sie das doch einfach mal. Wir sind immer ganz gespannt, wie unsere Hörer eigentlich klingen. Und in dem Fall hat uns wieder jemand was geschickt, von dem wir sowieso schon wussten, wie er klingt.
1: Ja, ganz, es ist Christian ganz kleinen Moment.
0: Ja,
1: ganz kleinen Moment. Ich muss nämlich noch sagen, bevor wir dazu kommen, wir freuen uns dann auch über so Sätze wie zum Beispiel bei der Gelegenheit zu erfahren, dass die Wiederholung der Radiothek in der letzten Woche offenbar aus technischen Gründen leider ausgefallen zu sein scheint.
0: Stimmt. Das ist ein guter Hinweis, das ist richtig. Das tut uns natürlich sehr leid, wir wissen auch nicht, woran es genau liegt. Aber ja, das ist schon mal vorgekommen mit einer anderen Sendung, witzigerweise auch von mir in dem Fall. Und ja, es wird spannend sein herauszufinden, woran das liegen könnte.
1: Ja, auf jeden Fall Entschuldigung dafür, dass sie ausgefallen ist. Wir hoffen, das kommt so nicht mehr vor. Aber das Blöde ist auch, während das passiert ist, wir konnten es selber gar nicht mitbekommen. Wir waren ja beide nicht da. Till war schon auf dem Weg nach Urft und ich bei meiner Arbeit. Und selbst wenn, wir hätten ich wahrscheinlich auch gar nicht so schnell eingreifen können.
0: Nee, wir hätten im Prinzip nichts machen können, schätzungsweise.
1: Aber trotzdem hören wir auch sowas gerne unter studio@urfunk.de. Ja. So.
0: Genau, denn es zeigt ja uns immerhin, dass sie zuhören wollen. Dass sie es in dem Moment nicht können, ist natürlich bedauerlich, aber dass überhaupt das Interesse da ist, ist ja schon mal eine große Freude für uns. Ja, wie gesagt, Christian Spremberg hat uns also eine hörbare Hörerpost geschickt und die wollen wir gleich mal hören. Wir müssen kurz dazu sagen, er bezieht sich nicht auf die letzte Sendung, sondern auf die zwei davor, also mal wieder mit etwas zeitlichem Abstand. Und dann hören wir jetzt also mal, was er dazu noch so zu sagen hat.
2: Hallo in die Runde, hier meldet sich wieder Christian Spremberg aus Berlin mit ein bisschen Zeitverzug. Die Radiothek vom 2. Oktober habe ich jetzt erst nachgehört. Gott sei Dank geht das ja. Ich war nämlich an dem Wochenende in Dortmund. Und wenn Chorprobe ist, dann funktioniert das schlecht mit dem Radiothek hören. Das geht sowohl bei der Ursendung nicht, als auch bei der Wiederholung nicht. Aber es ist ja dann zum Glück noch ein Wochenende später die Möglichkeit dazu, das zu tun. Und so kann ich jetzt noch ein paar Worte sagen zu dem, was mir so in den letzten beiden Sendungen aufgestoßen ist. Das ist nicht so sehr viel. Ich hoffe, ich kann mich etwas kürzer fassen. Zunächst einmal die Sendungen für die ausländischen Arbeitnehmer. Später hieß es dann auch ausländischen Mitbürger in der Bundesrepublik Deutschland, die auch über den Hessischen Rundfunk liefen, über die HR3-Frequenzen. Also als ich 78 nach Marburg kam, da war es noch so, da wurden die Frequenzen sogar noch angesagt. Später hat man das dann sein gelassen. Es war auch so, dass dann meistens bei der Umschaltpause das Pausenzeichen zu hören war. Je nachdem, wie lang diese Pause war, manchmal ging es auch schneller. Und zwar konnte ich in Marburg drei HR3-Frequenzen empfangen. Die eine war genau am Eurosignal, also 87 Kleingeld. Die andere war etwas höher, 89 und dann gab es weiter oben noch eine. Und über die 87, schieß mich tot, da lief also dann ab 17.40 Uhr das Ausländerprogramm. Auf den anderen beiden HR3-Frequenzen, da lief das normale Programm weiter. Es gab dann noch eine weitere Frequenz, irgendwo bei 90 herum. Ich konnte das damals nicht genau feststellen, weil ich noch kein Radio mit Frequenzeingabe hatte. Sowas gab es dann erst viel später. Und da war nur das Ausländerprogramm drauf. Das heißt, der Träger wurde irgendwann so gegen 17.30 Uhr oder so, manchmal auch ein bisschen früher eingeschaltet. Manchmal lief er auch schon ziemlich lange, weil die dann auch irgendwas gemessen haben. Allerdings ohne Messton. Und der hat mich manchmal ganz schön aufgeregt, weil als ich dann später ein besseres Radio mit einer guten Antenne bekam, da hatte ich manchmal die Möglichkeit, wenn das Wetter es zuließ, NDR 2 zu hören. Ich weiß nicht genau, von welchem Standort und auf welcher Frequenz, auf jeden Fall war der ein kleines Stückchen über dieser bewussten Frequenz, auf der sich eben nur die Gastarbeitersendungen abspielten. Und wenn dann NDR 2 mal ging, und es lief irgendwas, was mich interessiert hat. Das war ja nicht oft der Fall, aber zum Beispiel Silvester ist das passiert. Da gab es dann irgendwelche Jux-Sendungen dort. Dann wurde plötzlich dieses NDR2-Programm weggedrückt von diesem stärkeren Programm aus Hessen. Und das hat mich echt wahnsinnig geärgert. Aber gut, das gehört hier nicht her. Ich habe auch erst zu diesem Moment richtig verstanden, also mit dieser Zusammen- oder Auseinanderschaltung, was da mal in den 70er Jahren passiert ist, wenn die Mehrzwecksender, die es damals ja noch gab, diese Kanäle, wo eben nur diese Gastarbeitersendungen liefen oder Bundestagsdebatten oder irgendwelche Überspielungen von Sender zu Sender, wenn die dann solche Programme übernahmen, dass da ziemlich komplexe Schaltvorgänge abliefen und es nicht immer einwandfrei funktioniert hat. So hörte ich denn eines Nachmittags eben 17.40 Uhr auf dem Kanal, ich lebte damals noch in Delmenhorst, das war dann also Bremen 3, da hörte ich plötzlich ganz normale deutsche Schlagermusik und deutsche Ansagen von HR3, der Servicewelle aus Frankfurt, und habe mich gewundert, eigentlich müsste da jetzt Türkisch gesprochen werden, wieso funktioniert denn das nicht? Da hat offensichtlich beim Auseinanderschalten was nicht geklappt oder aber man hat von der falschen Frequenz abgenommen. Jedenfalls gegen 18 Uhr haben sie es dann gemerkt und schalteten dann wirr hin und her. Man hörte plötzlich noch ein paar Takte WDR3 und dann war plötzlich mitten Mang das türkische Programm da. Also irgendwas war da mächtig schiefgelaufen an dem Tag. So, das ist mir noch in Erinnerung. Eine andere Geschichte, die ja auch angesprochen wurde, das war das mit der Blindenschrift, Hörerpost. Fand ich also auch sehr spannend. Ich habe schon relativ früh, so mit 6, 7 Jahren, angefangen, regelmäßig bei der Schlagerparade mit abzustimmen. Und meine Mutter hat damals immer noch die Postkarten geschrieben. Und als ich dann schreiben konnte, Blindenschrift natürlich, da hat meine Mutter gesagt, schreib doch einfach nochmal was auf die Karte drauf, dass sie sehen, dass du auch eben doch schreiben kannst und dass das halt, dass du blind bist. Und somit habe ich dann halt auf jede Postkarte auch ein paar Zeilen Blindenschrift geschrieben. Meistens den Titel, den ich halt zur Abstimmung vorschlug. Und irgendwann, das war 74, werde ich nie vergessen, überreichte mir meine Mutter beim Frühstück, also wir haben damals schon recht spät gefrühstückt, am Samstag, Vormittag, einen Brief auf schön dickem Papier. Rechts, links oben in der Ecke waren die erhabenen Schwarzschriftbuchstaben NDR und dann kam Blindenschrift. Kurzschrift. Dummerweise, ich war damals in der 3. Klasse, konnte die Kurzschrift noch nicht, habe aber durchaus hin und wieder mal Kurzschrifttexte in die Finger bekommen und auch versucht, diese dann zu entziffern. Es war ein mühsames Buchstabieren. Das hat, glaube ich, den ganzen Vormittag gedauert, bis ich diesen Brief gelesen habe. In dem wurde mir nämlich mitgeteilt, dass der NDR eine Abteilung hat für Blindenschriftbriefe, die von einem K.E. Bollmann geleitet wurde oder betrieben wurde. Der hat damals die Blindenschriftbriefe beantwortet manchmal auch, aber erstmal weitergereicht. Also er hat das quasi dann übertragen, in die entsprechenden Redaktionen weitergegeben und so weiter. Seit der Zeit konnte ich also dann in diese Abteilung schreiben. Später hat das dann ein Herr Springer gemacht, der das jetzt sicherlich auch nicht mehr tut. Und da habe ich dann auch gemerkt, dass durchaus manche Briefe erst später beziehungsweise noch ein zweites Mal reingereicht wurden. Ich hatte nämlich, kann ich mich noch erinnern, das war 76, mich wieder an der Schlagerparade beteiligt mit einer Zuschrift. Und eine Woche später, da gab es dann wieder eine Platte zu gewinnen. Das war immer so, dass es bei dieser Sendung 5 Langspielplatten gab. Und sie haben dann immer auch erzählt, was für eine das beim nächsten Mal sein wird und haben auch kurz mal reinhorchen lassen. Und da war eine dabei, ein Sampler, 20 aktuelle Schlagererfolge, die wollte ich gerne haben. Ich habe aber nicht geschrieben. Ich bin nicht dazu gekommen oder es hat sich dann nicht ergeben, weiß ich nicht. Auf jeden Fall, ich habe da nicht geschrieben. Und trotzdem habe ich diese Platte gewonnen. Daran erinnere ich mich, war sehr überrascht, als dann plötzlich mein Name genannt wurde in der Sendung und ich denke, wieso, du hast doch überhaupt nicht geschrieben. Ja, so kann das dann gehen. Das Ding habe ich heute noch und es gefällt mir immer noch, weil da sind auch etliche Sachen drauf, die heute nicht mehr so gängig sind. Und ich habe dann auch irgendwann gelesen, dass es auch andere Hörerabteilungen gab, beim WDR zum Beispiel. Das las ich in den Marburger Beiträgen seinerzeit, so 78, 79 herum. Da wurde das in einer kleinen Notiz vermerkt, dass der WDR eben auch solche Möglichkeiten bietet. Andere Sender haben das nicht so publik gemacht, aber man wusste das halt, beziehungsweise man hat es einfach probiert. Denn man wusste natürlich, irgendwo sitzt schon jemand, der blind ist, der was weiß ich, Telefonie macht oder Schreibdienst macht oder sowas und der das dann eben mal auf den Tisch bekommt, um das mal einfach dann zu übersetzen für die anderen, die das eben nicht lesen können. Auch übrigens beim Rundfunk der DDR, kurz vor der Wendezeit, da habe ich das noch kennengelernt, war übrigens auch eine urige Sache. Man hat das mit dem Datenschutz damals nicht wirklich genau genommen, was mich aber auch nicht gestört hat, denn ich hatte seinerzeit öfters auch bei Telefongeschichten beim Rundfunk der DDR oder beim Berliner Rundfunk mitgemacht, hatte dann auch irgendwann mal meine Telefonnummer dort hinterlassen und eines schönen Tages wurde ich dann angerufen von einem Mann, der hieß Karl-Heinz Zander, der war zu der Zeit gerade in West-Berlin, die Blinden konnten ja etwas freier hin und her reisen. Und er erzählte mir dann, dass er A, die Telefonnummer von irgendeinem Redakteur beim Rundfunk der DDR, wo ich seinerzeit wohl mal angerufen hatte, bekommen hat und B, dass er derjenige ist, der beim Rundfunk der DDR die Blindenhörerpost betreut. Wenn da also Briefe in Blindenschrift kommen, dass er das dann umsetzt. Und ich könnte in Zukunft ruhig auch mal sowas schreiben. Er würde das dann übersetzen bzw. weiterreichen an die entsprechenden Redaktionen. Und noch etwas später, ich weiß nicht, ob das noch der RIAS war oder schon der Nachfolger DS Kultur. Da habe ich auch mal einen Brief geschrieben. Ich glaube, das habe ich aber dann nicht in Blindenschrift gemacht. Oder doch? Also ich habe ihn, zumindest habe ich es wissen lassen, dass ich nicht sehen kann. Und das war eine, ich glaube, ein Rätsel oder eine Meinungssendung, wo man also schriftliche Post haben wollte. Jedenfalls kurze Zeit später erhielt ich eine Kassette, eine Audiokassette zugeschickt. Darauf hörte ich die Stimme einer Frau, die sagte, sie sei die Redakteurin dieser Sendung und sie hätte nun mitbekommen, dass ich ja blind sei und dass ich ja dann einen Brief, den sie mir schreiben würde, gar nicht lesen könnte. Deswegen würde sie ihn mir jetzt auf dieser Kassette vorlesen. Und dann folgte also der Text dieses Briefes. Fand ich auch ganz klasse. Das hat, glaube ich, nicht jeder Redakteur so gemacht. Also ich habe es bis jetzt jedenfalls nur einmal erlebt. Ansonsten habe ich mich ja zu der Zeit dann lieber am Telefon hören lassen oder aber die Briefe mit der Schreibmaschine getippt. Und zu Frank Laufenberg noch ein Wort. Er hat auch mal kurz Ende der 80er Jahre ein Gastspiel bei SWF 1 gegeben im Radiotreff. Da gab es mal irgendwie einmal in der Woche so eine Uli-Geschichte und da wurden auch Höreranrufe angenommen. Und ich habe auch mal mit ihm gesprochen damals und da erzählte er mir eben auch, dass es sein großes Pop-Lexikon auch in Blindenschrift gibt. Und er hat mir dann, oder seine Redakteurin hat mir dann, oder wer auch immer das war, späterhin genau mitgeteilt, wo ich sie bekomme, nämlich in München beim Mitzentrum. Ja, und ich habe dieses Buch dann auch bekommen, war ein bisschen enttäuscht, denn das Ding war zwar vollständig, 8 große Ordner, aber es waren leider unheimlich viele, viele Fehler drin, weil es waren ja sehr viele englische Worte da drin. Und das Programm, was die damals genommen haben dafür, hat volles Rohr deutsche Kurzschrift geschrieben. Das war mitunter sehr mühselig zu lesen. Langer Rede, gar keinen Sinn. Jetzt werde ich diese Aufnahme hier beenden. Die nächste Radiothek werde ich auch nicht live und direkt hören können. Da bin ich nämlich in Urft. In diesem Sinne, wir hören uns. Tschüss, sagt aus dem Plattenbau in Berlin, Christian Spremberg.

0: Sind wir jetzt fertig? Ja, danke. Lieber Till, was war denn bitte das?
1: Lieber Markus, das war ein Stück mit Namen Kalido vom Wick Flick Orchester, oder wie war das? Tanzorchester, genau. Und das ist also aus dem Jahr 1970, wurde uns von Christian zur Verfügung gestellt. Ja, bitte.
0: Soundorchester, nicht Tanzorchester, war mein Fehler.
1: Okay, danke schön. Also das Wick Flick Soundorchester. Das Stück kommt von, nee, jetzt habe ich 1970 gesagt, stimmt auch nicht, 1968, soweit ich weiß. Und ist 1970 eingesetzt worden bei SWF 3 oder damals eben noch der dritten Frequenzkette des Südwestfunks, weil es ja noch kein SWF 3 in dem Sinne gab, und ist genutzt worden, um den Popshop einzuleiten. Hat uns Christian zur Verfügung gestellt, weil er gesagt hat, das ist natürlich auch ein Titel, der sehr mit Frank Laufenberg assoziiert wird und werden sollte. Und da hat er natürlich völlig recht. Vielen Dank an dieser Stelle, lieber Christian.
0: Absolut. Und es stimmt auch. Frank hat es tatsächlich auch in Popstop-Zeiten nochmal gesagt, dass er damit in den ersten Jahren den Popshop begonnen hat, und ich fand das immer komisch. Ich finde, das ist so ein Stück, das passt überhaupt nicht zu Frank Laufenberg. Ich finde immer, das klingt irgendwie mehr nach so einem, weiß ich nicht, Magazin am Vormittag oder meinetwegen auch eine Schlagersendung, aber nicht nach Frank Laufenberg.
1: Ja, wegen Magazin am Vormittag und Schlagersendungen und sowas alles. Christian meinte ja vorhin, er hätte Ende der 80er bei SWF 1 moderiert. Hat er doch aber auch schon vorher, nicht?
0: Ich weiß nicht, wann das losging, aber es stimmt in der Tat, diese Oldie-Rallye am Mittwochnachmittag war ein Teil des Radiotreffs am Nachmittag von SWF 1. Und das war immer mittwochs.
1: Ich bin mir nämlich relativ sicher, dass ich schon mal gesehen habe, in der langen, langen Liste von Mitschnitten, die noch auftauchen werden, und da ist noch längst nicht alles aufgeschrieben, was es so alles gibt, steht unter anderem auch mal drin, dass Frank Laufenberg mal eine Sendung in den 70ern für SWF 1 moderiert habe.
0: Ja.
1: Das muss ich nochmal recherchieren. Okay.
0: Das könnte gewesen sein für junge Hörer. Und zwar gab es da manchmal die sogenannten Disco-Tipps mit Frank Laufenberg.
1: Ah, okay. Ja gut, das ist natürlich möglich. Also in jedem Fall, das waren Erinnerungen von Christian Spremberg, und er hat zum Beispiel auch erzählt von dieser UKW-Frequenz, die dann immer den Empfang von NDR 2 gestört hat. Ich glaube, es inzwischen rekonstruieren zu können, wie das damals zustande kam. In Marburg kommt, wenn man den NDR empfangen will, auch bei Überreichweiten eigentlich nur ein Sendestandort in Frage. Das ist der Sender Harz West, oben in Torfhaus im Harz, circa 800 Meter hochgelegen, und damals insbesondere deshalb installiert worden, damit man die DDR gut mit Radioprogrammen vom NDR versorgen konnte, was auch sehr gut funktionierte. Also in Leipzig zum Beispiel war Torfhaus Harz West absoluter Ortssender, ist noch kurz vor Berlin empfangbar gewesen und so weiter. Das klappte alles ganz gut, aber in andere Richtungen war der Empfang natürlich auch gut. Man hat zum Beispiel natürlich auch Thüringen versorgt, und dann in der direkten Linie weiter kam das Signal natürlich auch gut in Hessen an. Marburg selbst liegt ja so ein bisschen im Tal, das heißt, die wenigsten Marburger haben tatsächlich bei sich zu Hause guten NDR-Empfang gehabt oder haben bis heute guten NDR-Empfang. Aber Harz West ist so einer dieser typischen, ich nenne sie immer Anhöhensender. Es ist relativ egal, in welche Richtung du aus der Stadt herausfährst in Marburg. Sobald du ein bisschen auf den Bergen bist, egal ob die, also in welche Richtung die exponiert sind, gehen eigentlich die Frequenzen aus dem Harz, genauso wie auch vom Sender Brocken, der ja auch ganz nah dabei steht. Ich glaube, dazwischen irgendwie 18 Kilometer oder so. Und dann empfängt man also beide Senderstandorte glasklar. Das ist dann überhaupt gar kein Problem. Wenn Christian das also bei Überreichweiten empfangen hat, dann war das die Frequenz 92,1, und gestört wurde sie von der Frequenz 91,9. Die sitzt auf dem Sender Rimberg. Der Rimberg steht zwischen Alsfeld und Bad Hersfeld. Manche, die regelmäßig den hessischen Rundfunk mit Verkehrsmeldungen hören, werden ihn sicherlich auch kennen. Die Raststätte Rimberg an der A5. Und dort oben auf dem Rimberg steht ein Sender, der auf der 91,9 sendet. Damals, wir haben es gehört, hat er eben nur die Gastarbeiterprogramme und sowas gesendet. Und dann ab 1986 ist darüber HR4 verbreitet worden. Und das läuft bis heute. HR4 könnten wir jetzt im Prinzip einen ganz hübschen Übergang finden. Es sei denn, du hast noch was zu Christians Ausführungen zu sagen?
0: Nee, eigentlich nicht.
1: Gut, wunderbar. Wir haben uns ja in der letzten Woche sehr intensiv mit HR4 beschäftigt, mit Hermann Hillebrand ja zum Beispiel auch, und auch mit anderen Leuten, die mit alle verbindet, dass sie gute Freunde von Jürgen Kolb waren und sind. Innerhalb seiner HR-Zeit hat er sie alle kennengelernt und zu denen, von denen er gesprochen hat, hat er also bis heute Kontakt, auch wenn er inzwischen eben seit nunmehr 8 Jahren nicht mehr beim Hessischen Rundfunk arbeitet. Ja, und da hatten wir eben gesprochen über Hermann Hillebrand, wir hatten gesprochen über Dagmar Fulle und wir hatten gesprochen über Martin Schlaps, denn nicht nur, dass eben Martin Schlaps jetzt in diesem Kapitel sowieso vorkam, sondern es gab auch einen aktuellen Bezug. Vor circa 3 Wochen klang es nämlich folgendermaßen bei HR1.
2: Die Arbeit von Jiang Ge soll die Ausspähung von chinesischen Oppositionellen in Deutschland gewesen sein.
3: Und an dieser Stelle enden für mich fast 30 Jahre beim Hessischen Rundfunk. Deshalb sage ich jetzt zum letzten Mal, das waren die Nachrichten.
4: Oh Mann, wie schön. Dankeschön, Martin Schlaps.
5: HR1, die Verkehrslage.
4: Krass, 30 Jahre. So, wir gucken als erstes auf die A5 Kassel Richtung Frankfurt.
0: Genau, und da waren wir hängen geblieben beim letzten Mal und hatten auch gesagt, die Sprecherin, die man da hinten dran gehört hat, war die HR1-Moderatorin Julia Tschetsch und haben dann gesagt, wir liefern noch einen Nachschlaps. Ja. Sozusagen.
1: Genau, so hatten wir das gesagt. Denn Martin Schlaps konnte ja einiges gut. Er hat ja nicht nur Nachrichten gemacht, sondern zum Beispiel ist er auch eingesetzt worden. Ich weiß jetzt nicht, wie es hier sortiert ist. Kommt die Station Voice jetzt oder wie ist das?
0: Es kommt als nächstes ein Trailer für die Super.
1: Ja, genau. Okay, genau. Dann ist es in der Tat Station Voice, weil nämlich Martin Schlaps auf der anderen Seite der Landesgrenze jahrelang als Station Voice im Einsatz war, nämlich bei SWR 4. Und das ist insofern ganz lustig, als Hermann Hillebrand eine Zeit lang auch bei SWR 4 moderiert hat. Und jetzt könnte es natürlich durchaus gewesen sein, dass man dementsprechend Hermann Hillebrand als Moderator und Martin Schlaps als Station Voice auf derselben Welle hören konnte. Das ist natürlich auch lustig.
0: Richtig. Und wie das klang, das haben wir hier mal als Beispiel.
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0: So, und da endet es ganz brutal. Ich sag aber noch,
1: ja,
0: bei urfunk.de konnte man Martin Schlaps auch jede Woche hören. Und zwar immer zum Anfang der Sendung Top of the Pops. Die läuft ja moderiert von Wolfgang Bredow bei urfunk.de jeden Sonntagmorgen um 9 Uhr und am Montag nochmal in der Wiederholung um 14 Uhr. Und die beginnt und endet immer mit einer Ansage von Martin.
1: Ja, und das ist generell vielleicht ganz interessant, wo man Martin Schlaps noch hören kann. Man kann ihn nämlich auch hören bei Memory Radio. Das ist also ein Internetsender, auf dem Martin Schlaps regelmäßig sendet. Er hat da seinen Partykeller. Yeah. Und unter anderem ein großer Fan des Partykellers ist Christian Spremberg. Das also auch nur am Rande gemerkt. Ich glaube, da wird es jetzt auch wieder Hörerpost dazu geben.
0: Ich glaube, er war auch ganz traurig, dass er die letzte Sendung nicht hören konnte, weil da war er ja verhindert, weil er ja selber sendete.
1: Ja, das ist richtig. Er hat auch schon gesagt, er muss nur hoffen, dass seine Aufnahmen geklappt haben. Ich muss ihn mal fragen, ob es funktioniert hat. Das fällt mir dabei ein. Stimmt, richtig. Da war was. Dankeschön. Ja, Martin Schlaps hat eben sehr, sehr viele Nachrichten gelesen, hat das auch ganz toll gemacht, aber auch dem besten Nachrichtensprecher geht halt bisweilen mal was daneben. Und Jürgen Kolb hat ja gesagt, dass Martin Schlaps durchaus mit einer guten Prise Humor ausgestattet ist. Zu was die führt, hören wir gleich auch noch. Aber jedenfalls hat der Humor in dem Fall dazu geführt, dass er einige dieser Pannen auch selbst online gestellt oder zumindest mit anderen Radiofreaks geteilt hat. Und deswegen hören wir jetzt mal eine kleine Collage, was Martin Schlaps so gemacht hat, wenn es nicht ganz so rund lief.
8: 17 Uhr, Betriebsversammlung bei VW in Baunatal. Südkoreas Präsident ruft Kriegsrecht aus. Supermärkte haben laut Studie weniger Lebensmittel weggeworfen. Mein Name ist Martin Schlaps.
3: Konkrete Hinweise auf eine Verbindung zu dem Moslem-Fundamentalisten Bin Laden gebe es bisher nicht. Entwicklungsministerin Wiczorek Zoyl hat betont, dass die Irak-Resolution den Krieg nicht legitimiert. legitimieren dürfe. Das neue Programm zur Sprachförderung von Zuwandererkindern ohne ausreichende Deutschkenntnisse ist nach Angaben von Sozialministerin Silke Lautenschläger erfolgreich angelaufen. Bayer Leverkusen unterlag gegen Schalke 0:4 mit 1:3. Bayer Leverkusen unterlag gegen Schalke 0:4 mit 1:3.
8: Das Wetter in Hessen, die Wolken lockern immer mehr auf und am Nachmittag zeigt sich häufiger die Sonne.
3: Die Aussichten bis Montagabend nach Auflösung örtlicher Nebelfelder, meist sonnig und trocken, tagsüber mild, nachts recht frisch. Der Wind weht schwach sondern aus südlichen Richtungen. Das waren die Nachrichten.
7: 19:05 und eindeutig aus der Richtung HR4-Studio kommt der Blick auf die Verkehrslage.
0: Und diese Ansage kam natürlich jetzt dann nochmal von Hermann Hillebrand. Da hatten wir sie jetzt mal hintereinander.
1: Das fand ich jetzt eben auch sehr schön, dass ich eben hier gesehen habe, das passt ja wunderbar zusammen. Übrigens, hintereinander hatten wir sie auch bei der Abschiedssendung, weil dann nämlich Martin Schlaps an diesem Tag die Nachrichten las.
0: Richtig.
1: Und ich wusste zu dem Zeitpunkt natürlich nicht, dass er sich bald auch verabschieden würde. Das war mir noch nicht klar.
0: Nee, wir wussten nur, dass es irgendwann in diesem Jahr passiert, aber keiner wusste so genau, wann wirklich.
1: Wann eigentlich? Mhm. Ja, genau. So, jetzt habe ich noch was Schönes dabei. Es war ja die Rede davon, von dem Humor, den Martin Schlaps und Jürgen Kolb teilen. Und weil sie das tun, denken sie sich manchmal ziemlich lustige Sachen aus. Jürgen Kolb ist ja, wir werden das auch nochmal in einem Kapitel von Bei Rotlicht bitte kein Wasserzapfen genauer erfahren. Jürgen Kolb ist ja geistiger Vater, sag ich mal, der ARD-Aussprachedatenbank. Und in diesem Zusammenhang haben sich die beiden auch mal was sehr Lustiges einfallen lassen. Das ist also ein schönes Kabinettstückchen, wo sie heute noch immer wieder erstaunt sind, wenn ich sowas plötzlich ausgrabe. So, wo hast du das denn eigentlich her? Ja, ich verrate meine Quellen nicht.
9: Es ist 14:58 Uhr. Meine Damen und Herren, mittlerweile sind 98% aller weltweit existierenden Namen und Begriffe in der ARD-Aussprachedatenbank gespeichert. Um dieses Potenzial in Zukunft noch besser nutzen zu können, hat die ARD-Chefsprecherkonferenz den Hessischen Rundfunk beauftragt, alle fremdsprachlichen Namen und Begriffe direkt aus den Audiofiles der ARD-Aussprachedatenbank in die Nachrichtensendungen einzuspielen. Der jeweilige Nachrichtensprecher muss die Begriffe nur noch vor der Sendung in einer virtuellen Liste zusammenstellen und sie dann der Reihe nach während des Lesens anklicken. Die Begriffe werden aus dem Audiopool der ARD-Aussprachedatenbank direkt zugespielt. Eine Aussprache des Namens oder des geografischen Begriffes durch den Live-Nachrichtensprecher ist also nicht mehr nötig. Die Entscheidung der Chefsprecherkonferenz hat folgenden Hintergrund. Die Einspielung der Audiofiles der ARD-Aussprachedatenbank soll für den Sprecher die Gefahr ausschließen, in der nervenzehrenden Live-Situation an etwaigen Aussprachehürden zu scheitern. Meine Damen und Herren, hören Sie nun live die Premiere dieser neuen, besseren Form neuzeitlicher, computergestützter Nachrichtenpräsentation. In 10 Sekunden ist es 15 Uhr. Noch 5 Sekunden.
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11: 15 Uhr. US-Präsident
12: George W. Bush
11: hat dem Kosovo eine diplomatische Anerkennung seines Landes in Aussicht gestellt.
12: George W. Bush
11: sagte während einer Afrika-Reise in der tansanischen Hauptstadt
12: Dodoma
11: und am Regierungssitz
12: Dar es Salaam.
11: Die Kosovaren seien jetzt unabhängig. Er meine damit aber keine völkerrechtliche Anerkennung. Auch Bundesaußenminister
13: Frank-Walter Steinmeier,
11: der französische Außenminister
14: Bernard Kouchner,
11: der italienische Ministerpräsident
14: Romano Prodi,
11: der finnische Politiker
14: Martti Ahtisaari
11: und der spanische Ministerpräsident
15: José Luis Rodríguez Zapatero
11: stellten sich hinter die Loslösung des
14: Kosovo
11: von Serbien. Vor einem Treffen der EU-Außenminister in Brüssel, an dem auch der togolesische Staatspräsident
16: Faure Gnassingbé
11: und der nordkoreanische Staatschef
10: Kim Jong Jong Jong Jong Jong Jong Jong Jong Jong Kim Jong Kim Jong Il Jong Jong Kim Jong Il Il Il Il Il Il Il Il Jong Jong Jong Kim Jong Il.
11: Teilnahmen, sagte Steinmeier, er rechne mit einer gemeinsamen europäischen Haltung zur Unabhängigkeitserklärung. Der serbische Ministerpräsident
13: Vojislav Koštunica
11: und der ehemalige Regierungschef
13: Vojislav Šešelj
11: machten dagegen auch heute wieder deutlich, dass Serbien die Abspaltung nicht akzeptiert. Präsident
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18: Boris Tadic
11: stellte Strafanzeige gegen die Führung des
14: Kosovo.
11: Sie habe mit der Ausrufung der Unabhängigkeit eine schwere Straftat gegen die Verfassung und Sicherheit Serbiens begangen. Am Abend will das serbische Parlament in einer Sondersitzung die Unabhängigkeit des Kosovo für nichtig erklären. Die
19: Elfenbeinmuseum Erbach im Odenwald.
11: Entschuldigung, die
19: Elfenbeinmuseum Erbach im Odenwald.
11: Das klappt jetzt gerade nicht. Die Elfenbeinküste erklärte ihrerseits, ihr sei die Souveränität des Kosovo herzlich egal, so Präsident
14: Laurent Gbagbo
11: in der Hauptstadt
20: Yamoussoukro.
11: Das waren die Nachrichten.
1: Ja, so viel dazu.
0: Sehr klasse, hallo? Sehr gut gemacht. Das, ich lache mich da jedes Mal weg, wenn ich das...
1: Das ist auch wirklich schön.
0: Jürgen Kolb und Martin Schlaps und diverse andere Stimmen, die da so angetick wurden.
1: Ich weiß nicht, kannst du mich gerade eigentlich hören?
0: Ja.
1: Okay, gut, dann ist alles in Ordnung. Ich hatte mich zwischenzeitlich stumm geschaltet, damit ich hier keine Mikrogeräusche übertrage. Und ich wollte wissen, ob das wieder aufgehoben ist.
0: Also,
1: das ist nämlich sowieso immer ganz interessant, wenn man in der Aussprachedatenbank stöbert, wer so was alles eingesprochen hat. Also, das ist dann immer wieder schön, wenn ich zum Beispiel irgendwie, ich bin neulich gefragt worden im Unterricht bei uns an der Uni, wie denn jetzt dieses Ding heißt in der Literatur. Sie waren sich nicht einig, ob Apostrophe oder Apostrophe oder wie auch immer. Und ich habe gesagt, na, vielleicht kann man das darüber ja rausfinden. Ich konnte es, es ist Apostrophe. Und gesprochen wurde dieser Eintrag von Martin Schlaps. Da habe ich auch geschmunzelt.
0: Ach, okay.
1: Hm.
0: Ist ja schon ein großes Sammelsurium. Das möchte ich auch manchmal gerne haben, dieses...
1: Ja, es ist wirklich toll. Es ist, ja, man muss halt Leute kennen, dann kann man über die mal manchmal so ein bisschen mitstöbern. Das ist schön.
0: Ja. So, das war das. Das war also der Abschied von Martin Schlaps. Schön, dass wir diese Sachen hier nochmal hören konnten und wir wünschen dem Martin natürlich weiterhin viel Spaß bei Memory Radio. Jetzt könnte er den Partykeller ja eigentlich auch wieder länger machen. Jetzt muss er ja nicht mehr zu früh rausfinden. Das könnte jetzt wieder länger sein.
1: Ja, das ist richtig, ja. Ihr hört ganz bestimmt heute Abend zu.
0: Natürlich.
1: Ganz sicher.
0: Also Martin, ab nächstes Mal bitte sofort zwei Stunden länger. Ich habe den nämlich tatsächlich mal, als ich das zum ersten Mal entdeckt habe, bei Memory Radio, das Martin Schlaps, da sind es was? Da, der Nachrichtenschlaps bei Memory. Da lief der Partykeller nämlich irgendwie noch länger, da ging er bis in die Nacht rein.
1: Mhm. Ja.
0: Gut.
1: Nun gut, das wäre also dazu zu sagen. Jetzt kommen wir gleich zu den Eifler Radiotagen.
0: Ja.
1: Und da würde ich sagen, spielen wir vorher ein Musikstück, das wir dann auch nochmal hören, unter anderem aber in einer anderen Version, ne?
0: Ganz genau. Und zwar ist es das berühmte Happy Luxembourg vom Orchester James Last. Das gibt's gleich nochmal in Schnipselform in anderen Zusammenhängen, aber so zwischendurch gönnen wir uns das jetzt einfach mal als Instrumentelchen.
1: Der Woche.
0: Als kleine instrumentale Pause. Ja. Ja, der Woche wollte ich jetzt genau auch sagen, aber wir hatten ja eigentlich eben schon eins, von daher.
1: Das ist richtig.
0: Das zweite Instrument.
1: Dann gibt es halt zwei Instrumentals der Woche, ist doch auch gut.
0: Gibt vielleicht nachher auch noch eins. Mal gucken, was wir so schaffen.
1: Ja.
0: Jetzt aber erstmal
1: genau.
0: Viel Spaß mit Erinnerungen an die fröhlichen Wellen von Radio Luxemburg.

0: Ach, das Stück verbreitet einfach nach wie vor gute Laune, finde ich. Happy Luxemburg.
1: Definitiv.
0: Und das Orchester James Last. Jo, die Eifeler Radiotage. Seit 2019 gibt es die. Und was die eigentlich sollen, für all diejenigen, die das immer noch nicht wissen, erklärt uns Till jetzt nochmal.
1: Ja, die Eifeler Radiotage senden aus einem historischen Studio in einem Atombunker in der Eifel. Dieses Studio ist damals eingerichtet worden, weil das der Ausweissitz der nordrhein-westfälischen Landesregierung war und von dort aus im Atomkriegsfall oder Atomunfall, wie auch immer, es also die Möglichkeit geben sollte, als Regierung zu der draußen verreckenden Bevölkerung zu sprechen. Und ja, aus diesem Grunde ist also darin ein Studio eingebaut worden, damals auf aktuellstem Stand der Technik, das heißt Anfang der 60er Jahre ist das gewesen. Und das hat also tatsächlich die Zeit überdauert, ist auch regelmäßig gewartet worden. Und dann ist der Bunker 1990 für ein Appel und ein Ei verkauft worden und man hat dann angefangen, Führungen dadurch zu machen. Noch nicht besonders lange, das tut man erst seit 2009. Erstmal musste man das alles restaurieren und in einen Zustand versetzen, in dem das auch möglich war mit den Führungen und so. Und dann hat man einfach damit angefangen und dann ist relativ schnell ein pensionierter WDR-Techniker darauf aufmerksam geworden und hat dieses Studio entdeckt. Und dann hat er sich also mit anderen Radio-Enthusiasten zusammengetan und dann haben sie geguckt, was könnte man nicht eigentlich alles mit diesem Studio machen. Und so ist dann die Idee der Eifeler Radiotage entstanden. Da kommt ein Haufen Radio-Freaks aus ganz Deutschland und drüber hinaus. Jedes Jahr werden es mehr. Die Familie wächst, wie Christian Milling es so schön formuliert hat. Und die kommen also jedes Jahr dort zusammen und machen dort Radio in Reinstform. Eben mit dieser Uralttechnik, mit Tonbändern und Plattenspielern und dem alten Mischpult und so weiter und so fort. Und natürlich auch mit einem großen Fokus, die Musik ist oftmals eben auch schon älteren Datums. Allein schon, weil viele Leute, die mit dabei sind, älteren Datums sind. Und natürlich auch immer so eine gewisse Nostalgie mitschwingt. Aber lange nicht nur nostalgisch, sondern man ist also einfach daran interessiert, gutes Radio zu machen. Und dass das mehr ein Ding der Vergangenheit als der Jetztzeit ist, dafür können wir ja nichts. Und aus diesem Grunde, man versucht also dort generell einfach Radio zu zelebrieren. Auch das Handwerk, das damit verbunden ist. Sei es jetzt das Handwerk der Technik, die dort also noch von Technikern gefahren wird tatsächlich. Die Sendungen laufen so ab, dass man also einen Techniker hinter der Scheibe sitzen hat, der das für einen macht. Sei es, dass man Sendungen macht, die sich nicht an irgendwelche Zeitvorgaben halten. Also man muss nicht in 2,5 Minuten mit seinem Beitrag durch sein, sondern kann so viel erzählen, wie man eben möchte, beziehungsweise wie viel eben nötig ist in dem Moment. Und zum Beispiel aber auch das Handwerk des Nachrichtensprechens und Lesens. Das sind also in dem Fall wirklich Leute, die das berufsmäßig gemacht haben als Berufssprecher oder teilweise auch heute noch machen. Und die also ja auch hier mal wieder froh sind, ohne O-Töne arbeiten zu können, ohne viele Musikbetten arbeiten zu können und sowas. Sondern ja, einfach wie ich eben gesagt habe, Radio in Reinform. Und bei dem Ganzen hüpfte jetzt unter anderem auch ein gewisser Herr Zipprich aus Marburg rum.
0: Genau, und ein gewisser Herr Spremberg, den kennen wir beim Ohrfunk auch, der war ja diesmal auch mit dabei.
1: Richtig, genau.
0: Und wir hören da gleich ausführlich rein. Wir haben uns jetzt vorgenommen, das so zu gestalten. Ich war Hörer des Ganzen mit absoluter Begeisterung. Ich habe das ganze Wochenende mir so frei wie möglich gehalten, weil ich diesmal wirklich diese 3 Tage komplett hören wollte. Oder so komplett es eben geht. Habe als jemand, der nicht gerne verreist normalerweise, der aber trotzdem mitgereist ist, weil das Thema Reisen eben das Schwerpunktthema war, viel Spaß gehabt und viel, wie soll ich sagen, Erzählungen gehört von Reisezielen, die mich mitgenommen haben. Und das ist ja was ganz Besonderes. Ich kann mir oft, wenn Reiseberichte laufen und wenn von Sehenswürdigkeiten und von allem Möglichen erzählt wird, immer nicht viel darunter vorstellen, weil bei mir persönlich ist einfach mit räumlichem Vorstellungsvermögen auch nicht viel ist und ich bin auch kein Freund von Beschreibungen von irgendwelchen Mauern und Denkmälern und Gedöns und Gedäh. Aber hier wurde an vielen Stellen wirklich so toll erzählt, und auch von ganz anderen Sachen als von sowas, dass ich wirklich dachte, ja, so werde ich gerne mitgenommen. Und mir hat das riesengroßen Spaß gemacht, diese ganzen vielfältigen Sendungen zu hören. Und das beschreiben wir gleich mal an Beispielen. Wir haben uns mal vorgenommen, aus jeder Sendung kleine Beispiele zu geben.
1: Oder fast jeder zumindest.
0: Aus fast jeder.
1: Und genau. Ja, genau, wir werden das also machen und ich werde bei Bedarf auch noch ein bisschen was dazu erzählen jeweils.
0: Unbedingt. Du wirst zwischendurch immer mit kleinen erlebten oder Hintergrundinformationen, genau. Mit erlebten Geschichten oder Hintergrundinformationen das Ganze begleiten.
1: Außen und innen sich treffen hier zusammen, das ist doch schön.
0: Eben, genau, das fand ich eine gute Idee, die ich da so hatte und dachte, das können wir doch mal so angehen.
1: Definitiv,
0: auf jeden Fall. Am Freitag, als das Ganze losging, um 12 Uhr, noch gearbeitet und du warst ja auch noch nicht in Urft.
1: Das ist richtig. Ich bin gegen 11 Uhr zugestiegen. Da hat mich nämlich Frank Förster abgeholt, den wir später auch noch hören werden. Und es war also sehr lustig, überhaupt schon mal die Fahrt dahin, weil er für seine Sendung am Abend natürlich einiges rausgesucht hatte. Das werden wir später auch noch hören. Er hat sich zum Beispiel mal sehr viel damit beschäftigt, welche Schlager es eigentlich so alles, also seine favorisierte Musikrichtung ist Schlager, gerade so aus den 70er Jahren ist ganz viel bei ihm. Und er hat da sich mal so ein bisschen damit beschäftigt, was es eigentlich so für unterschiedliche Versionen in unterschiedlichen Sprachen vom selben Lied gibt, die dann jeweils vom selben Interpreten aufgenommen worden sind. Und er hat dann mal zusammen mit Christian Milling ganz, ganz viele dieser Lieder so zusammengeschnitten, dass also die erste Strophe auf Deutsch und die zweite auf Englisch und die dritte auf Französisch ist und so weiter und so fort. Es geht bis dahin, dass es Lieder von Vicky Leandros gibt, die er in 7 Versionen hat, die er alle aneinander gehängt hat. Das ist also schon wirklich beachtlich. Und das hörten wir also so, während wir da so auf der Autobahn unterwegs waren. Das war also schon mal eine schöne Einstimmung, auch so Sachen, die du sonst nirgendwo zu hören kriegst. Und wir waren dementsprechend kurz vor 14 Uhr in Steinfeld im Kloster, wo wir alle fast alle untergebracht waren. Da habe ich mich dann kurz umgezogen und dann bin ich so etwas nach 14 Uhr, sagen wir vielleicht so 14:45 erst im Bunker gewesen. Also das heißt, den Sendestart um 12 konnte ich auch nicht hören. Ich hatte gefragt, ob wir den im Autoradio hören könnten. Nein, ging nicht, denn wir hätten das über Internet machen müssen und dann hätte sich sein Navi aufgehängt.
0: Okay, das will man natürlich auch nicht. Nein. Aber wir können das jetzt nachholen, ne?
1: Richtig, genau. Wir hören jetzt den Sendestart. Und da ist zum Teil die Geschichte zu hören, die ich gerade auch schon erzählt habe. Aus einem ziemlich traurigen Anlass.
2: 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Die Zeit 12.05 Uhr.
3: Dies ist die mittlerweile 6. Ausgabe der Eifeler Radiotage aus einem stillgelegten Atombunker. Dem ehemaligen Ausweichsitz der Landesregierung Nordrhein-Westfalen in Kall-Urft in der Eifel. Dass es uns gibt und dass wir überhaupt immer wieder mit so viel Lust, Leidenschaft und Liebe von hier senden können, haben wir einem Mann zu verdanken. Wolfgang Müller aus Euskirchen. Im Sommer 1936 geboren, war er ab den frühen 60er Jahren Techniker beim WDR. Das Studio, aus dem wir hier senden, war ihm also sehr vertraut. Er hat es 2009, kurz nach der Eröffnung für Besucher, bei einer Führung entdeckt und war sofort fasziniert. Und er traf auf dieselbe Begeisterung bei der Familie Röhling, die den Bunker verwaltet und instand hält.
4: Ja, und so ist das dann zustande gekommen. Der Herr Röhling hat mir dann erklärt, dass sie krampfhaft jemanden suchten, der sich mit der Technik auskennt oder damit umgehen kann, ob ich da weiterhelfen könnte. Das habe ich natürlich zugesagt und weil es auch immer wieder, ich war ja auch schon nicht mehr der Jüngste, man ab und zu mal einen zweiten Mann braucht. Bei sowas hatte ich einen jungen Schüler aus der Nachbarschaft, das war der Philipp Witt, ob ich den mitbringen durfte. Und das wurde mir gestattet und Philipp ist dann von Anfang an mit raufgekommen.
3: Zusammen haben Wolfgang und Philipp im Wald gebuddelt, uralte Kabel aus dem Dreck gezogen, die Geräte im Studio repariert, die Energieversorgung wieder auf solide Füße gestellt und alles neu eingemessen. Was so einfach klingt, hat viele, viele Stunden Arbeit gekostet. Wie ein Haus, das 20 Jahre leer steht und plötzlich wieder bewohnbar sein soll. Wolfgang hatte für alles eine Lösung. Er konnte eine Bandzugwaage auftreiben, ohne die unsere Musik leiern würde. Er brachte den WDR dazu, alle uralten Stecker einzusammeln und dem Bunkerstudio zu spendieren. Er hatte zu Hause, wie er sagte, einen alten UKW-Verstärker rumliegen. Und noch so viel mehr. Es war ein Riesenprojekt und es gelang. Aber auch das hat Wolfgang gesagt, Zitat, ich bin ein Technikmensch, kein Programmmensch. Der wurde dann Christian Milling mit seiner Idee für die Eifeler Radiotage. Und so konnten wir im Frühjahr 2019 zum ersten Mal aus diesem historischen und wiederhergestellten Studio auf Sendung gehen. Wolfgang hat sich riesig darüber gefreut und hatte eine Menge Spaß an den Radiotagen. Im vergangenen Herbst kam er uns zum ersten Mal nicht mehr besuchen. Und nur wenige Monate später starb er. Am 9. Februar 2025 im Alter von 88 Jahren. Philipp, der Schüler von damals, ist längst erwachsen und hat als Techniker die Betriebsgeheimnisse für unser Herzstück mitgenommen, für unser Studio, damit wir auch weiterhin von hier senden können. Lieber Wolfgang, wo immer du jetzt bist, ein ganz, ganz großes Dankeschön von uns allen für deine Arbeit, für deine Unterstützung und für deine Begeisterung. Ohne dich wären die Eifeler Radiotage niemals möglich gewesen. Wir denken an dich und wir möchten uns zusammen mit unseren Hörerinnen und Hörern mit einer Minute Stille an dich erinnern.

Guten Tag, meine Damen und Herren, hier spricht Ihr Reiseleiter. Ich freue mich, Sie recht herzlich hier an Bord begrüßen zu dürfen bei unserer gemeinsamen Reise um die Welt. Wir haben soeben die amtliche Reisegeschwindigkeit von 38 Zentimetern pro Sekunde erreicht. Das heißt für Sie, Sie dürfen jetzt die Rückenlehne horizontal stellen, die Schuhe ablegen, die Füße auf den Sitz vor Ihnen legen und der Person vor Ihnen gerne mit dem dicken Zeh im Ohr sanft kraulen. Das dient der Entspannung. Ich möchte Ihnen gerne unser Bord-Entertainment-Programm ans Herz legen, was Sie auf diesem Fluge begleiten wird. Gleich kommt auch nochmal unser Catering-Service vorbei und wird Ihnen ein ansprechendes Musikmenü präsentieren. Wir melden uns aus dem Cockpit sicherlich später nochmal und wünschen einstweilen gute Unterhaltung.

0: Und da startete dann mit Chris Rea und Auberge das Musikprogramm der ersten Stunde.
1: Richtig, genau. Und zwar aus dem Grunde, die erste Sendung kam von Christian Milling und sie hieß In 26 Buchstaben um die Welt. Und das heißt, er hat dann also zu jedem Buchstaben was gespielt, der Reihe nach, aber eben nicht unbedingt so das Naheliegendste, was man unbedingt denken würde oder sowas, sondern eben zum Beispiel auch mal geguckt. Also zum einen natürlich Orte besungen, also Städte, Länder und so weiter und so fort. Zum anderen aber eben auch geguckt, was ist denn auf so einer Reise wichtig? Eben zum Beispiel eine Herberge, eine Auberge. Egal, wo du hinkommst, brauchst du ja eine. Ich habe mich in dem Zusammenhang übrigens immer gefragt, ob Aubergine eigentlich die Herbergswirtin ist. Aber das konnte mir niemand beantworten. Naja, also das nur am Rande. Jedenfalls, so ist es also losgegangen und so ging dann also die erste Stunde, die Christian Milling moderiert hat, oder die ersten zwei Stunden viel eher, denn er hat das ja bis 14 Uhr gemacht.
0: Okay.

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2: Hier sind die Eifler Radiotage. Hallo allerseits und ganz herzlich willkommen zur Sendung Zeitreise. Mein Name ist Leon Durst und ich möchte Sie in der kommenden Stunde, wie es der Name der Sendung schon andeutet, mit auf eine musikalische Reise nehmen. Zum einen reisen wir in der Zeit zurück, hauptsächlich in die 1960er, 70er und 80er Jahre. Und zum anderen sind wir international unterwegs und eigentlich hat diese Reise auch schon längst begonnen, wobei der Startpunkt gar nicht Deutschland hier in der Eifel, sondern Luxemburg war. Dafür stammt der erste richtige Titel dieser Sendung von einer deutsch-britischen Band namens Lake. Mit ihnen reiten wir Richtung Süden in das Jahr 1976. Die Platte heißt On the Run.
3: Ja, und wie man am Knacken hört, es war auch wirklich eine Platte. Sehr schön.
4: Ja, wie gesagt, wir können ja nur von Bandmaschine und Plattenspieler spielen. Ja. Und Leon Durst hatte offensichtlich tatsächlich diese Platte mitgebracht. Das ist ganz, ganz erstaunlich. Sie werden es mir nicht glauben, wenn ich sage, aber ich bin dank Leon Durst nicht mehr das Nesthäkchen im Studio gewesen, im Bunker gewesen. Denn der ist nochmal ein Jahr jünger als ich. Es ist unglaublich. Ich habe mich riesig darüber gefreut, dass da also noch jemand in meiner Generation ist. Ich muss ja immer sagen, und das ist wirklich so, so gern ich mit den ganzen Leuten abhänge, die schon so viel älter sind als ich und diese Faszination für Radio teilen. Es ist immer so, ich habe immer mal wieder solche Gedanken, mit wem soll ich mich eigentlich mal unterhalten, wenn ich dereinst alt bin? Und es macht mich eigentlich ziemlich traurig, dass ich wahrscheinlich irgendwie so der Letzte meiner Art sein werde. Und dann Leute zu treffen, die also in meinem Alter sind und genau dasselbe auch noch fühlen und dieselbe Faszination in sich tragen, das ist dann wirklich immer was, da geht mein Herz auf.
3: Ja, die Leute in deinem Alter sagen dann wahrscheinlich, du warst schon früher aus der Zeit gefallen.
4: So in etwa, ja, das kommt schon hin, genau. So in die Richtung.
3: Schön, aber aber auch für ihn gilt, was für dich ja auch gilt, man merkt es euch nicht an. Ihr seid gut, ihr seid spitze. So.
4: Dankeschön. Ja, das ist schön. Ja, also wir haben uns wirklich sehr gefreut und also die ganze Crew hat sich sehr gefreut. Wir haben ihn auch hinterher durchaus zur gelungenen Sendung beglückwünscht. Und witzig fand ich, dass er lustigerweise aus meiner Geburtsstadt kommt, nämlich aus Aschaffenburg. Er ist bis heute da, ich bin mit 5 Jahren verschleppt worden, aber das war natürlich dann gleich erstmal Gesprächsthema. Wir sind nicht nur ähnlich alt, sondern kommen sogar noch aus derselben Stadt und das hat dann uns natürlich beide ganz gut amüsiert.
3: Wenn wir den Nachmittag uns weiter angucken, sind wir jetzt bei 15 Uhr, da gab es eine Stunde eine sehr schöne Idee, Lieder von Hildegard Knef über alle möglichen, ich sag jetzt mal, Lebensziele, Reiseziele, die sie so hatte.
4: Lebensphasen
3: auch, genau. Und Stationen. Und letzten Endes, um dann festzustellen, letzten Endes wird es dann doch immer wieder mal Berlin.
4: Ne? Ja, richtig. Aber Hildegard Knef ist ja weit rumgekommen. Von Ulm aus nach Berlin und in die USA und nach England und in die Schweiz und Brasilien und was nicht alles. Und das ist ja schon alles wirklich interessant.
3: Und das wurde alles sehr schön dokumentiert.
4: Genau, richtig. Und moderiert wurde das Ganze von Jürgen Bernhardt, jemanden, von dem wir später noch was hören werden. Im Verlauf des Ganzen, denn er war auch einer derjenigen, die mehrere Sendungen gemacht haben. Das haben eigentlich viele gemacht. Leon Durst leider nicht, der hat nur die eine gehabt. Christoph Wittelsbürger hat auch nur eine moderiert. Jürgen Kolb und Matthias Wöhl auch. Aber zum Beispiel diejenige, die wir jetzt hören, die hat mehrere Sendungen moderiert. Sehr unter anderem zu deiner Freude.
3: Oh, unbedingt, absolut. Ich habe mich da wahnsinnig drauf gefreut und auch drüber gefreut beim Hören. Ich hatte bei allen Sendungen, die sie gemacht hat, das Gefühl, ja, es ist wieder so wie früher. Es war so in meinen Gedanken gefühlt Abend und ich sitze da bei einem schönen Getränk und höre HR1.
4: Ja. Und wir haben sie ja auch schon gehört heute.
3: Ja, genau, richtig. Sie hat ja nämlich eben den Nachruf auf Wolfgang Müller gesprochen.
4: Genau, richtig. Und es geht um keine geringere als Dagmar Fulle.
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6: Bis 18 Uhr jetzt mit Dagmar Fulle und einer musikalischen Spurensuche. Auf einer Reise

0: Von Cleveland, Ohio nach New Orleans, Louisiana. Immer entlang des Blues und entlang seines Babys, des Rock'n'Roll. Viel Spaß.
1: Ja, und genau damit, mit Led Zeppelin und Rock'n'Roll, begann dann auch diese wunderbare Spurensuche.
2: Ja, die sie übrigens selbst gut illustrieren konnte, weil sie genau diese Strecke auch schon gefahren ist. Also das heißt, sie hat das alles ja illustriert anhand auch ihren eigenen Erlebnissen, die sie auf der Fahrt gesammelt hat.
1: Ja, Dagmar ist ja ein sehr großer USA-Fan und auch Fan der Musik der USA. Das hat man früher schon immer in Sendungen feststellen können, wenn man ihr intensiv zugehört hat. Immer an den Stellen, wo sie mal selber was durfte, ein bisschen.
2: Früher mehr als später.
1: Ja, das ist so, definitiv. Ja.
2: Ja.
1: Ja, und das war ein schöner, ich habe gedacht, das könnte ich, ich will ja nichts gegen eine andere Sendung sagen, die da immer freitags nachmittags um 16 Uhr läuft, die du auch kennst.
2: Ja, aber guck mal, Markus, deswegen produzieren wir sie vor, damit wir dann immer freitags Dagmar mal Fulle zuhören können.
1: Das wäre was.
2: Das ist der eigentliche Grund.
1: Ja.
2: Wir haben schon mal vorgearbeitet, jetzt muss sie nachlegen.
1: Ja, starten wir ins Wochenende mit Dagmar, während die Hörer mit uns ins Wochenende starten. Ja.
2: Genau so.
1: Das wäre der Plan.
2: Ja.
1: Dann kam ja gleich danach, und das passte auch musikalisch wunderbar, eine Stunde Musik aus Road Movies mit dem schon angesprochenen Christoph. Christoph ist ja noch aktiv, ne?
2: Christoph ist noch aktiv, der ist beim Deutschlandfunk als freier Sprecher tätig und liest dort also die Nachrichten und auch die Presseschau zum Beispiel. Und Christoph Wittelsbürger ist also seit 2003 Nachrichtensprecher. Das ist sehr witzig. Der ist also ein ziemliches Idol von Jürgen Kolb und umgekehrt. Die haben sich wahnsinnig gefreut, als die sich das letzte Jahr persönlich kennengelernt haben. Ja, und diesmal ist es so gewesen, dass Christoph Wittelsbürger also auch eine Musiksendung gemacht hat. Letztes Jahr hat er mit Dagmar Fulle zusammen eine gemacht und dieses Jahr allein. Und das können wir uns ja auch mal anhören.
1: Die habe ich gehört und sehr genossen und habe mich sehr darüber gefreut, ihn mal jetzt nicht nur als Nachrichtensprecher, sondern als Präsentator von Musik zu hören.

0: Eine endlose Straße, die sich im flirrenden Sonnenuntergang verliert, eine Harley zwischen den Beinen, auf dem Bock eines gewaltigen Mack-Trucks, am Steuer eines 66er Thunderbird Cabrio oder in löcherigen Boots und ohne einen Tropfen Wasser irgendwo in Texas. Das ist der Stoff, aus dem die Road-Movies gestrickt sind, und dieses auf Zelluloid gebannte Fernweh hat einen Sound. Die Road-Songs. Und mit diesem zugegeben etwas pathetischen Vorwort begrüße ich Sie und euch, liebe Radioverrückte, zu einer knappen Stunde Straßenmusik, garantiert nicht aus der heimischen Fußgängerzone.
1: Ja, das war eine tolle Stunde und es ist auch,
2: sehr vielfältig. Die Musik war ja sehr unterschiedlich. Und
1: absolut.
2: Das ist ja immer das, wo ich immer sage, ein guter Moderator zeichnet sich dadurch aus in Musiksendungen, dass er Musik, die ohne Moderation nicht zusammenpassen würde, so zusammenfügen kann, dass es stimmig wird. Weil er eben dazwischen was erzählt, was dann wie die Kittmasse funktioniert und daraus dann doch ein zusammenhängendes, harmonisches Gebilde macht.
1: Ja, und das Schöne ist ja, das war ja nicht nur die Stunde, in der wir mal den Nachrichtensprecher eine musikalische Präsentation. Das wäre wieder was für die Pannen gewesen. Ne? Ah, toll.
2: Oh ja, in der Tat.
1: Präsentation hatten hören können, sondern es war ja auch eine denkwürdige Stunde, weil du in dieser Stunde, als Christoph gesendet hat, als Musik lief, zum ersten Mal das Studio betreten durftest.
2: Das ist richtig. Also man muss vielleicht erstmal sagen, die Begrifflichkeiten sind bei den Eifler Radiotagen etwas anders, als ich vermutet hatte. Unter Studio verstehen Sie den gesamten Komplex, also inklusive der Regie. Und als ich dementsprechend sagte, ich muss mal ins Studio, weil ich das noch nicht kenne, haben Sie gesagt, du hast doch die ganze Zeit letztes Jahr da gesessen. Dagmar meinte so ein bisschen frotzelnd und mir immer den freien Platz weggenommen. Also, es war wirklich so, ich saß da fast dauerhaft, aber nur weil ich nicht wusste, dass da eigentlich jemand anderes sitzen will. Das hat mir ja keiner gesagt, sonst wäre ich ja aufgestanden, ist ja nicht das Problem. Ja. Also jedenfalls, und dann stellte sich raus, was ich meine, ist der Sprecherraum. Ich hatte das halt als Studio empfunden, weil ja, das andere ist die Technik. Und dementsprechend habe ich gesagt, okay, ich muss in den Sprecherraum und hatte dann, weil wir gegen 18.30 Uhr essen gehen wollten, wir gehen ja meistens zusammen essen dort dann immer abends. Und dann hatte ich zu Christoph gesagt, warte mal Christoph, du hast doch dann vor 19 Uhr Sendung. Ist es eventuell möglich? Hast du zwischenzeitlich ein längeres Musikstück da? Könnte ich da eventuell vorbeikommen und mir das Studio mal ein bisschen angucken? Also den Sprecherraum. Wir wollen ja richtig beim Terminus bleiben. Und er hat gesagt, ja, ich habe zwischendurch am Anfang mal ein Stück, das ist fast 4 Minuten. Entschuldigung, ein Stück, das ist fast 4 Minuten lang und da kannst du mal vorbeikommen und dir das alles angucken. Habe ich dann auch gemacht und eben geguckt, wo sind die Mikrofone, wie stelle ich mir den Kopfhörer ein, wo gebe ich das Signal zum, also an die Regie, dass sie die nächsten Musiktitel abfahren soll und so weiter. Ja, und das habe ich mir also alles schon mal angeguckt, weil ich war unglaublich aufgeregt für meine 2 Sendungen an diesem Wochenende und ich hoffte, es dadurch so ein bisschen abmildern zu können, dass ich sozusagen im Vorfeld mich schon ein bisschen vertraut mache mit dem Studio und eben weiß, wie es funktioniert.
1: Wir gehen auch noch mal genauer darauf ein, auf diese ganze Geschichte, wie ist denn das überhaupt so für einen blinden Menschen da so zu moderieren und mit der Technik und so. Das besprechen wir alles noch mal in einer anderen Sendung, auf die wir später noch verweisen werden.
2: Ganz richtig.
1: Jetzt kommen wir erstmal zur nächsten Sendung. Nach dem Christoph musikalisch ein Kontrastprogramm. Du hast es auch eben schon mal angesprochen, weil du konntest schon ein Stück davon auf der Fahrt hören.
2: Ne? Ja, also nicht unbedingt richtig ein Stück davon, aber zumindest Sachen, die auch unter anderem drin vorgekommen sind, wenn sie auch nicht unbedingt in diesen Schnittversionen kamen, aber sie kamen in seltenen Versionen. Wir werden das gleich auch noch hören. Frank Förster hat ab 19 Uhr übernommen. Dann übrigens gab es keine Nachrichten mehr. Die gibt es immer von 10 bis 18 Uhr bei den Eifler Radiotagen. Und alles, was davor oder danach ist, hat keine Nachrichten. Dann gehen die Sendungen also immer exakt 1 oder 2 Stunden lang oder 3 Stunden auch mal. Wir werden noch dazu kommen. Jedenfalls, und dann hat er eine Schlagerreise durch Europa veranstaltet. Und wie sich das angehört hat, das hören wir mal rein.
3: 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Es ist genau 19 Uhr.
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3: Ja, pünktlich sind wir, vorbereitet sind wir hoffentlich auch mit dem Kollegen Andreas Gnädlig in der Technik. Am Mikrofon Frank Förster, Ihnen einen wunderschönen guten Abend und wir starten unsere Schlagerreise durch Europa.

0: So, auch wenn Ihnen das jetzt unter Umständen spanisch vorgekommen ist, die Reise startet in Griechenland und genau bei der Insel Mykonos, einer Insel der Inselgruppe der Kykladen, oh, furchtbares Wort, im Ägäischen Meer. Und diese Insel ist für ihre sommerliche Partystimmung bekannt. Jetzt haben wir aber anderen Knoten drin. An Stränden wie Paradise oder Super Paradise tönt laute Musik aus sämtlichen Bars. Es gibt zum Teil riesengroße Discos, wo internationale DJs auflegen bis in die frühen Morgenstunden. Und zum Wahrzeichen der Insel gehören natürlich die Windmühlen aus dem 16. Jahrhundert, die man unter anderem auf Mykonos findet. Gerade gehört haben wir eine Aufnahme von Katja Epstein. Und wie ich eben schon bemerkte, das mag Ihnen spanisch vorgekommen sein. Richtig, denn der Titel Der Stern von Mykonos, den gab es von Katja Epstein auch in einer englischen, französischen und in der eben gehörten spanischen Version.
1: Wunderbar. Und eine tolle Stimme hatte auch der Frank Förster.
2: Definitiv, ja. Und tatsächlich ist es so, das ist also recht schön, so hat er also die ganze Sendung gemacht. Er hat immer was zur Musik erzählt und eben aber auch zu den Orten, zu die sie einen führt und eben oftmals nicht unbedingt die naheliegendsten Sachen gemacht. Er hat fast alles von Platte gesendet, nur 3 Titel musste er vom Tonband spielen, weil die Platten, die er da hatte, nicht gut genug waren. Also zum Beispiel hatte er einmal eine Version von Lorelei von Genghis Khan auf Englisch.
1: Ach ja, richtig.
2: Die er damals die er von Japan aus bekommen hat. Und die Platte hat aber einen Bruch. Also die eine Hälfte der Platte ist auseinandergebrochen. Und das heißt, man kann die zwar abspielen, aber das macht dann immer sehr unschöne Nebengeräusche. Wenn man die digital rausfiltert, dann geht's, dann hat's funktioniert. Wenn man sie auf dem Plattenteller auflegt im Studio live, dann wohl eher weniger und es tut auch den Plattenspielern nicht besonders gut. Und deswegen hat er also das schon vorher digitalisiert und von Band einspielen lassen, zusammen mit 2 anderen Titeln. Aber sonst kam fast alles von Platte. Das hat man auch ab und an gehört.
1: Oh ja.
2: Sehr schön.
1: Und es war sehr schön. War auch eine schöne Auflockerung zwischendurch mal nach viel Blues und nach der Musik, die in den Roadmovies lief. Fand ich das eine ganz gute Sache, die Sendung da hinzulegen.
2: Ja. Ja, zumal es auch danach eher anspruchsvoll weitergegangen ist.
1: Ja, 21 bis 24 Uhr, das war die Zeit, in der ich einen Mann kennengelernt habe, den ich jetzt zum ersten Mal tatsächlich gehört habe, aus Luxemburg.
2: Richtig, genau. Es war aber nicht der Graf von Luxemburg, sondern eher der Bäcker von Luxemburg. Ben Boulanger hat sich also zu Wort gemeldet in Kooperation mit Radio ARA. Das ist ein multikulturelles Radioprojekt aus Luxemburg, eine Art freies Radio. Und dort macht er normalerweise Sendungen und ist eben jetzt auch bei den Eifeler Radiotagen zu hören gewesen. Mit dabei war sein guter Freund John Kriegs und der hat die Technik für ihn bedient. Und wir hören uns mal an, wie die Sendung angefangen hat.

0: Visions of the Past. Ein musikalischer Trip in die Vergangenheit. Und das 3 Stunden lang. Das Thema heute Abend, passend zum Motto dieser Eifeler Radiotage, On the Road Again. Ihr Moderator, Ben Boulanger von Radio ARA.
1: Schön, dass ich wieder Teil der Eifler Radiotage sein darf und es freut mich, dass Sie wieder dabei sind. Thema des Wochenendes ist das Reisen. Ein Thema, das oft von Musikern und Musikerinnen aufgegriffen wurde, so auch von der Woodstock-Legende Cat Heat. Ihr 78er-Hit On the Road Again ist nicht nur Titel dieser Sendung, sondern auch richtungsweisend für das, was Sie musikalisch in diesen 3 Stunden erwartet. Alan Wilson, Sänger von Cat Heat, verstarb 1970 im Alter von 27 Jahren und zählt somit zu dem unrühmlichen Club 27. Genauso wie eine andere Woodstock-Legende, Janis Joplin. Auch sie ist in ihrer kurzen, aber intensiven Karriere viel rumgekommen. Ihr vielleicht bekanntester Titel ist eine Coverversion von Kris Kristoffersons Me and Bobby McGee. Das Lied erzählt die Geschichte zweier wandelnder Musiker, die per Anhalter durch den Süden der USA trampen, um sich später in der Gegend von Salinas, Kalifornien zu trennen. Passt irgendwie zu Janis Joplin, der Texanerin, die in San Francisco zu Ruhm und Ehre gelangte. Den Titel nahm die Sängerin ein paar Tage vor ihrem Tod auf. Erschienen ist er im Januar 1971 auf der LP Pearl.
2: Ja, und leider hat sie nicht mehr miterleben dürfen, was für einen großen Erfolg sie damit hatte. Ja, das war spannend, das war abwechslungsreiche Musik mit Klassikern, aber er hat auch immer wieder interessante Neuentdeckungen eingebaut, also für mich Neuentdeckungen, also Sachen, die man halt überhaupt nicht jeden Tag im Radio hört oder eigentlich so gut wie nie, oder?
3: Dadurch zeichnen sich ja generell die Eifeler Radiotage auch aus.
2: Oder dass längst genau das vergessen tun. Sind. So, jetzt bin ich fertig.
3: Genau. Okay. Ja. Nee, wie gesagt, das ist ja sowas ganz Typisches für die Eifeler Radiotage, wo ich mich in meinen Sendungen zum Beispiel auch sehr drum bemüht habe, einfach auch Sachen zu spielen, die man nicht kennt.
2: Ja, nach dem Ben gab es dann was Besonderes, da war dann schon Mitternacht und wir sind schon vom 17. zum 18. Oktober gesprungen. Genau. Und da gab es auch eine kleine Besonderheit.
3: Ja, das stimmt. Und zwar fing alles damit an, dass ich eine Sendung machen wollte von Samstag auf Sonntagnacht mit dem Titel der ERT Nachtexpress. Nachtexpress ist auch gut. jedenfalls. Und der Nachtexpress sollte dann also von 0 Uhr bis 2 Uhr laufen. Und das hat offensichtlich Andreas Knedlik in Zugzwang gebracht. Er hat gedacht, okay, dann braucht es von Freitag auf Samstag auch ein Nachtprogramm. Und er hat dementsprechend die Nachtmusik gemacht. Ein Format, das er vor 2 Jahren schon mal angeboten hat. Damals zusammen mit Jürgen Kolb in 2 Nächten. Und heute hat er es dann diesmal allein gemacht. Und es gibt Leute, die sich ganz gut mit dem Archiv von Andreas Knedlik auskennen und viele Mitschnitte auch gerade vom Bayerischen Rundfunk gehört haben. Und die gesagt haben, das klingt original nach Gute Nacht, Freunde, was es damals bei Bayern 1 gegeben hat.
2: Das habe ich auch gedacht und ich habe vor allen Dingen auch an vielen Stellen gedacht, das habe ich auch geschrieben, das Musikprogramm hätte in großen Teilen wirklich von mir zusammengestellt gewesen sein können. Das ist,
3: wir haben ja schon mal festgestellt, dass irgendwie der Musikgeschmack von dir und Andreas gar nicht so unterschiedlich ist.
2: Offensichtlich, ja. Da ist, ich habe halt nur, bei mir wäre vielleicht noch ein bisschen mehr 50er, 60er mit dazwischen, weil das ja auch immer ein Steckenpferd von mir ist, diese uralten Oldies, diese Real Oldies oder wie sagt man, True Oldies.
3: True Oldies, genau. Yeah. Aber guck mal, das passt ja eigentlich ganz gut. Du bist nun mal nochmal 20 Jahre älter.
2: Ja.
3: Und so ähnlich weit wie er zurückgeht, gehst du halt auch zurück, nur eben von einem anderen Basispunkt aus. Also dann passt es ja wieder.
2: Passt super. Ja, wir treffen uns da. Super. Wir hören mal einen kleinen Ausschnitt.
4: Samstag, 18. Oktober 2025, 0 Uhr. Hier sind die Eifler Radiotage. Es soll in den kommenden 2 Stunden nicht nur um das Radio an sich gehen, aber um die Kraft, die es zu dieser mitternächtlichen Stunde haben kann. Thank God for the radio when I'm on the road. Thank God for the radio when there's no one here beside me. Thank God for the radio playing all night long. Das wollen wir jetzt machen. Playing all the songs that mean so much to me and you. Kurz nach Mitternacht, die Spätvorstellung im Kino ist zu Ende. Die Reihen im Saal leeren sich. Ein paar wenige bleiben noch sitzen und sind noch ganz gefangen in der Story. Ein guter Film, ein spannendes Buch oder natürlich gute Musik und schnell hat man die Zeit vergessen. Udo Lindenberg mit Cowboy Rocker.
2: Ach, wunderbar. Allein schon wegen dieses Titels habe ich mich gefreut. Man muss dazu sagen, es ist also tatsächlich Andreas Knedlik, der sonst ja eher als Techniker auftritt, und dass er Musik zusammenstellen kann, wissen wir auch. Hier war er ja auch als Moderator und das hat er ja nicht so oft.
3: Richtig, man hört auch, er ist aufgeregt, aber ich finde, er hat das klasse gemacht.
2: Absolut. Da gibt es überhaupt kein Vertun.
3: Genau, also das ist wichtig an der Stelle zu sagen.
2: Ja, und das ging dann der Andi war sozusagen bis zwei dabei.
3: Genau.
2: Und dann hieß es ja sozusagen Schlafen mit Kolb.
3: Na, erstmal gab es noch das Schreckmümpfeli.
2: Ach, stimmt.
3: Das ist ein. Grandios. Ja, das ist ganz lustig. Ja, das Schweizer Radio produziert seit den 70er Jahren mit einer Unterbrechung zwischenzeitlich mal Hörspiele, so Kurzhörspiele, die immer montagabends um 23 Uhr ausgestrahlt werden im ersten Programm. Früher DRS1, heute SRF1. Und die heißen das Schreckmümpfeli. Man muss dazu erklären, das Bettmümpfeli ist in der Schweiz so eine Art Betthupferl. Und das Schreckmümpfeli ist also eine Grusel- oder Krimi-Geschichte zur Nacht. Ja. Und Christian Milling, werden wir später nochmal hören, hat ganz lange Zeit in der Schweiz gewohnt und hat das dort entdeckt und super gefunden und hat also für dieses Jahr zwei Schreckmümpfelis auf Band überspielt, damit wir die zum Sendeschluss bringen konnten. Die gab es dann also immer nachts. Und wenn wir damit fertig waren, dann gab es tatsächlich was ganz Lustiges. Jürgen Kolb hat vor einiger Zeit mit Andreas Knedlik so eine Serie angefangen mit dem Titel Chili Words. Das sind also Wörter, die ihm über den Weg laufen. Komische deutsche Wörter, die entweder halt besonders lang sind oder sehr seltsam klingen oder so. Und er hat dann irgendwann mal angefangen, die alle einzusprechen. Und dann wurden sie mit Musik unterlegt. Da gibt's auf YouTube schon ein paar Videos davon. Und jetzt gab es eine sehr, sehr lange Version von 72 Minuten, die wir dann in der Nacht als Nachtschleife, als Chili Night gesendet haben. Und ich würde sagen, wir hören mal einen Ausschnitt daraus.
5: Ablagestuhlklamotten. Stationsperlenkette. Arbeitsstellenandienung. Reichseierkarte. Ziehharmonika-Zigarettenetui. Toilettenkonzept. Feierabendziegelsammlung. Kantonsingenieur. Volksgut Kulturkollektiv. Busende. Maskenattest. Rastnase. Brummklappe. Graubrotgesicht. Schlupfliederratgeber. Hüpfroboter. Rechtsvegan. Einsteigerstock. Kotau-Video. Spargeltaxi, Ausmerzungsbedürftigkeit, Kreml-Troll, Filzengel, Echtzeit-Blutzuckerspiegelmessung, Welteierstockkrebstag, Gigabit-Kompetenzteam, Tonhöhenkorrektursoftware, Nachschnittangebot, Entengrützenpolizei, Bergbach-Bestattungen, Anti-Spargeltrend, Heizverhalten, aerolastisches Flattern, Intensivtransporthubschrauber, Liegenschaftskaterinformationssystem.
2: Ja, das ist schön, dass du an der Stelle ausgeblendet hast, weil das erinnert mich sehr an meine Behörde, bei der ich sonst immer arbeite. Das brauche ich jetzt nicht. Aber jetzt mal ganz... Ganz im Ernst, das war sensationell. Ich habe das wirklich gemacht. Ich habe eben so schön gesagt, Schlafen mit Kolb. Sollte eigentlich Einschlafen mit Kolb heißen.
3: Und ich dachte, hier Missverständnisse entstehen.
2: Richtig. Nee, das darf nicht wieder. Einschlafen mit Kolb.
3: Hier ist die Eifler Radio-Orgie.
2: Einschlafen mit Kolb. Ich hab gesagt, das war Einschlafen mit Kolb. Das war so ähnlich wie früher, nur ohne Musik und mit, also beziehungsweise ohne gesungene Musik und vor allen Dingen ohne störende Nachrichten und Verkehrshinweise. Und
3: aber gerade die Nachrichten hat er doch manchmal auch gelesen.
2: Ja, natürlich. Die Nachrichten waren ja auch gut. Das ist, der Verkehr störte ja mehr. Die ganzen Geisterfahrer und sonstige Graubrotgesichter.
3: Der Verkehr störte mehr. Die Nachrichten nicht ganz so sehr.
2: Ja, die ganzen Graubrotgesichter, die da unterwegs waren, wollte man nicht im Radio hören. So, die hießen damals auch noch nicht so. Aber was ich sagen wollte, das war wirklich so. Ich habe das wirklich gemacht. In der zweiten Nacht habe ich es gemacht. In der ersten Nacht ging es aus technischen Gründen nicht durch, weil da war hier was mit meinem Computer. Der wollte Sachen updaten. Mhm. Und dann hatte ich einen Jürgen in einem ganz merkwürdigen Sound. Das habe ich dann abgebrochen. Aber in der zweiten Nacht habe ich das wirklich gemacht. Habe mich irgendwann hingelegt und habe das gehört die ganze Zeit. Und bin wirklich aufgewacht an ein paar Stellen. Da kamen dann auch Wörter, die hatte ich schon mal gehört.
3: Das ist natürlich gut, ja.
2: War sehr lustig.
3: Ich finde es vor allen Dingen lustig, wir müssen bedenken, dass die Eifler Radiotage ja auch über Kurzwelle ausgestrahlt wurden.
2: Ja.
3: Und ich habe mir jetzt vorgestellt, wenn irgendwo in Südamerika oder Australien oder sowas jemand diese Kurzwelle empfängt und das hört, dann muss ich doch auch denken, die spinnen, die Deutschen. Die sind völlig übergeschnappt.
2: Ja, das denke ich auch. Und das Ganze lief tatsächlich in der Nacht, also wirklich von 2.08 Uhr bis 7 Uhr am Samstag und am Sonntagmorgen sogar bis 8 Uhr.
3: Ja. Wir haben schon einen gewaltigen Vogel. Ja, einen Vogel hatten wir wirklich, aber dazu kommen wir gleich noch. So, es ist am nächsten Tag weitergegangen. Um 7 Uhr kam Rudi Kauls. Das ist schon Tradition fast schon, dass der unser Frühaufsteher ist. War er letztes Mal auch schon und hat immer die Morgensendungen gemacht. Und diesmal auch. Und zu Beginn des Ganzen hat er ein kleines Sakrileg begangen.
6: 7 Uhr. Guten Morgen, liebe Hörer. Es ist der 18. Oktober. 2025. Hier sind die Eifler Radiotage mit ihrem Samstagsprogramm.
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6: Radiosender auf See. Warum gab es das eigentlich? Und was haben sie denn den Hörern vermittelt? Waren die Sender verboten? Oder war es gar illegal, sie zu hören? Antwort darauf mit vielen Beispielen. Musik und O-Tönen gibt es hier. Am Mikrofon Rudi Kauls.
2: Okay. Sehr schöner Ausschnitt.
3: Ja, finde ich auch.
2: Wir haben gerade beide gesagt, er erinnert uns ein bisschen an Jürgen von Manger, Adolf Techtmeier.
3: Das stimmt. Ja, schon. Dabei kommt er gar nicht aus dem Ruhrgebiet. Er kommt aus Rees am Niederrhein. Aber gut, das ist nicht so weit weg davon.
2: Das stimmt. Ja.
3: Super netter Kerl auf jeden Fall. Auch normalerweise eher in der Technik zu suchen. Und dann hatte er irgendwie 2019 mehr so aus Jux und Dollerei mal gesagt, ach, eigentlich möchte ich auch mal eine Sendung machen. Und dann hat Christian Milligen gesagt, ja, worüber? Ja, eine Kuschelsendung. Gut, steht im Programmplan. Bitte was? Also, damit hätte er doch nicht gerechnet. Und dann hatte er den Salat. Aber jetzt macht er also jedes Jahr zwei Sendungen und das ist also immer eine große Freude, weil er sich da schöne Sachen vornimmt. Und am Sonntag kommt er auch nochmal.
2: Ja, da habe ich sogar gehört. Den Samstag habe ich verschlafen. Irgendwann muss ja auch ich mal schlafen.
3: Ja, ja.
2: Und deswegen habe ich den Samstagmorgen tatsächlich komplett verschlafen und Teile des Vormittags auch. Es ging eigentlich genau genommen bis in den Mittag, das muss ich jetzt einfach mal so sagen.
3: Ja. Ja, ja, wir kommen noch dazu. Dann hast du dementsprechend auch nicht die Sendung um 9 Uhr gehört. Vielleicht eine kurze Erklärung. Um 9 Uhr hätte eigentlich ich kommen sollen. So war es ursprünglich einmal geplant gewesen. Und zwar wollte ich ein Feature produzieren. Dieses Feature will ich auch weiterhin produzieren. Das Problem ist, dass das Deutsche Rundfunkarchiv mir dafür Mitschnitte zur Verfügung stellen müsste. Und dafür verlangt das Deutsche Rundfunkarchiv unglaublich viel Geld pro gesendeter, also pro Minute, die sie mir zur Verfügung stellen, die mal irgendwann gesendet wurde, möchten sie 2 Euro haben. Und wenn man jetzt also Material sammeln will und erstmal gucken will, was habe ich alles da, was kann ich daraus bauen, dann kann ich im Prinzip Privatinsolvenz anmelden, wenn ich sowas mache. Ja, von daher, ich bin da jetzt nach wie vor dran. Ich glaube, wir sind einer vernünftigen Lösung diesbezüglich sehr nahe und ich hoffe dementsprechend sehr, dass ich das Feature im kommenden Jahr bei den Eifler Radiotagen präsentieren kann. In jedem Fall sind dann sehr, sehr schnell Leute in die Dresche gesprungen. Erich Wartusch hat gesagt, okay, ich bin sowieso auf der Frankfurter Buchmesse die Tage davor, dann mache ich da eine Sendung von dort. Und die hat er also zugeliefert am Freitag und die ist am Freitag im Bunker noch auf Band überspielt worden. Also das ist auch toll. Wow. Und das hören wir uns jetzt mal an, so den Anfang davon.
9: Es ist 9 Uhr. Hier sind die Eifeler Radiotage mit der Sendung unterwegs zwischen Buchdeckeln. Reiseliteratur auf der Frankfurter Buchmesse. Hallo und guten Morgen, ich bin Erich Wartusch und war auf der Frankfurter Buchmesse nun für 3 Tage unterwegs, habe Eindrücke gesammelt, habe Autoren getroffen, habe mit Menschen gesprochen, die auf Reisen waren. Und all das hören wir nun in der kommenden Stunde. Ich wünsche ganz viel Spaß.
2: Ja, genau. Ich habe tatsächlich ein ganz, ganz kleines Stück davon mitgekriegt. Ja.
3: Mhm. Okay, cool. Ja, also ich finde toll, dass sowas so spontan noch gegangen ist.
2: Ja.
3: Ja, um 10 Uhr kam dann eine Stimme, die ich schon ganz lange kenne. Also das ist, glaube ich, der erste Eifler Radiotagsmensch, den ich persönlich getroffen habe. Den habe ich nämlich im Januar 2023 kennengelernt, während meines Praktikums im Hessischen Rundfunk. Das ist Andreas Gerlach, Nachrichtensprecher beim HR, auch noch aktiver Nachrichtensprecher dort. Und der hat also damals mit mir in einem Forum geschrieben. Und dann hatte ich irgendwann mal privat mit ihm geschrieben und unter anderem auch erwähnt, dass ich dieses Praktikum mache. Und dann haben wir uns damals verabredet, persönlich kennengelernt, uns beide super sympathisch gefunden. Und ich glaube, wir hätten damals nicht damit gerechnet, dass wir uns an dieser Stelle einmal wiedersehen. In dem Fall hat er jetzt eine Sendung beigetragen mit einer musikalischen Reise nach Chile. Das ist also auch ein Thema, das nicht unbedingt jeder auf dem Schirm hat und deswegen hören wir mal rein.
4: Chile, man kennt es als Land in Südamerika, das war es aber auch schon bei den meisten. Viele kennen vielleicht noch die Hauptstadt Santiago und das Land Chile als Herkunft der inzwischen beliebten Avocado. Dass aus Chile aber auch sehr viel Popmusik stammt, die so gar nicht typisch südamerikanisch klingt, sondern eher nach Britpop, weiß nur ein eingefleischter Kern von Musikliebhabern. Die Popmusik in Chile diente nicht nur zur Unterhaltung. Die 1980er Jahre waren in der chilenischen Gesellschaft eine Zeit des politischen Umbruchs, der wirtschaftlichen Transformation und eines tiefgreifenden kulturellen Wandels. Man war damals mittendrin in der Militärdiktatur von General Augusto Pinochet, die bis 1990 dauerte. Parallel hat sich eine vielschichtige Musikszene entwickelt, in der auch die Popmusik eine zentrale Rolle gespielt hat. Repression, Zensur und sozialer Widerstand, das war das Fundament, auf dem Popmusik in Chile zum Sprachrohr einer Generation wurde, die nach Ausdruck, Identität und Wandel suchte. Ende der 1970er Jahre ging es los mit den ersten Popmusikexperimenten in Chile, beeinflusst durch Rock, Disco, New Wave und Synthpop. Aber eine eigenständige chilenische Popbewegung entstand erst richtig in den 1980er Jahren. Man setzte lokale Sprache, Themen und ästhetische Eigenheiten ein. Und trotzdem war die Musik selbst stark von internationalen Trends beeinflusst, vor allem aus den USA, Großbritannien und Argentinien. Ein Beispiel, Los Prisioneros mit Entre Sech de Corazon. Für mich klingt dieser Titel wie ein britischer Hit aus den 80ern, wenn er nicht auf Spanisch gesungen würde.
2: Jo. Schade, ich dachte, wir kriegen noch ein bisschen mehr Hörbeispiel. Tatsächlich ist es so, dass ich genau diese Moderation und den Anfang dieses Liedes gehört habe, den Rest habe ich leider verschlafen. Dabei hatte ich mich so gefreut auf eine Musiksendung mal mit Andreas Gerlach, weil ich kenne ihn ja auch nur aus den Nachrichten.
3: Ja, die hat er dann später auch gelesen, da werden wir auch noch schöne Ausschnitte von hören.
2: Ja,
3: wir sind immer noch, genau, wir sind immer noch beim Samstag und wir kommen in die 11-Uhr-Stunde. Und in der 11-Uhr-Stunde hatten wir uns auch wieder was Schönes ausgedacht, nämlich Folgendes.

0: Einen wunderschönen guten Morgen und herzlich willkommen zu unserer Reise auf die grüne Insel und Irish Folk. Los geht's hier mit unserer Journey through Irish Folk mit einer der eindrucksvollsten Stimmen Irlands, Dolores Keane. Sie stammt aus dem County Galway und ja, genau da liegt auch die sagenumwobene Galway Bay, über die Dolores in diesem Song so sehnsüchtig singt. Ihre Stimme klingt ein bisschen wie der Atlantik, mal sanft und mal sehr stürmisch. Der Song ist ein echtes Liebeslied an die Heimat und das Fernweh zugleich. Für viele Iren im Ausland war Galway Bay über Jahrzehnte hinweg eine musikalische Brücke zurück auf die grüne Insel. Und mal ehrlich, wer jetzt nicht an einen nebligen Küstenmorgen denkt, der hat vermutlich die Ohren voller Guinness.
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4: Habe ich leider auch verschlafen. Aber auch eine Stimme, die ich nicht kannte bis dahin.
5: Ja, das war Alexander Teuschel, der vor allen Dingen durch Tim Rebhan zum Sender gekommen ist, der ihn später auch nochmal interviewen wird. Auch dazu werden wir noch kommen. Schöne Sendung. Die sind auch wirklich nett, die beiden. Also das ist ganz wunderbar. Generell, also ich habe eigentlich niemanden angetroffen, mit dem ich mich nicht verstanden hätte bei den Eifler Radiotagen. Und das ist schon wirklich toll, wenn man in einer Gruppe von circa 20 Leuten das sagen kann, wenn du den ganzen Tag mit denen auf engstem Raum im wahrsten Sinne des Wortes ja zusammensitzt.
4: Das hat man nicht immer.
5: Ja, und um 12 Uhr, ich hatte ja gerade den Namen Tim Rebhan schon erwähnt, ist selbiger dann zu hören gewesen. Der hat nämlich eine musikalische Taxifahrt gemacht. Und wie sich das anhört, das können wir ja auch mal gerade illustrieren.
6: Tijuana Taxi von Herb Alpert and the Tijuana Brass. Das war der Startschuss unserer musikalischen Taxifahrt, wozu wir Sie ganz herzlich begrüßen hier aus dem Bunker in Kallurft. Wir, das sind Clemens Thielmann und Andreas Kniedlik in der Technik und Tim Rebhan am Mikrofon bzw. am Steuer unseres Taxis, ganz wie Sie es wollen. So wie Sie es sicher kennen, werden Taxifahrten schnell zum teuren Spaß, gerade wenn Sie sich allein von A nach B kutschieren lassen wollen und nicht das Glück haben, sich die Kosten mit einem anderen Fahrgast zu teilen. Ich kann Ihnen versprechen, diese Sendung hat für Sie mehrere Vorteile. A, Sie fahren nicht allein, sondern mit vielen anderen Hörern und natürlich auch mit uns. Und B, Sie zahlen keinen Cent für diese 55-minütige Fahrt.
4: Ja, im Taxi mit Tim, da war ich auch. Ein bisschen.
5: Ja, das ist doch schön. Genau. Um 13 Uhr hatten wir dann eine sehr lustige Nachrichtenmeldung. Dafür müssen wir kurz erklären, das hat sich tatsächlich am Vormittag abgespielt. Es hat sich ein Vogel zu uns in den Bunker verflogen. Muss man sich also denken, in den Atomschutzbunker fliegt da so ein Vögelchen in die Gegend. Da rechnet natürlich niemand mit, insbesondere Dagmar Fulle nicht. Die kam in den Bunker, in die Redaktion und erwischte das Vieh gerade über ihren Kopf. Sie hat sich furchtbar erschrocken und das haben wir dann also verbraten in einer Nachrichtenmeldung, die dann auch Andreas Gerlach präsentieren durfte.
4: Kleine Anmerkung von mir, ich hätte ja gerne eine Originalaufnahme von Dagmar Fulle gehabt, wie sie auf die Meise getroffen ist, beziehungsweise umgekehrt. Aber die gibt es leider nicht, ne? Nein.
5: Nee, leider nicht.
4: Dann schalten wir jetzt um. Beim Gongschlag ist es 13 Uhr oder so ähnlich.
7: 13 Uhr. Hier sind die Eifler Radiotage. Wir bringen Nachrichten. Unerwarteten Besuch in den Redaktionsräumen erhielten am Vormittag die Macherinnen und Macher der Eifler Radiotage. In die Bunkerräume in Kallurft im Kreis Euskirchen verflog sich ein Vogel, der von fachkundigen Mitarbeitern als Kohlmeise identifiziert wurde. Durch Zufall war ein vogelkundlich versierter Moderator aus Luxemburg anwesend, der den Vogel in den tiefen Fluren der Bunkereinrichtung stellte, ihn auf schonende Weise Richtung Ausgang bewegte und schließlich ins ins Freie vor den Bunker entließ. Was den Vogel veranlasste, den Radiomachern im Flug über die Schulter zu schauen und wie er in die hermetisch abgedichteten Räumlichkeiten gelangt sein könnte, ist nicht bekannt. Die Kohlmeise mit der lateinischen Bezeichnung Parus major ist eine Vogelart aus der Familie der Meisen. Sie ist die größte und am weitesten verbreitete Meisenart in Europa. Darüber hinaus erstreckt sich ihr Verbreitungsgebiet über den Nahen Osten und durch die gemäßigte Zone Asiens bis nach Fernost und nach Urft zu den Radiotagen. Aus Urft hört die Nachrichten die Zeit, genau 13.05 Uhr.
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10: In 3,5 Tagen um die Welt heißt es bei uns hier bei den Eifeler Radiotagen. Vielleicht wollte unsere Kohlmeise auch nur etwas um die Welt reisen. Dabei braucht man gar nicht so weit zu fliegen. Zu unserem westlichen Nachbarn Frankreich zum Beispiel. Und wer von uns hat nicht als Kind die Asterix-Bände des genialen französischen Texters René Goscinny und seines belgischen Zeichners Uderzo gelesen? 1970 erschien die deutsche Fassung des Asterix-Bandes Tour de France. In dieser Geschichte wettet der kleine Gallier mit den Römern, dass er es schafft, aus jedem Winkel Galliens eine Spezialität mitzubringen. Essen können wir ihnen nicht durchs Radio liefern, aber Musik. Und schon 1958 haben der Sänger Henri Salvador und der Jazzmusiker Boris Vian entdeckt, was die Gallier ausmacht. Man muss sich amüsieren, bevor einem der Himmel auf den Kopf fällt. Faut rigoler.
4: Ja, die Reise nach Frankreich.
5: Jürgen Bernhard, genau. Jürgen Bernhard ist unglaublich aufgeregt, immer wenn er vors Mikrofon gelassen wird, bei den Eifler Radiotagen, wenn er senden kann. Und ja, ich sag mal, man merkt, er ist mit vollem Einsatz, mit vollem Herzen dabei.
4: Ja.
5: Und er tut mir immer wahnsinnig leid, weil gerade so, wenn man in die Sendung reinhört, ist es ja gerade bei diesem Fan-Kästchen-Programm so, dass du immer zur vollen Stunde reinhörst, wie geht denn die Sendung los und so weiter und so fort. Nachher wird es nämlich immer viel, viel besser.
4: Ja.
5: Also es macht dann hinterher wirklich Freude, ihm zuzuhören, aber in dem Moment möchte man einfach nur rübergehen und ihn mal in den Arm nehmen. Es wird alles gut, Jürgen.
4: Das ist so, ich habe das beim Hören auch so empfunden und ich habe aber auch mit Till witzigerweise vor ein paar Tagen genau über dieses Thema gesprochen, weil ich habe gesagt, ich stelle mir bei mir vor, bei mir wäre das nicht viel anders, vor allem beim ersten Mal, wenn ich wirklich realisieren würde, ich sitze da in diesem Bunker, in diesem Studio mit all den ganzen, das sind ja wirklich teilweise schon jahrzehntelang arbeitende Radioleute dabei.
5: Oh, Leute, die wir selbst auch verehren.
4: Ja, unbedingt. Ist bei mir ja auch so. Es ist ja ein Teil der Leute ist ja in meiner Gunst auch sowieso immer schon hoch gewesen.
5: Mit wir meinte ich durchaus uns zwei auch.
4: Ja, genau. Also das ist wirklich, das würde mir auch so gehen. Ich glaube, mir würde auf Deutsch gesagt auch der Arsch auf Grundeis gehen bei der ersten Moderation. Deswegen habe ich da absolutes Verständnis und fieberte mit ihm.
5: Ich habe das bei mir tatsächlich auch vermutet. Also ich hatte riesigen Bammel vor meiner ersten Sendung. Ich war unglaublich aufgeregt, habe die Nacht vorher unfassbar schlecht geschlafen. Zum Beispiel auch, weil ich mich gar nicht einkriegen konnte. Morgen ist das soweit und ich muss es doch irgendwie hinkriegen. Und was, wenn ich hier versage und so weiter und so fort. Wir hören da mal rein, wie es dann tatsächlich geklungen hat. Das war nämlich die Stunde drauf, um 14 Uhr.
11: Ganz genau. Und in der kommenden Stunde trippt mit ihm am Mikrofon Till Zipprich. Hallo zusammen. Let's Go Tripping hieß dieser Titel und wenn ich jetzt sagen würde, das passt doch wunderbar, ein wunderbares Reiselied, dann wäre das schon die erste Panne in dieser Sendung, die wir ja hier Pannendienst genannt haben. Denn es geht bei Tripping gar nicht um Reisen. Ein Trip ist im Englischen zwar eine Reise oder ein Ausflug, to trip meint aber etwas völlig anderes. In dem Fall, den wir jetzt hier haben, in den 1960er Jahren, meinten Dick Dale and die Daltons wahrscheinlich damit sowas in Richtung Party machen, ausflippen. Später kennt man das vor allen Dingen im Sinne Sinne von auf einem Trip sein, also Drogen konsumieren. Und ganz wörtlich gesehen heißt das Ganze stolpern, to trip. Ja, und damit hätten wir dann doch wieder irgendwie eine Biegung gekriegt, denn im Grunde genommen ist es genau das, worüber wir heute sprechen. Wir wollten eigentlich reisen, aber geraten dann doch ins Stolpern. Wir hören also Pannen von Reisen und, weil wir ja hier schließlich auch das Radio zelebrieren und feiern, hören wir auch Pannen aus dem Radio.
4: Ja, und du selbst hast keine verursacht?
5: Nee, also es gab zwischenzeitlich mal die Situation, aber das können wir alles demnächst mal ausführlicher schildern, dass was nicht so ganz abgespielt wurde, wie es hätte abgespielt sein sollen. Mhm. Aber das lag weder an der Technik noch an mir, sondern es lag einfach daran, wo das Gelbband eingesetzt wurde. Und wenn man x-fach Gelbbänder, also x-fach Sendebänder produziert und immer Gelbband dazwischen machen muss zwischen die einzelnen Tracks, damit die farblich abgegrenzt sind und die Techniker dementsprechend wissen, wo der eine Track aufhört und der andere anfängt. Wenn man das also im Akkord in einem Tag, in einem Rutsch irgendwie 30 Bänder mit durchmacht, dann kann sowas schon nochmal passieren und dann bin ich da auch nicht weiter böse drum. Ja, also das jedenfalls war so meine erste Sendung und ich habe mich dann doch überraschend wohlgefühlt, muss ich sagen. Es war anfangs natürlich eine große Anspannung, die dann aber immer mehr abgefallen ist und so bin ich dann in meine spätere Sendung, von der wir gleich auch noch ein bisschen was hören werden, bin ich eigentlich relativ entspannt reingestartet dann letztendlich.
4: Erstmal kommen aber noch zwei Leute, die wir schon mal hatten. Der eine, mit dem waren wir eben im Taxi, das war der Tim. Und der andere, der hat uns nach Irland geführt am Vormittag und ist jetzt in einer völlig anderen Rolle zu hören.
5: Richtig, genau. Das ist jetzt ein Interviewpartner. Tim Repan interviewt Alexander Teuschel über seine Zeit als Flugbegleiter. Und der Sendetitel ist Coffee, Tea or Me. Und wir hören da gerade mal rein.
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6: Der legendäre Frank Sinatra mit dem Titel Come Fly With Me. Und der hat auch den Startschuss gegeben für unsere Sendung mit dem Namen Coffee, Tea or Me, wozu sie Tim Repan am Mikrofon ganz herzlich begrüßt. Wir reisen ja rund dieses Wochenende bei den Eifeler Radiotagen in 2,5 Tagen um die Welt. Kann man natürlich mit dem Auto, mit dem Schiff, aber auch mit dem Flugzeug. Und im Flugzeug arbeiten Personen, denen wir sicher gern begegnen, die uns den Flug doch wesentlich angenehmer machen und auch nützlicher. Ich habe jemanden bei mir im Studio und ich freue mich ganz herzlich, Alexander Teuschel begrüßen zu dürfen, einen unserer Moderatoren, der auch einmal als Flugbegleiter tätig war. Schön, dass du bei uns bist und die Zeit nimmst.
0: Schön, dass ich hier sein darf. Allen einen wunderschönen Nachmittag und dir ebenso.
6: Danke. Beschreibe deine Fliegerjahre in 3 Worten. Was würdest du sie beschreiben? Ganz kurz.
0: Hektisch, wild und lebensverändernd.
6: Du warst einige Jahre als Flugbegleiter tätig. Wann war das denn genau und wie lange hast du den Beruf ausgeübt?
0: Das war in den frühen 90er Jahren, ist also auch schon eine Ecke her. Das waren so circa 5 Jahre, gefühlte 50 Jahre. Aber in Wirklichkeit war es nicht allzu lang. Das ist ein Job, den kann man wirklich nicht ewig machen.
4: Ja, der Flugbegleiter Alex. Dazu muss ich sagen, als ich das vorher gelesen hatte, dass das kommt, dass es da um Fliegen und um Flugbegleiter geht, habe ich zuerst gar nicht so gedacht, dass mich das so interessieren könnte. Aber auch da wieder, wunderbar. Haben sie super gemacht.
5: Ja.
4: Und ich hätte, wenn ich die Möglichkeit gehabt hätte, das live zu fragen, hätte mich noch ein bisschen interessiert, wie das denn so ist mit Flugbegleitung und Blinden.
5: Das ist natürlich eine sehr interessante Frage. Die nehme ich das nächste Mal gern mit.
4: Ja, das hätte mich mal noch interessiert. Ja.
5: Das stimmt, das wäre wirklich eine interessante Frage. So, die Sendung danach, die hast du dir aber schätzungsweise im Gegensatz dazu schon von Anfang an fest eingeplant, dass du sie hören willst, gell?
4: Aber natürlich, absolut. Wenn ich lese, dass Dagmar Fulle moderiert, dann bin ich natürlich dabei, weil das gibt es ja nur noch selten die Gelegenheit, Sendungen von ihr zu hören. Und wir hatten sie ja eben schon am Freitag. Und seit letzter Woche habe ich so gedacht, in meinem Kopf funktioniert so die Idee, eigentlich könnte Dagmar jeden Samstag von 16 bis 18 Uhr so ein Blues-Café machen. Und sie hat ja die Sendung, die jetzt kommt, aber gar nicht alleine gemacht, sondern wir hören auch nochmal den Ben.
5: Genau, Ben Boulanger.
13: Keep your eyes on the road and your hands upon the wheel. die Augen auf der Straße und die Hände am Lenkrad. Würde man gar nicht erwarten von jemandem wie Jim Morrison, aber da war er doch sehr auf Verkehrssicherheit bedacht. Die Doors aus dem Album Morrison Hotel von 1970. Die Eifeler Radiotage. Blues on the road, on the train, on the go. Mit Dagmar Fulle und
14: Ben Boulanger.
13: Ja, Ben und ich haben uns zusammengetan. Beide große Blues-Fans. Und wir haben mal geguckt, was es da so gibt rund um unser Reisethema im Blues in diesem Jahr bei den Eifeler Radiotagen. Ben, wie ist es dir gegangen bei der Recherche? Sind dir gleich doll viele unterwegs Blues-Songs eingefallen? Ja,
14: viel zu viele.
13: Du hättest da immer 3 Stunden durchhören können. Okay, ich habe mich ein bisschen schwerer getan.
14: Nee.
13: Nö. Ja, also manchmal ist man ja auch unterwegs und weiß gar nicht so richtig, wohin. Kennst du das?
14: Ja, das stimmt. Und ich sag einfach mal, wir kommen zum nächsten Titel, denn quasi ist das der Titel des nächsten Songs. Man weiß nicht genau, wohin, aber unterwegs sein ist schön. Ne?
13: Darauf wollte ich hinaus.
14: Genau, also, das
13: war dir hast du schon gedacht, ne?
14: Es ist nichts abgemacht. Nee, wir kommen zum Chuck Berry. Chuck Berry, auch Father of Rock'n'Roll genannt, 2017 im Alter von 90 Jahren gestorben, würde heute auf den Tag genau, und ich weiß nicht, ob du das weißt, seinen 99. Geburtstag feiern.
13: Nein,
14: heute.
13: Das habe ich natürlich nicht gewusst, weil solche Zahlen habe ich immer schlecht im Kopf.
14: Aber schöner
13: Gedanke.
14: Es gibt viele Geschichten, schöne und weniger schöne Geschichten von Chuck Berry. Es gibt auch komische Lieder. Also dieses My Dingling werden wir jetzt nicht spielen.
13: Nein, das habe ich auch extra
14: aber weggelassen. Aber den erwähnten Titel, der auch zu diesen Eifeler Radiotagen passt, No Particular Place to Go.
4: Ja. So, also ich muss ja sagen, Dagmar und Ben, auch in Kombi, die Blues Dagmar und der Blues Ben, würde ich mir jede Woche so gefallen lassen.
5: Ja, gab's ja auch letztes Jahr schon, da haben sie auch schon zusammen moderiert.
4: Ja, das habe ich nicht gehört, tatsächlich.
5: Da muss es nachhören, hilft nichts.
4: Ja, unbedingt.
5: Und im Anschluss, dann waren wieder die letzten Nachrichten des Tages und dann hat sich Christian Milling mal wieder ans Mikrofon gesetzt. Ich sagte ja schon vorhin, dass er lange Zeit in der Schweiz zugebracht hat und das hat geprägt, denn er hat auch eine Sendung über Musik aus der Schweiz gemacht und die hat er sogar entsprechend anmoderiert.
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16: Sicherheitshinweis, liebe Schweizer innen und außen an den Rundfunkempfängern und Rundfunkempfängerinnen. Ich weiß, es ist für euch äußerst schwierig, wenn ein Deutscher sich an eurer Sprache vergeht. Aber verzeiht's mir, für diese Sendung muss es einfach sein. Daher vielleicht mal 10 Sekunden die Ohren zu halten. Ich probier's mal. Zwischen Chuchichäschtli und Käsefondue. Das musikalische Reisli durch die Schweiz. Am Mikrofon der Gregor Milling. Grüß euch zusammen.
4: Sehr schön. Ich habe diese Stunde gehört und hatte richtig viel Spaß. Ich habe Musik kennengelernt, die mir sehr gut gefallen hat. Es gab zum Beispiel ein sehr schönes Liebeslied, von dem Christian gesagt hat, dass es ein schönes Liebeslied ist. Und mir ist es auch sofort ans Herz gewachsen. Und es gab unter anderem Musik aus Graubünden. Und das ist ja nun mal nochmal ein ganz besonderer Fleck, also von der Sprache her auch.
5: Und ja, das stimmt.
4: Faszinierend, was da so.
5: Gerade so die Walserdörfer und die rätoromanischen Gebiete und sowas, das ist toll. Rätoromanisch ist sowieso eine wunderschöne Sprache, wie ich finde.
4: Und da weißt du überhaupt gar nicht, aus was die, da denkst du jedes Mal, aus was das alles zusammengesetzt ist.
5: Das ist im Grunde ein lateinischer Dialekt, aber du hast recht. Es hat ganz viel mit Italienisch gemeinsam. Es hat französische Anteile, also dieses J hat es aus dem Französischen. Es hat deutsche Anteile, also das L wird da ja auch so getrübt gesprochen wie im Schweizerdeutschen. Also es ist ganz, ganz faszinierend. Das ist so eine Sprache, ich würde sie wahnsinnig gerne lernen. Also da hätte ich wirklich Freude dran. Mein innerer Sprachenschweinehund sagt immer, ich muss unbedingt Rätoromanisch lernen. Und der Kopf sagt, ja, vielleicht kriegst du es erstmal hin, Englisch gescheit zu sprechen. Das bringt dich im Leben irgendwie weiter. Und dann denke ich mir immer, ach Menno. Ja, so ungefähr muss man sich das denken. So, Dieses ist dazu zu sagen, vielleicht auch noch als kleine Anmerkung in dem Zusammenhang, weil du gesagt hast, du hast ganz viel Musik kennengelernt. Für all diejenigen, die die Sendungen nicht haben hören können, es wird demnächst zu ganz, ganz vielen Sendungen auch Playlists auf der Internetseite der Eifeler Radiotage geben, wo man sich also genau nochmal durchlesen kann, was da alles gelaufen ist.
4: Ja, so, nach dem einen Christian kam der andere, aber den schaffen wir heute nicht mehr, denn mein lieber Till, wer hat an der Uhr gedreht? Ist es wirklich schon so spät?
5: Ist es wirklich schon so spät?
4: Ja, ist es. Und dass es so ist,
5: traurig,
4: ist ganz schön eklig. It's a gas.
5: Ja.
4: So heißt
5: sehr schön.
4: Ein Instrumentalstück, das ich jetzt noch ganz schnell, wenn ich das noch hier hingezaubert. Ja, da ist es, genau. Und damit verabschieden wir uns dann schon für heute. Liebe Leute, wir haben es nicht mehr, wir haben uns mal wieder verquatscht, wie üblich.
5: Ja, ich sah es kommen. Aber das macht nichts. Dann machen wir in der nächsten Woche weiter. Da beschäftigen wir uns dann mit dem Samstagabend, der ja zu großen Teilen in Zeichen des Ohrfunks stand, und mit dem Sonntag.
4: Sehr gerne, ich freue mich drauf. Dankeschön euch fürs Zuhören. Dankeschön dir,
5: Till,
4: dass du mir zugehört hast bei meinen Höreindrücken.
5: Dankeschön, Markus, dass du mir Eindrücke gegeben hast, weil das kriegen wir im Bunker natürlich nie ganz so mit, was eigentlich die Hörer direkt denken. Und das freut uns dann natürlich immer sehr, davon was zu hören.
4: Wir hören uns auch nächste Woche wieder. Die Radiothek war eine Sendung von und mit Till Zipprich
5: und Markus Bruch. Machen Sie es gut.
4: Bye-bye.

Heute haben wir etliche Bands aus Finnland im Programm. Als erste Beats and Styles, featuring Elastinen mit You Got the Light.

Ebenfalls aus Finnland Lovex, die eine Mischung aus alternativem und melodischem Hardrock spielen. Wir hören den stark an die 80er Jahre erinnernden Titel Take a Shot.

Lovex waren das, zurzeit übrigens auf Deutschland-Tournee. Aus Tennessee kommen die Kings of Leon mit Sex on Fire.

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1: Kenny Rowland war einst Mitglied der Gruppe Destiny's Child. Außerdem ist sie Schauspielerin und schreibt ihre Musik selbst. Hier ihre dritte Solo-Single, Work. This ain't gonna be easy.

Das war wieder eine Band aus Finnland mit Back Again. Wenn ihr die Leute in Action sehen wollt, dann loggt euch im Internet mal bei YouTube ein und sucht nach Waldo's People. Da gibt's einige Videoclips und bei Last.fm kann man sich auch etliche Tracks kostenlos anhören. Wir bleiben in Skandinavien, zur Abwechslung in Schweden. Da kommt die Gruppe Vincent her, hier mit Don't Hate On Me.

Vincent mit Don't Hate on Me. Aus dem US-Bundesstaat Mississippi, genau aus Escatapwa, kommen Three Doors Down. Sie haben inzwischen mehr als 15 Millionen Platten verkauft und sind eine echte Liveband mit mehr als 300 ausverkauften Live-Auftritten im letzten Jahr. Hiermit It's Not My Time.

Three Doors Down und It's Not My Time. Nun die Londoner Art-Punk-Band Double X Teens mit Only You.

Das waren die Sugar Babes mit Denial. Sängerin der Gruppe Rihanna, deren Stimme durch Multitracking und der Anwendung der Musiksoftware Melodyne zum Chor aufgeblasen wird. Sollte Amy Winehouse, die viele nur noch Crackhouse nennen, mal nicht mehr die Kurve kriegen, gibt's vollwertigen Ersatz. Duffy. Klasse Sängerin, ohne Macken und Drogenprobleme, hier mit Mercy.

Vom zweiten Album Becoming des Gewinners des finnischen Idol Awards, Ari Koivunen, stammt der folgende Titel: Give Me a Reason.

Ari Koivunen und Give Me a Reason, zurzeit Platz 3 in den finnischen Charts. Die Foals sind eine minimalistische Band aus Oxford mit gewissen Punk-Attitüden und gerne als neue Radioheads gepriesen. Auf jeden Fall ein bisschen melancholisch. Gerne bei uns gehört, Olympic Airways.

0: seine Zukunftspläne zu befragen.
1: Hier ist Radio Victoria, die große deutsche Kurzwellenmusikstation. Unabhängig, frei, kritisch und progressiv. Mit den Discjockeys und Mitarbeitern Michel Seinen, Horst Gabe, Peter Caligula, Wolfgang Werner, Markus Löss, Roland Fischer, Nick Barke, Michael Bethke, Thomas Lustig, Bernd Schmellenkamp, Jürgen Poppe, Matthias Kropf und Roger Kirk.
0: Roger, nach dem 25. Jubiläum von Radio Victoria haben wir auch gleichzeitig deine Programme auf Radio Waveshape erlebt. Aber jeder fragt sich, macht der Roger noch irgendwo irgendwie weiter? Macht er was Neues? Was steht uns da bevor?
2: Ich würde es mal so formulieren, wenn man wieder mal vom Virus befallen ist, lässt einem dieser auch nicht so leicht wieder los. Ich hatte ungefähr 10 Jahre Abstand von der gesamten Szene genommen, sowohl moderativ als auch bei irgendeiner Station unterzukommen und mich mehr um Printmedien gekümmert. Ich muss sagen, die Rückkehr oder das Memorial-Programm oder die Programme von Radio Victoria haben bei mir einiges ausgelöst. Muss allerdings auch dazu sagen, ich hatte mich vorher bereits um einen Wiedereinstieg bemüht. Nach langem Überlegen habe ich gesagt, ich mache weder einen eigenen Sender noch irgendwo angestellt als Moderator oder Musikformatiker, sondern ich mache mein eigenes Ding und das ist Radio Dimensions, was als Relaunch ab Januar wieder laufen wird. Was momentan im Internet hörbar ist als Wave and More, ist nichts weiter als die erste Versuchsreihe von Radio Dimensions, aber ohne Moderation, nur mit Jingles und reiner Musik.
0: Das heißt, in einem neuen Projekt werden es aber wieder moderierte Programme sein?
2: Ab und an. Also Moderation auf jeden Fall. Ich werde einige Informationen zu der jeweiligen Musik geben. Die Programme werden allerdings fast ausschließlich in englischer Sprache sein. Denn das wird international ausgestrahlt über ausgesuchte kleine UKW-Sender. Ich will den Kleinen damit etwas Gutes tun und nicht die großen Ketten versorgen.
0: Also die Musik steht ganz klar im Vordergrund. Du hast dich sehr ausführlich dazu geäußert, welche Vorstellung du von der in Anführungszeichen richtigen Musik hast. Zumindest ist es kein Mainstream. Was erwartet uns da? Du hast da doch ganz klare und definitive Vorstellungen.
2: Die habe ich. Ich habe jetzt nicht gesagt, dass die andere Musik möglicherweise Dreck ist oder minderwertig, aber ich habe eben wie viele andere Hörer und Musikredakteure oder Moderatoren auch einen eigenen Geschmack, einen ziemlich ausgeprägten Geschmack, der komischerweise auch relativ gut ankommt, toi toi toi. Ich habe ein neues Musikformat entwickelt, was sich in Anlehnung an AOR AOW nennt, Adult Oriented Wave, und basierend auf Musik der 80er Jahre und dort basierend eben auf New Wave, New Romantic und Italo Disco, rübergehend bis heute umfassend Alternative Rock, umfassend Dream Wave, Trance, Techno Trance, Dark Wave und alles, was so möglicherweise als Crossover noch mit hineingehört, und das versuche ich in einem großen Musikteppich, in einem großen Musikbogen anhörbar, durchhörbar und ineinander übergehend in Radio Dimensions anzubieten und den Hörern schmackhaft zu machen.

0: Du bist aber auch offen für neue Sachen auf jeden Fall, für neue Bands, neue Gruppen, neue Leute, wenn sie dem entsprechen, was du dir unter deinem Format vorstellst.
1: Würde ich es nicht unbedingt auf das Format begrenzen. Ich habe es mein ganzes Leben als Musikmensch in Anführungszeichen so gehalten. Ich habe eine Nummer gut gefunden und ich habe sie schlecht gefunden. Mir war vollkommen egal, ob das eine Plastik-Retortengruppe ist, ob es die No Angels waren oder Monroes oder wer auch immer, ob die gecastet wurden oder ob sie handgemachten Rock produziert haben oder auf Synthesizern rumgehauen haben. Der Sound, die Musik musste stimmen, klingen, und wenn sie bei mir im Ohr ankam, habe ich es auch eingesetzt. Seltsamerweise auch immer derart umgesetzt, dass es doch tatsächlich unbekannte Gruppen waren, die ich dann auch versucht habe, hochzuspielen. Also ich habe überhaupt nichts dagegen, ob das eine Gruppe ist, die sie erst vor 3 Tagen gegründet hat oder schon 10 Jahre gibt. Für mich ist die Musik und wie sie bei mir im Ohr ankommt, das Ausschlaggebende.
0: Dann freuen wir uns auf das, was da kommen wird. Gibt es konkrete Hinweise, wo, wie und wann diese Sachen zu hören sein werden?
1: Da es allesamt kleine UKW-Stationen sind, wird es etwas schwierig sein, denn die verfügen in den meisten Fällen noch nicht mal über einen Internetstream, wie es auch in der Vergangenheit bei der ersten Testreihe war, wo 3 UKW-Stationen beteiligt waren. In Deutschland sieht es sehr schlecht aus. Ich bemühe mich in Wiesbaden über ein NKL-Radio dort tatsächlich das Programm unterzubringen. Sieht recht gut aus. Wird vermutlich die einzige deutsche Dependance sein. Über Kurzwelle habe ich nichts mehr vor. Ich versuche, einen UKW-Sender dazu zu bekommen, wo man es dann notfalls auch parallel im Internet hören kann.
0: Gibt es Informationen auf deiner Webseite, und nennen uns doch dann mal die Adresse nochmal.
1: Wenn es soweit sein sollte, gibt es diese Informationen auf der Website, zumindest den Internetstream werde ich reinschreiben. Ich werde wahrscheinlich nicht sämtliche UKW-Stationen, die beteiligt sind, aufführen. Und die Adresse ist ganz einfach: www.radiodimensions.de.
0: Wunderbar, ich bedanke mich.

Eine weitere alternative Pop-Rock-Band aus Finnland sind Volvomo. 2006 hatten sie eine Hitsingle mit Mika Kesa, was so viel heißt wie Was für ein Sommer. Damit hielten sie sich 8 Wochen auf dem 1. Platz der Charts. Hier was Neues. So, so.

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1: 18 Jahre alt ist Sean Kingston aus Jamaica und doch schon einer der Superstars. Zurzeit noch mit Love Like This in den Charts, hat er mittlerweile seine dritte Single aus seinem Debütalbum Sean Kingston ausgekoppelt und bereits auf Platz 7 der Top 10 katapultiert. Take You There.

Wieder aus Finnland, die Gruppe Negative mit Sänger John Aaron und eine Auskopplung aus dem Album Karma Killer, Won't Let You Go.

Einer der Gewinner der britischen Talentshow The X Factor ist Shane Ward. Er hat mittlerweile sein Debütalbum Breathless veröffentlicht. Daraus hören wir If That's Okay With You.

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1: Chris Brown war bei etlichen R&B und Hip-Hop-Produktionen der Sänger, der die Vocals zwischen den Raps sang. Jetzt brachte er seine Forever Edition mit 4 neuen Songs heraus. Und wir hören daraus, ja, was wohl, natürlich Forever.

Die britische Band Coldplay hat ihren Fans aus ihrem Album Viva la Vida den Titel Violet Hill zum freien Download geschenkt. Anlass ist ihre Viva la Vida Tour, die noch bis zum Ende des Jahres durch die USA und zuletzt nach Sheffield und Birmingham geht. Hier ist Violet Hill.

Das war Clear Up featuring Titiyo Longing for Lullabies. Andreas Clear Up ist Producer, Drummer und Mitglied der schwedischen Gruppe The Meat. Sarah Bareilles war vor kurzem auf Deutschland-Tournee und trat beim Pop-Festival von SWR 3 in Baden-Baden auf. Hier ihr Love Song.

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1: Gavin DeGraw ist ein amerikanischer Sänger-Songschreiber aus New York. Bekannt wurde er durch den Titelsong für das Teenie-Drama 1, 2, 3 Hill. Dort trat er auch auf und spielte sich selbst, sang I Don't Want to Be und Chariot. Meine Wahl für heute: In Love with a Girl.

Die amerikanische Band Daughtry wurde 2006 von dem Sänger Chris Daughtry gegründet. Nachdem er mit 4 anderen Musikern von RCA unter Vertrag genommen wurde, produzierte die Band ihr Debütalbum und belegte auf Anhieb Platz 2 der Albumcharts. Danach gab's Platin mit 1 Million verkaufter Exemplare. Hier ist jetzt Over You. 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

Das waren 2 Stunden Radio Marabu Laser Pop Show mit Nick Barker. Ich hoffe, euch hat's gefallen und wir hören uns bald wieder. Bis dann. Tschüss.

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Hey, was für ein Sound! Das ist der Sound der City und der Sound von Earth, Wind and Fire aus dem Album The Very Best Of. Earth, Wind and Fire mit dem Megamix, including September, Let's Groove, Rock That, Boogie Wonderland. Und das ist das, was wir jetzt gerade noch hören. Hi, willkommen, ich bin JB, Johnny Best, playing nothing but the best hits on your favorite radio station in Düsseldorf auf 97.2 City FM.

Das galt damals schon als der Diskothekenknaller und es war auch die fettigste Musik zur Zeit, 1985, aber heute noch, immer noch. Ey, was ist denn eigentlich mit meinem CD-Player los? Ich muss euch was erklären, ja, ist echt wahr. Ich bin ja so selten in diesem Studio hier und stelle immer fest, wenn ich wiederkomme, funktioniert das eine Gerät und das andere Gerät nicht. Das Mischpult gibt auch ab und zu einen Geist auf. Aber ich schaff's doch immer wieder mal, die Sachen ans Laufen zu kriegen. Der Plattenspieler dreht sich noch und der CD-Player, na gut, die Klappe klemmt ein bisschen, aber trotzdem, Musik kommt raus. Hier ist Infinity auf CityFM.

0: What a groove! Ladies and gentlemen, this is music from Infinity. Will you be my baby? Übrigens, ihr hört einen illegalen Sender. Ach,
1: nicht weghören jetzt, nicht weghören, ne? Es ist zwar illegal, aber ich kann euch ja keiner bestrafen, oder?
0: City FM, City FM, City FM. Ich spiele doch nur die beste Musik, was wollt ihr eigentlich, hä? Muss ich noch was erklären? Ich habe nur einen CD-Player und einen Plattenspieler. Das heißt, ich wechsle mal zwischen aktuellen CDs und alten Vinylscheiben. Aber das ist kein Fehler, wenn man denkt, was es damals für gute Musik gab. Das hier ist aus dem Jahr 78, 79 von einer Gruppe, die da heißt Japan. Und das ist Adolescent Sex. Ich spreche es richtig aus. Adolescent Sex. Nur hier auf City FM 97.2. Ich bin JB. Welcome.

City FM. We are still playing those dusty old records. Aus dem Jahr 78, 79. Japan and Adolescent Sex. On your pirate radio station City FM für Düsseldorf auf 97.2. Und für alle, die sich erinnern wollen an die Zeit der frühen 70er, damals, als wir noch alle Radio Nordsee international hörten, den berühmt-berüchtigten Piratensender von der Nordsee, R&I, das war ein Tredesrave, das war Brad and the Gitter Man.

Hey, genau die richtige Musik für einen schwül warmen Sommertag in der Stadt. Der Sound der City, City FM. Das ist die Station, die ihr gerade hört. Auf der Frequenz 97,2. Sollte man sich mal merken, die Frequenz ist zwar nicht immer belegt, aber wenn, dann von uns. Und ich bin irgendwann in der Stimmung, diese Musik weiterhin zu spielen. Wir bleiben in dieser Zeit, 1973. Und das ist eine Platte von einer holländischen Gruppe, die hier keine Sau kennt. Oder? Kennt ihr jemand? Die Gruppe heißt Kajak. Doch Max Werner kennt man vielleicht. Der hat mal Rain in May gehabt hier in Deutschland. Superhit. Allerdings, das ist die Gruppe, bei der er war. Kajak. Ja, wenn das nicht holländisch klingt, hä?

Entschuldigung, wenn das jetzt so ein bisschen knackt und so. Ich habe gerade eine neue Batterie in das Mikrofon geschraubt. Jetzt kommt der Plopschutz, kommt noch drauf. Ja, bitteschön. Ah, so, jetzt fühlt sich das Mikrofon wieder wohl. Und ich glaube, es klingt ein bisschen besser. Ich habe gerade etwas komisch geklungen, habe ich so im Kopfhörer vernommen. Und ich denke, es ist besser, ja? Ist es besser? Oh, prima, super. Also das war Kajak mit Mammoth aus dem Jahr 73. Musik aus Holland. Damals waren sie richtig progressiv. Nannte sich übrigens auch Progressive Music. Das ist die progressive Musik von heute. Eins live würde sagen, der Beat der 90er. Nein, das Stück spielen sie nicht, aber wir spielen es bei City FM. Und zwar von Skunk Anansie. Das Stück heißt Charity. Hier ist City FM auf 97.2, dein Pirater-Privatensender.

Was für eine Stimme. Skunk and Nancy und Charity. Nur hier auf 97.2 City FM. The best music. So, hey, alright, back to the music. Das war wirklich ein tolles Stück. Aber wir müssen mal wieder was anderes machen. Ein bisschen was Grooviges. Das ist der richtige Sound der City. Der Sound für Düsseldorf auf 97.2 von eurem Piratensender City FM. Ich bin JB und das ist Cameo.

0: Nee, kommt jetzt gar nicht. Meister der Swing Beats. Cameo. Übrigens ein ziemlich altes Stück aus dem Jahr 82, ja? You a winner. 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
0: So, wenn euch die Musik gefällt oder auch nicht oder beides, sagt es uns einfach. Wir sind eine moderne Radiostation und natürlich über Internet erreichbar. Und dies ist die Adresse. Schreibt einfach an cityfm@aol.com.

for a Hurry's Montel Jordan hier auf City FM 74.2, der Sound der City für Düsseldorf, zu erreichen unter E-Mail-Adresse cityfm@aol.com, also City FM, der berühmte Klammeraffe, und dann aol.com. Ich habe mir gerade einen Joint angezündet, so einen richtig schönen Joint. Und dazu Musik von Eric Clapton.

0: Erich klappert mit seiner Gitarre aus seinem Album 461 Ocean Boulevard. Das ist Eric Clapton und Let It Grow, Let It Grow auf City FM. Übrigens, Eric Clapton wird ja auch Slow Hand genannt. Warum eigentlich? Ist er so langsam mit der Hand oder werden die Gedanken so langsam bei dem Stück? Weiß ich nicht. Auf jeden Fall ist es ein geiler Titel. Direkt richtig so für einen Joint. Hä?
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0: Hey, man sollte seine Jingles besser kennen, glaube ich. Ja? Hier ist City FM auf 97.2 Musik für Düsseldorf. Und da wir gerade bei Slow Hand Eric Clapton waren, die Pointer Sisters haben mal ein Stück über ihn gemacht. Und das hören wir jetzt. Das ist auch so frühe 80er Jahre. Und das ist Slow Hand, natürlich, von den Pointer Sisters auf City FM.

0: The right music at the right time on the right station. Das ist City FM 97.2, der Sound der City für Düsseldorf aus 97.2. Die Pointer Sisters war das und ein Stück über Eric Clapton, das heißt Slow Hand. Hey, hallo.
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0: Wir haben hier einen Hit von Galliano, ein bisschen älter, aber ich denke, es kommt.

Ich gebe zu. Man hätte das Stück noch ein paar Minuten kürzen können, weil es kommt nicht mehr viel. Scaliano auf CTFM. Und ja, wo ist denn die CD jetzt? Hallo?

0: So, auf dem Kopfhörer wieder aufgesetzt. Hey, da ist das Stück. Just Reach. Ich wollte das unbedingt nochmal sagen. Just Reach von Galliano, okay?
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0: Und das ist unser Motto. Es geht weiter und weiter und weiter. Bis uns die Antenne vom Dach fällt oder der Sender ausfällt. Oder, ne? Man will ja nichts hier an die Wand malen, an die so berühmte, ne? Don't stop the music. Unser Motto bei City FM 97.2. Ich bin JB und ich wünsche euch, ey, geilen Tag heute, ja? Don't stop the music. 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

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Das war eigentlich ein altes Stück. Schon einige Jährchen auf dem Buckel. The Godfather von Spoonie G. Welcome to the Music Show. Ja, hier hört ihr Sachen, die ihr sonst nirgendwo hört. Garantiert. Das hier ist von Paul Weller. War früher bei Stout Council. Und das ist ein Stück, das ist wunderbar. Stanley Road, Paul

JB on City FM 97, ein Stück von Paul Weller. Früher bei Style Council. Style Council spreche ich undeutlich? Nee, überhaupt nicht. Ne? Und das war das wahnsinnig schöne Stück Stanley Road. Übrigens, by the way, ich weiß nicht, ob ihr unsere Internetadresse wisst. Hm? Schaut mal nach unter http://members.aol.com/cityfm. Einfach so zusammengeschrieben. City FM, das ist der Sender, den ihr gerade hört. Das ist Moni Love and My Sister, My Sister.

0: oder not? Glaubt's oder nicht, diese Single ist 7 Jahre alt.
1: Aha.
0: Moni Love featuring True Image. It's a shame, my sister. Damals King, da fing das so richtig an mit dem Sample, ne? Von alten, bekannten Klassikern. Und ich habe schon lange überlegt, irgendwo kenne ich das Ding her. Irgendwo kenne ich das her. Aha. Oh, das ist das Original. Aus den 60ern oder frühen 70ern. The Spinners. And it's a shame. Na, wie sonst. Hier hat City FM die Magic Hour. 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

Hi man, hi come on, hi son. Hier geht nicht der Punk ab. Nee, geht nicht der Punk ab, geht der Funk ab. Und zwar der P-Funk von Parliament. Oh yeah. 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Hey, okay, das war's erstmal. Ja, den P-Funk für heute. Oh, mir kräuseln sich ja alle Nackenhaare bei der Musik. Vielleicht demnächst mehr nochmal. Okay, wenn ihr wollt. Jetzt erstmal was Bekanntes aus dem Jahr 86, 87. Ich ganzen CD-Hüllen fliegen hier in der Gegend rum. Wo habe ich denn die Hülle? Ah, hier. Eine alte Single von Joyce Sims. Come into my life.

Joyce Sims, Coming to My Life. Wahnsinnshit war das. Übrigens, das war auch ein Wahnsinnshit. Allerdings, der größere Hit ist I Believe I Can Fly. Die Rede ist von R. Kelly. Den hören wir jetzt mit einem

Und verkennen wir Lou Reed und er bringt es auf den Punkt. Der Dirty Boulevard. Gemeint ist natürlich hier die Kö in Düsseldorf, oder was? Klingt so nach dreckigem Geld, oder? Steht ihr auch so auf ein bisschen sparsamen Klängen? Dann würde ich sagen, hier ist was von Franti aus Australien und Labor of Love.

Hit. Hier ist Radio City, FM auf 97.2 und ich bin JB oder auch genannt Johnny Best. Ihr könnt mal schreiben, wenn ihr wollt, und zwar an die folgende Telefonnummer. Quatsch. Postfach 220 342 in 42 373 in Wuppertal. Hier sind Spandau Ballet.

Hey, wo sind die Smart Galacten Spender Ballet geblieben? Auf der Popline-Wand kann ich fast sagen, nix da. Spender Ballet, only when you leave on us. 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Das hier ist aus dem neuen Album von No Doubt, kein Zweifel. Album heißt Tragic Kingdom und das Stück heißt Climb. No Doubt on City FM.

0: 6 Minuten und 37 Sekunden. No Doubt und The Climb.
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Oh, es ist vorbei. Ja, ich glaube wohl. Diese alte CD. CD sag ich noch. Nee, das ist eine alte Vinylscheibe und sie läuft allmählich aus. Was ist mit dem Player hier? Geht der nicht? Mal gucken, ob der funktioniert. Hm? Ja? Okay, geht ja noch. Okay, das war City FM heute mit JB, Johnny Best. Ich hoffe, es war was dabei, was euch gefallen hat. Wenn nicht, könnt ihr euch beschweren, und zwar unter einer Telefonnummer. Ich rede dauernd von einer Telefonnummer, aber haben wir gar keine. Wir haben nur eine Adresse, die lautet Postfach 220342. Postleitzahl 42373, das liegt in Wuppertal. Schreibt einfach an City FM, das ist der Sound der City für Düsseldorf. Und wer das Internet hat, für den geht es ganz schnell. Einfach eine E-Mail schicken, eine elektronische Mail an cityfm@aol.com. cityfm@aol.com. Wer sich das alles so im Internet ansehen will, im weltweiten Web, ja, der schaut einfach nach unter http://members.aol.com/cityfm. Also nicht nur lokal auf 97.2, sondern weltweit im Internet. Okay, ich sag tschüss und keep this frequency clear. 97.2 City FM.

Ja, der Kommissar geht um. Hier ist der Erdmann vor alle 60, der dreht hier so ein bisschen zum Testbohr, 18 Uhr. Ich glaube, es gefällt euch, die allen, die hier zuhören, und bedankt auch. Hier ist ein sehr schwül in Deutschland. Mit Gewitter heute Abend wieder. Viel Spaß beim Zuhören und bedankt dafür. Hier ist der Erdmann von Radio 60.

des Invidri. Einen wunderschönen guten Abend, sagt der Erdenmann von Radio 60. Hier in dem kleinen Studio in der Nähe von Berlin. Draußen ist schon wieder Gewitter und Unwetter. Sieht das nicht so aus, als wenn die Welt untergehen würde. Das macht nichts, aber trotzdem sind wir hier auf den drei fröhlichen Streams. Wie immer am Mittwochnachmittag. Tequila. So, Tequila geht's für mich noch nicht, aber ich mach mir dann auch ein Bier auf. Ich wünsche allen Hörern, die so hören, hier auf tun-tüte.nl. Auf Bianca Radio, das Radio. Wir haben Radio 60 Streaming Service. Also mal klar, wir mithören hier. Ich werde ein bisschen Sendung machen hier. Und ich werde mich ab und zu mal wieder melden hier. Und das Ganze bis 21 Uhr. Ich kriege noch einen Hitmix in seine Hochbude. Und last but not least, die war illegal. Westpolen. Natürlich auch den Tun, der die ganze Zeit schon mithört. Also bis nachher, jetzt kommt der Axel Fischer mit Bella Ciao.

Ach, die Annika. Was waren die 80er schön, die da schon? So einen alten Säcke wie ich, die waren. Das war das die beste Zeit. Mit Japanese Boy. Aus dem Jahr 1982.

sagte Annika, was war sie süß. Ich habe gerade gegoogelt, die ist auch schon 71 Jahre alt. Mein Gott, wir werden alle alt. Als nächstes habe ich Grüße auszurichten hier. Und zwar gibt's den nächsten Titel von Lini Ludwig. Gibt's das Polenstädtchen. Für mich, für Kjell, für Heiko. Heino, Kevin. Kai, Willem und Gerard. Und natürlich auch wie Frau Illegal. Ausgerichtet von Ton, dem Spezialisten. Aus den Büchern. In der Grafschaft.

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2: So, und jetzt gibt's Bier, Schnaps und Frauen auf die Ohren hier. Hier ist der Erdenmann von Radio 60. Mit den drei fröhlichen Streams.
3: Oder

jetzt kommt der Sternenhimmel aus den 80ern. Gesungen von Heino. Das ist so gut, das muss ich euch mal vorspielen. Hier ist der Erdenmann von Radio 60.

Aber auch TV Illegal muss, soll sie ihrem Zuge kommen heute. Deswegen spielen wir hier nur danach. Postglück! Hier bei der Radioshow von Radio 60.

Classics. Hier auf Radio 60. Auf den dreiviertligen Streams. Hier Mittwochabend. Viel Spaß beim Hören. Hier ist der Erdenmann von Radio 60.

Also bei den Temperaturen heute hier in Deutschland mit 34 Grad heute. Ist, glaube ich, das richtig, wenn wir mal auch Bier trinken gehen. Denn hier ist immer noch die Erdenmann von Radio 60.

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Schönes Testfeil für den Optimod. China, die in my Fantasy. Deswegen drehe ich ihn auch nochmal von Anfang an. Hier ist der Erdenmann von Radio 60. Ich wünsche allen, die hören, viel Spaß und vielen Dank.

kleine Boutique kommt gleich. Hier ist Erdmann Radio 16, der spielt hier Camping Polka. Ihr habt es sehen von Radio 60. Auf die Uminis Bütte bringt ein L. Und auf Bianca Radio, das Radio. Bedankt alle, die mithören, wir tun kalt. Redmixer, die Frau illegal. Und sonst was, die so rumdrehen, die anderen kenne ich alle nicht. Und immer Spaß hier zu drehen, wenn er alle mitmacht. Hier ist Erdmann noch alle 60 und das geht jetzt weiter. Jetzt gehe ich auch mal ins Klo, sonst mache ich mir in die Hose.

0: So, die längste Versuchplatte hier für den Ton. Christine, meine kleine Boutique, hier auf Radio 60. Viel euch und viel Spaß beim Hören.
1: Meine kleine Boutique.

Elektronik Musik. Oh ja. Hier auf dem 7 Radio 60. Bei Bianca Radio, das Radio. Und tunminis.nl, Entschuldigung.

Tja, erst ganze Qualität hier. Geschwister Messner, der böhmische Traum. Tun war so nett und hat mir das Pfeil gegeben. Verdankt, alter Knuppe. Hier ist der Erdmann von Radio 60, der hat um 20 Uhr da vergessen, seine Ansage zu machen. Ich habe so viel geschrieben und Lieder gesucht hier. Man möge es mir nachsehen. Hier ist irgendwann der Erdmann von Radio 60 auf den drei fröhlichen Streams. Am Mittwochabend. Ich wünsche euch viel Spaß beim Hören. Und zwar auf den Stream von tun-stute.nl. Auf Bianca Radio, das Radio. Und auf dem Radio 60 Streaming Service. Macht Spaß hier zu drehen heute Abend. Wie danke ich für allen, die mithören hier. Auch die Typen von vom Tool-Studio. Hier Rick und Ara und so, Konsorten. Na, die war illegal. Und der Endmixer in seiner Bude. Bis nachher.

Und da sind sie wieder, die 80er. Wine Paris mit Dolce Vita. Ihr habt drei fröhlichen Streams vom Radio 60 heute Abend. Mit dem Ehrenmann am Mikroskop.

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2: Und diese Versuchplatte hier, wieder war illegal. Sandra mit Everlasting Love. Hier auf dem Streams. Von Radio 60, hier am Mikrofon, der Erdenmann von Radio 60. Ach, ich wünsche allen viel Spaß beim Hören.

so schön, die 90er. Die DJ Agazzino. L'amour toujours. Hier auf Radio 60 mit dem Erdenmann am Mikrofon.

Und extra für den Rick hier. Auf den Stream hier von TuneIn-Studio München L. Mit 320 Kilobit pro Sekunde. Da ruht mit Sandstorm. Ein bisschen Bass getuned vom Erdenmann von Radio 60.

extra wegen dem für den Rick. Der scheint auf den Söhnen der Dinge hier zu stehen. BBK mit Resurrection. Aber die 8 Minuten spiele ich nicht ganz aus. Hier ist der Erdmann, war alle 60, erfüllt den Rick. Vor allem viel Spaß beim Zuhören hier. Oh.

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Sailor, auch an den 80ern hier, hier bei Radio 60 heute Abend. Mit Erdmann am Mikroskop.

So. Das war's für heute hier. Hier wird Radio 60 mit dem Erdenmann. Hat Spaß gemacht zu drehen heute auf den drei fröhlichen Streams hier. Und zwar auf tun-studio.nl. Auf Bianca Radio, das Radio. Auf dem Radio 60 Streaming Service natürlich. Bedanke mich bei allen, die gehört haben hier. Tun Rick, Eiko, auf den tun-studio.nl Stream. Und Roger Troubadour, Jan Röller, Free oder. Oder unter anderem noch die hier noch mithören. Auf dem Stream von Bianca Radio, das Radio. Und die Freilegal, der Helden, der Hitmixer und noch so 5-6 andere irgendwelche Leute in Europa. Auf dem Stream von Radio 60. Es hat mal gesprochen, Spaß gemacht heute hier zum Drehen. Und wir freuen uns bei Radio. Wir freuen uns bei Bianca Radio auf Jan Rolloff, der noch dreht. Schublang die Wies. Es macht Ihnen Spaß zu drehen, wenn viele ihre Rückmeldungen machen, wie Ton zum Beispiel gerade. Bedankt für die WhatsApps. Und Verlüsterin hier. Ich bin gleich weg hier. Nächste Woche Mittwoch bin ich wieder da. Hier war der Erdenmann von Radio 60. Bleibt alle schön gesund. Den Rest können wir uns kaufen.

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12: Ja, na, hallihallo da draußen. Mensch, ich habe so ein bisschen Ehrfurcht heute. Wir haben heute einen richtigen Staatsbesuch aus Bayern zu Gast. Der Digi-Andi ist da.
13: Guten Tag.
12: Guten Tag.
13: Das sagt jetzt, man doch hier so, oder?
12: Du kannst auch ruhig ein bisschen bayerischen.
13: Servus.
12: Kannst du das? Ja, servus.
13: So.
12: Ah, du kannst das richtig gut,
13: naja.
12: Sogar.
13: Mehr ist nicht.
12: Du wurdest so wie ich als Berliner Joch schon dazu erzogen, ordentlich Hochdeutsch zu sprechen.
13: Ne? Nee, nicht erzogen. Es war einfach nie Dialekt da. Also Familie war kein Dialekt da.
12: Deswegen. Ach so, in Bayern groß geworden, aber die Familie ist nicht bayerisch.
13: Ja, schon, aber nicht Dialekt.
12: Ah. Interessant. Jetzt müssen wir aber ein bisschen aufklären, wer du eigentlich bist. Ich finde, das sind wir unseren Hörern ja irgendwie auch schuldig.
13: Das ist Job des Moderators, oder?
12: Job des Moderators, ja, ich habe es ja gerade angekündigt. Also, du bist Tontechniker beim Bayerischen Rundfunk, jetzt allerdings für 2 Jahre ausgeliehen ans Deutsche Rundfunkarchiv, wo wir ab und zu mal Mittag essen. Also in der Teeküche beim Deutschen Rundfunkarchiv, war ich ja da. So. Und du bist aber eigentlich der Hobbyarchivar, der eigentlich kein Hobbyarchivar ist, weil ja irgendwie halb Deutschland und halb Europa auf dein Archiv zugreift. Aber da werden wir gleich nach der ersten Musik mehr drauf eingehen, würde ich sagen.
13: Ja, bloß eine kleine Korrektur, nicht ausgeliehen, sondern es ist schon richtig so, dass ich da arbeite. Sagen wir nicht, dass da ein falscher Eindruck entsteht.
12: Okay. Ich dachte, es ist wie beim FC Bayern München, so abgeworben und hin und her und ablösend. Nein, das nicht.
13: Nee, das nicht.
12: Nee? Okay, komm, bevor ich mich weiter verzette, die erste Musik, was gibt's denn da auf dem Plattenteller?
13: Was aus Dänemark. Also ich habe einfach mal so in den Schrank gegriffen, wo meine Platten drin sind, was gar nicht so viele sind, aber es sind mehr als genug, um diese Stunde zu bestreiten. Und habe ich was aus Dänemark rausgeholt. Das ist so ein Ding, habe ich auch wie die allermeisten Sachen in einem Mitschnitt mal gehört und ist einfach nur geil und man fragt sich, warum läuft das nicht mehr im Radio, aber dafür sind wir hier. Da hier sind Dodo and the Dodos mit Give Me What I Want.

0: weiß ich mir das Gegenteil mittlerweile. Also mittlerweile, glaube ich, ist es einfach so. Ich wüsste nicht, was da ja sein sollte.
1: Aber wo ist der Anfang des Ganzen? Also gab es irgendeinen initialen Moment, wo man gedacht hat, oh ja, das, da kommt das alles her? Oder hast du das in die Wiege gelegt bekommen? Wie darf ich mir das vorstellen?
0: Also wo kommt das mit dem Archiv her, ist, glaube ich...
1: Nee, erstmal diese Verrücktheit zum Radio.
0: Okay, du willst ganz an den Anfang. Okay. Ganz Anfang ist, also das ist das früheste, woran ich mich erinnern kann, 1994. Waren wir auch wie passend in Dänemark im Urlaub, da sind wir wieder bei Dodo and the Dodos. Da war ich 6 Jahre alt und da weiß ich noch, dass wir im Auto NDR 2 gehört haben. Also es war ganz im Süden von Dänemark und natürlich auch bei der Fahrt. Und da war irgendein Titel, der hat mir wahnsinnig gefallen und den habe ich zu Hause anscheinend nie gehört. Oder keine Ahnung, ich weiß auch nicht mehr, was es war. Irgendwas aus den 80ern, vermutlich. Dann wollte ich, als wir wieder nach einer Woche oder eineinhalb oder wieder zurück waren, wollte ich zu Hause NDR 2 hören.
1: Ja.
0: Und dann habe ich relativ schnell rausgefunden, dass das ja über unsere damals noch relativ neue Satellitenanlage geht. Und das hat dann aber nicht lange angehalten. Also ich kann mich an NDR 2.0 erinnern, wirklich gar nichts.
1: Hast du nicht so viel verpasst?
0: Ist schon klar. Und dann habe ich Enjoy Radio entdeckt, also auch NDR letztendlich. Und das war ja damals noch richtig neu. Am 4.4.94 auf Sendung gegangen. Ich habe jetzt nicht diese Starts oder so, um Gottes Willen. Ich habe das halt zufällig entdeckt. Was ist denn das für eine geile Mucke, die da läuft wahrscheinlich auf diesem Tonunterträger. Von Premiere damals übrigens. Das ist ein verschlüsseltes Bild mit Enjoy Radio dazu. Und dann bin ich ein Kind von Enjoy Radio geworden. Also wirklich Kind, weil ich war damals 6 oder 7 Jahre alt. Das ist richtig krass. Und das war die krasse 90er-Zeit 1995, so das Modul Computerliebe oder Erotic, Fred Come to Bed oder sowas hätte ich auch mitgebracht, wenn ich was davon auf Platte hätte. Und das ist jetzt wirklich so die früheste Erinnerung, wo ich sage, da wollte ich Radio hören.
1: Und da hast du dann erste Mitschnitte auch schon angefertigt? Kam denn das mit den Mitschnitten in Folge des Ganzen auf?
0: Ich habe selbst keine Mitschnitte. Also wirklich einen einzigen habe ich von meinem ersten Besuch in einem Funkhaus und das war in Frankfurt am 6. oder 7. Dezember, ich kann es mir nie merken, an Sonntag auf jeden Fall, 97, bei Maxim Musik, beim Kinderfunk damals in HR1. Da gibt es einen Mitschnitt von, der ganz grauslig ist und unvollständig, was ich jetzt immer noch dem HR böse anrechne. Aber sonst habe ich gar nichts und es ist jetzt nicht so, ich bin ja nicht aufgestanden und habe gesagt, boah geil, ich will alle Sendungen sammeln, sondern ich habe einfach Radio gehört und fand Musik geil, also was heute immer noch so ist. Und dass mich so die Geschichte interessiert, das hat dann tatsächlich erst so vor 16, 17, 18 Jahren oder so angefangen. Und zum Archiv kam es dann so, dass mein Arbeitskollege damals, das weiß ich noch ganz genau, und das ist wirklich das Initiale fürs Archiv, zu mir kam, weil wir anscheinend irgendwie auf das Thema gekommen sind und mir 2 oder waren es 3 Kassetten mit der Top 1000X von SDR3, einer der ersten langen Hitparaden von 89, in die Hand gedrückt haben. Schau mal, das ist doch was für dich so ungefähr. Und das waren die ersten, wirklich die allerersten Kassetten.
1: Du warst zu dem Zeitpunkt schon Tontechniker?
0: Ja.
1: Beim damals den Bayerischen Rundfunk, das kann man jetzt sagen.
0: Ja.
1: Also die Liebe zum Radio war immer da, es hat dich auch ins Radio gezogen, dann aber erstmal als Tontechniker. So, jetzt mal rein chronologisch richtig, offiziell.
0: Also wenn man es ganz chronologisch richtig macht, habe ich Elektroniker gelernt und bin auch als solcher zum BR. Also ich habe damals mich darum gekümmert, dass die Studios funktionieren, dass die Mischpulte funktionieren und so weiter.
1: Bist du hier gleich richtig? Da kannst du hier gleich weitermachen.
0: Das habe ich vorhin schon gemerkt.
1: Ja, wir klingen auch plötzlich viel besser. Ich bin hoch erfreut, muss ich sagen, dass du hier schon mal geholfen hast, was einzustellen.
0: Wir können das auch wieder ändern. Dass ich dann einmal an einem Mischpult auch produktiv gesessen bin, also jetzt nicht nur aus technischen Gründen eine Fader hoch und zugemacht habe, sondern auch mal eine Sendung gemacht habe, das war dann erst 2018. Also das war ein bisschen später, weil das war niemals, ich hatte niemals in meinem Leben das Ziel, beim Rundfunk zu arbeiten, noch hatte ich das Ziel, eine Sendung zu machen, also als Techniker. Das war alles nie, das war Zufall und Glück.
1: Naja, mir geht's ja ähnlich, ne? So Zufall, man ist irgendwie reingerutscht. Ob das jetzt Glück war, weiß ich nicht.
0: Doch.
1: Ich bezeichne es auch manchmal als eine Krankheit.
0: Nee, Glück in dem Sinne, dass wenn du den öffentlich-rechtlichen Rundfunk von innen kennst, die richtigen Menschen brauchst, um an die Position zu kommen, an die du willst, in dem Moment. Und ja. Das ist dann Glück.

0: Dass du halt einfach sagst, ich gehe jetzt in dieses Büro und spreche mit dieser Person und wir kennen uns so gut, dass das dann funktionieren wird. Damit meine ich jetzt nicht irgendwelche Mauscheleien, sondern schon alles ordentlich, aber andere würden dich nicht nehmen, weil du auf dem Papier nicht qualifiziert bist, sowas zum Beispiel. Das meine ich damit.
1: Ja. Ja. Über das Thema Politik in so einer Landesrundfunkanstalt, da werden wir, glaube ich, gleich noch mal ein bisschen weiter reden. Jetzt gibt's aber schon mal das nächste Stückchen Musik zu hören, was du mitgebracht hast. Was ist das?
0: Das ist Edo Zanki. Ich glaube, auch aus den 80ern wieder was. So ein wunderbares deutsches Stück, das auch einfach viel zu selten im Radio läuft.
1: Ja, dann hören wir uns das jetzt mal an.
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2: Und das Ganze mit Time for Vinyl in als Sendung und Philipp Nitsche am Mikrofon und bei Alex Berlin, dem Radiosender. Ich bin völlig durcheinander, aber es ist ja egal, wir können auch hier mal durcheinander quatschen. Ich bin so wuschig, dass hier so ein Staatsbesuch, weißt du, hier in meinem Radio...
3: Jetzt ist gut,
2: ja,
3: ist gut.
2: Ja, also, nee, man muss ja irgendwie eine dämliche Ausrede dafür finden, dass man seine Anmoderation verpatzt hat, aber du hast mich durchschaut, mein Lieber. Wir haben gerade darüber gesprochen, dass es ja schon auch hochpolitisch ist, innerhalb einer Landesrundfunkanstalt zu arbeiten. Und zwar nicht hochpolitisch im Sinne von, ich kümmere mich um die politische Berichterstattung, das natürlich auch, sondern innerpolitisch. Mit wem verkehre ich? Wo hinterlasse ich einen guten Eindruck? Wo baue ich also intern mir nach und nach Stück für Stück einen guten Ruf auf, sodass ich auch mal etwas innerhalb eines so großen Unternehmens oder Unternehmensverbandes wie die ARD machen darf? Und das muss man ja bei dir auch schon mal sagen. Du hast, wenn ich das jetzt so richtig sehe, schon 20 Jahre lang dir da echt hart was aufgebaut. Kann man das so sagen?
3: Also beziehst du es jetzt auch aufs Archiv oder wie meinst du es?
2: Ich beziehe es darauf, dass man dir Dinge zutraut, dass du dann auch irgendwann ins Archiv wechseln konntest, was ja quasi mehr deiner Liebe, deiner Profession folgt. Darauf beziehe ich es, auf das gesamte Kunstwerk Andreas Knedlik bei der ARD.
3: Nee, das ist, also erstens, bloß um das klarzustellen, wir sind ja jetzt hier in der Live-Sendung, dieses Archiv, das ich privat betreibe, ja, hat nichts mit der ARD zu tun. Nicht, dass
2: Nein, das möchte ich jetzt nur sagen.
3: Das sind nur zwei Dinge, die gerade in dieser Person quasi zusammenkommen, weil das eine ist halt da, wo man arbeitet, das andere, was man in seiner Freizeit macht. Also ich glaube, das ist zu einfach gesagt, deine These sozusagen, weil das, was ich so als Privatmann mit diesem Archiv betreibe, hat noch nie jemand so wahrgenommen, dass man mir gesagt hat, willst du dies oder jenes tun? Das ist noch nie passiert.
2: Nein, das meine ich gar nicht.
3: Was aber Fakt ist, dadurch, dass ich das jetzt seit 15 Jahren mache mit dem Archiv, ist sicherlich eine Entwicklung möglich gewesen, die ich aber immer selbst vorangetrieben habe. Das muss man sagen, weil ich ja gesagt habe, quasi ich habe hier Referenzen sozusagen. Guck mal, was ich schon alles gemacht habe, privat. Ja. Ich glaube, so geht's einigermaßen.
2: Nein, ich meinte etwas anderes. Also innerhalb der ARD, dass du als Tontechniker gewisse Dinge betreut hast, immer dafür gesorgt hast, dass die Studios funktionieren, das meine ich als erstes. Das mit dem Archiv, das ist eine Sache, die hinten dran kommt. Weil du sagtest ja dann, man hat dir dann auch mal zugestraut, ab 2018 auch mal eine Sendung zu fahren zum Beispiel. Da auch mal ein bisschen mehr aktiv im Programm, das habe ich gemeint.
3: Ja. Ich glaube, dass man damals, also wir sind wieder beim Glück, schlicht und ergreifend eine unfassbare Personalnot, jetzt vielleicht nicht so schlimm, dass man gesagt hat, mein Gott, dann soll er es halt machen. aber dadurch, dass ich halt da dann 9 Jahre lang engagiert war, gezeigt habe, was ich gemacht habe, ich glaube, das hat natürlich geholfen. Ja klar, das muss man schon sagen. Ja. Aber das wäre halt nicht möglich gewesen, wahrscheinlich jetzt zu sagen, ich habe das irgendwo gemacht und will jetzt in der Position zum BR.
2: Ja, ich verstehe.
3: Genau.
2: Du hast dich schon von der Pike auf hochgearbeitet.
3: Das ist sehr hoch.
2: Das will ich doch herauskristallisieren, meine Güte.
3: Das ist jetzt ein bisschen sehr hochgegriffen, weil hochgearbeitet habe ich mich nicht. Ich bin einfach nur ganz, ganz einfacher Angestellter auf uns.
2: Entschuldigung, mein Freund der Botaniker. Ich bin ja nur ganz einfacher Angestellter. Ja, das trifft ungefähr auf 95% der Mitarbeiter bei der ARD nicht zu. Ja, also ich bin ein freier Mitarbeiter und ich war ja davor Handwerker. Ein freier Mitarbeiter bei der ARD ist etwa 3 Stufen unter einem normalen Obdachlosen, ja? Und dann vielleicht zwei Stufen über jemanden, wo schon Maden im Bein sind, ja? Und du sagst jetzt, oh ja, ich war ja nur so ein Angestellter, weißt du, ich will es nur mal eingeordnet haben. Also es ist schon ein Status, wo du in Berlin schon so, wow. Wow, der hat's geschafft, Alter. Der braucht kein Lotto mehr spielen. Das ist kein Witz jetzt. Das ist wirklich so.
3: Festanstellung im öffentlichen Dienst.
2: Ja, das ist ja der im Wahnsinn. Öffentlich-rechtlichen Rundfunk ist es noch irrer als öffentlicher Dienst.
3: Es gibt auch genug, die das nicht wollen. Das kann ich auch nachvollziehen.
2: Also war das aber früher so, oder?
3: Ich kenne genug freie Mitarbeiter, die sagen, nein, ich will keine Festanstellung.
2: Echt jetzt?
3: Ja, natürlich.
2: Aber weil es immer genug Arbeit gab? Weil in Berlin ist es so, ja, es gibt immer weniger Arbeit und die Leute wissen teilweise nicht, wie sie ihre Arbeit bezahlen, also ihre Miete bezahlen. So, also, Arbeit bezahlen wäre noch schöner, aber.
3: Jetzt sprichst du mit jemandem, der da mehr oder weniger Halbwissen hat, weil er halt seit 16 Jahren eine Festanstellung hat und sich keinen Kopf darum macht.
2: Ja,
3: das
2: also,
3: muss man ja einfach so sagen. Aber es gibt ja auch Bereiche, wo man sagt, ich arbeite so lange schon als freier Mitarbeiter, ich habe gewisse Ansprüche. Ja, sowas gibt es ja auch. Und dann hast du einen sehr ähnlichen Status schon fast, muss man sagen. Ja. Verdienst aber zum Teil mehr, weil du halt nicht den Zwängen einer Festanstellung unterworfen bist, je nachdem.
2: Ich würde sagen, das zählt vielleicht für den Süden Deutschlands, wahrscheinlich für den Norden, behaupte ich jetzt mal ganz fest und starr, weniger.
3: Das ist unterschiedlich sicherlich. Wie gesagt, habe ich mich nicht weiter mit befasst bisher.
2: Also ich kenne genug Leute und es gibt... Der Florian Schröder sagte das mal öffentlich, deswegen kann ich das jetzt zitieren, im Schröder und Sumunchu-Podcast, der ja auch beim RBB erschienen ist. Er sagte, der RBB wäre das Bangladesch der ARD.
3: Kenne ich dieses Zitat, ja.
2: Ja, und wenn du dir anguckst, wo wird was bezahlt? Man denkt ja so, also ARD ist ein Verband, da wird gleich bezahlt, aber ist ja total unterschiedlich, ist ja völlig irre unterschiedlich teilweise.
3: Die ARD ist eine Arbeitsgemeinschaft, sonst aber auch gar nichts.
2: Ja. Also
3: die ARD ist ja keine quasi Rechtsgesellschaft, die Menschen anstellen kann oder irgend sowas, das ist nicht, das sind immer noch die Landesrundfunkanstalten und die sind halt völlig eigenständig, rein rechtlich betrachtet.
2: Ja, interessant.
3: Mit eigenen Tarifverträgen, mit eigenen Budgets natürlich und so weiter und so fort.
2: Gut, es hat sich mir noch nicht so richtig erschlüsselt. Also du warst Tontechniker, du hast eine Liebe zur Musik gehabt. Du hast dann, ein Arbeitskollege kam auf dich irgendwie mit Kassetten zu. Ey, alte Sendungen, finde ich toll. Aber wo kommt jetzt dieser Bogen zum eigenen Archiv? Wie wir ja gerade erfahren haben, 15 Jahre gibt es das. Und du bist wirklich in der Szene auch berühmt dafür, weil bei dir gibt es Sachen, die gibt es sonst nicht mehr.
3: Genau, das ist der Grund, warum es das Archiv gibt. Also diese Kassetten damals, diese ersten drei mit den SDR3-Mitschnitten, die haben mich halt einfach fasziniert, weil ich da, glaube ich, so zum ersten Mal ernsthaft über eine längere Zeit quasi was hören konnte. Nicht nur irgendein Schnipsel aus dem Internet, sondern halt wirklich mal eine 2-Stunden-Sendung oder sowas am Stück. Und daraufhin habe ich mich halt auf die Suche gemacht, gibt's denn da noch mehr sozusagen, ja? Und habe dann halt relativ schnell gemerkt, nein, da gibt's halt einfach nichts. Also es gibt keine Institution, die sich in dem Sinne darum kümmert. Es gibt im Internet keinen, der das macht, so wie ich das heute mache. So eine quasi zentrale Anlaufstelle für sowas, die gibt's nicht. Aber, und da bin ich mir ganz sicher nach wie vor, auch wenn ich jetzt seit 15 Jahren die Republik durchforste, es gibt immer noch so viel auf Dachböden und in irgendwelchen Kellerecken und sonst irgendwo, das aber halt nur noch da existiert, weil die Person gesagt hat, boah, die Sendung finde ich so geil, die hebe ich mir auf oder was auch immer, aber sonst hat das halt niemand gemacht.
2: Ja, und jetzt schlage ich... Wir bauen so schön wie in so einem pädagogischen Lehrbuch auf. Ich liebe das. Ich komme leider auch aus dem Pädagogenhaushalt. Also
3: du sprachst von einem roten Faden.
2: Also ja, es ist. Jetzt schlägt sich aber doch der Faden, dass dann der eine oder andere Archivar doch mal auf dich zurückkommt und sagt, Mensch, hast du das noch? Also ihr guckt ja auch so untereinander, dass ihr ein bisschen euch vervollständigt. Wie ist denn die Szenerie da?
3: Also es ist ja nicht so, dass ich der Einzige bin, der das macht. Ich glaube, ich bin.
2: Wie groß ist die Szene der Radioarchivare? Hast du? Ich habe das. Du bist für mich quasi der Franz Beckenbauer, der den Radioarchivaren. Aber sonst kenne ich auch ehrlich gesagt keinen. Also vielleicht noch Jörg Wagner, aber der hat das immer so ja in seinem beruflichen Kontext mehr verwoben mit benutzt. Deswegen ist das noch ein bisschen außenstehend für mich.
3: Also ich habe jetzt wirklich keine Zahl. Das müsste ich jetzt wirklich mal durchgehen. So die Leute, die ein bisschen mehr machen, was weiß ich, 15, vielleicht 20. Die
2: doch so viel, ja? Hätte ich nicht gedacht. gemacht?
3: Ja, also ich bin mir jetzt nicht selber nicht sicher, aber mehr jetzt nicht. Aber es ist halt so, und es ist keinerlei Wertung, um Gottes Willen, dass der eine sich speziell nur um dieses Programm kümmert, extrem intensiv, aber nur um dieses Programm. Oder jemand sagt, mich interessiert nur diese Richtung oder nur diese Region oder irgendwie sowas. Oder der andere kümmert sich dann um AFN und BFBS und was weiß ich was. Und das mache ich halt nicht, sondern ich sage alles, was deutschsprachig ist und was in dem Sinne öffentliches Radio ist, sozusagen.
2: Ja, also yeah.
3: Öffentlich, nicht in öffentlich-rechtlich, sondern halt frei verfügbar und jetzt nicht irgendwie das kleinste Popel-Internet-Radio, weil dann werde ich ja mein Leben nicht mehr froh, aber so.
2: Alles, was auf UKW gesendet hat, das kann man mal so zusammenfassen. Ja,
3: historisch betrachtet würde ich sagen, ja, genau. Ja.
2: Du hast mir unheimlich oft, das können wir ja mal ein bisschen transparent machen, geholfen mit Mitschnitten. Also der letzte war Andreas Flügge.
3: Mhm. Die Mitschnitte waren ja von ihm selbst.
2: Aber also, du hast die digitalisiert, ja. Ne? Aufbereitet und so.
3: Ja, genau. Also das ist ja auch, also Quellen sind eben einerseits die Leute, die Sendungen gemacht haben. Also sei es jetzt Andreas Flügge oder Jörg Wagner, den du schon nanntest, die halt ihre eigenen Sendungen oft mitgeschnitten haben. Und andererseits sind's, und das wird in letzter Zeit immer mehr, muss man wirklich sagen, nachdem ich diesen, nennt jetzt mal Markt, an Machern schon sehr abgegrast habe, soweit mir das möglich war, werden's wirklich viel mehr Privatpersonen, die mir was zustecken. An die kann ich halt schwer rangehen, weil ich kann jetzt nicht plakatieren oder so, also ich kann schon, aber wer zahlt's mir? Habt ihr noch Sachen, sondern ich kann ja nur diese Webseite und ein bisschen Social Media, was man halt so machen kann nebenbei. Und das Faszinierende an der Sache ist, dass in den letzten Monaten und ja, 2 Jahren oder so hat sich das extrem verselbstständigt. Und in gewisser Regelmäßigkeit kommen Anfragen rein, nicht nur, ob ich was hab, sondern ich hab da was für dich. Und das ist wirklich genial. Wie gut das funktioniert mittlerweile. Und das sind nochmal komplett andere Sachen als das, was die Macher mitgeschnitten haben. Weil wenn als Hörer hat man halt einfach einen anderen Fokus. Also sag mal, ich interessiere mich für diese Country-Sendung oder ich interessiere mich für diese. Also da ist man doch oft selektiver. Ja.
2: Yeah.
3: Aber anders selektiv als der Macher.
2: Lieber Alex Berlin-Hörer, bei dem nächsten oder nach dem nächsten Stückchen Musik werden wir mal darüber genauer reden. Ich finde das hochinteressant. Aber die Frage jetzt an dich, was gibt es eigentlich als Musik als nächstes?
3: Ich musste vorhin überlegen, was wir jetzt aufgelegt haben.
2: Weißt du was, ich zieh einfach einen Reger hoch.
3: Nee,
2: du sollst überlegen, so. Ja, sag
3: ja,
2: doch mal.
3: Ich weiß was, es ja schon. Ich wollte ja jetzt eine gewisse Brücke schlagen zu diesem Titel. Den habe ich nämlich in einer Sendung von Bremen 1 das erste Mal gehört. Gar nicht so lange her. Ich glaube, das war irgendeine Jubiläumssendung. Und da durfte das Team Musiktitel sich wünschen.
2: Oho.
3: Und ein Kollege von Radio Bremen, der da auch Tontechniker war, mittlerweile im Ruhestand, hat diesen Titel rausgesucht von Robbie Dupree, Hot Rod Hearts, und da musste ich ihn haben.
2: Stimmt.

0: eine wirklich wunderschöne, kuschelige Nummer. Und damit nochmal herzlich willkommen zur Sendung Time for Vinyl hier bei Alex Berlin. Und heute zu Gast der Star-Archivar, für mich jedenfalls meines Herzens, aber Digi Andi. Wir sagen einfach Digi Andi, wie wir inzwischen gelernt haben. Falls Sie hier im Hintergrund so komisches Bummern hören, im TV-Studio wird heute groß produziert mit Schlagzeug und allem drum und dran. Also wir sind's nicht. Wir kriegen's nur im Brustkorb irgendwie mit, dass es hier sehr druckvoll zugeht.
1: Ich hoffe, man spürt mehr, als dass man es hört.
0: Ich hoffe, Sie hören nicht so viel. So, jetzt haben wir die erste Stunde, die erste halbe Stunde in dieser Sendung sehr viel aus deinem privaten Leben, also innerhalb dieser Medienwelt erfahren. Wie es dazu kam und wie du dir auch so ein bisschen dein Archiv aufgebaut hast, dass das auch viel von Leuten kam. Jetzt wollen wir aber natürlich auch mal in der zweiten Hälfte der Sendung ein bisschen in ein paar Perlen deines Archivs reinhören. Und da hast du als erstes jemanden mitgebracht, den ich auch ganz gut kenne. Er ist leider nicht mehr für eine Sendung zur Verfügung, obwohl er noch unheimlich vital dasteht, nämlich der Reinhard Meinen, Mr. ARD Nachtexpress. Ich habe ihn neulich gesehen, er sah etwas faltiger als vor 15 Jahren aus, aber er hat gleiche flotte Sprüche drauf gehabt und könnte sofort auf Sendung gehen, behaupte ich mal. Was gibt es eigentlich dazu zu sagen zu Meini? Hast du den mal kennengelernt, so von Angesicht zu Angesicht? Wie ist denn das?
1: Ja, weil es ist halt der Meini, gell?
0: Der Meini.
1: Schöne Grüße ins Westend.
0: Du weißt sogar, wo er wohnt.
1: Ja, ziemlich genau sogar, weil ich ja auch schon in seinem Keller unten war und ich glaube, es waren zwei Umzugskartons, Kassetten rausgezogen habe.
0: Alles klar. Also gar keine langen Umschweife. Es war so ein schönen Bezug auch zum Thema Senden von Schallplatte und Sie haben es in dieser Sendung ganz, ganz oft gehört, was jetzt passiert. Wir hören da mal rein.
2: Hey, und eigentlich sollte hier was losgehen. Plattenspieler stehen geblieben. Ah, jetzt. Ach nee, das machen wir nochmal richtig. Das muss ja einen richtigen schönen Anfang haben. Den wollen wir erstmal richtig eincuen. Nicht wahr? Damit wir... Nun komm, was ist denn hier? Richtig. Lange Einlaufrille, so eingecued. Und nun, meine Damen und Herren, hier sind Modern Talking, Heaven Will Know.
0: Modern Talking, also ich kenne, glaube ich, in diesem Sendegebiet nur eine Radiostation, die Modern Talking noch regelmäßig spielt.
1: Och, ich habe auch Modern Talking Alben zur Not.
0: Müssen wir machen.
1: Aber auch noch schön, wie es eingejault ist dann.
0: Ja, das ist schön. Ich meine, so ein EMT-Plattenspieler, diese Studio-Plattenspieler, die sind ja unheimlich schwer, ja. Die wiegen ja wirklich, also ich weiß ja nicht, warum die so oft verschwunden sind aus Funkhäusern, weil da braucht man ja drei Leute am besten, um das Ding von A nach B zu tragen.
1: Das Schleppen ist es halt wert, das ist der Punkt.
0: Ja.
1: Aber ich glaube... Aber ich glaube, dass die damals bei Hör 1, was ja eines der ersten privaten Radioprogramme hier in Berlin überhaupt war, das ist jetzt ein Mitschnitt vom 1.12.85 gewesen, da hat der Reinhard angefangen und hat, ich glaube, weiß nicht, einmal die Woche, glaube ich, war das, hat er eine Stunde nur deutschsprachige Neuvorstellungen gemacht, quer durch, von Schlager bis was weiß ich was, und einmal einfach die Chart-Neuvorstellungen. Und das sind so geile Sendungen, weil da sind halt Sachen drin, die nie was geworden sind, aber die trotzdem geil sind.
0: Ja. Was ich aber meine, faszinierend fand, ist, so viel zum Thema irgendwie so gut mit Leuten sein, dass Dinge funktionieren, obwohl sie eigentlich nicht funktionieren. Der hat vor fast 20 Jahren ist der mit einem Laptop ins Funkhaus gewackelt und hat dann nachts von seinem Laptop irgendwelche Musikwünsche von LKW-Fahrern erfüllt.
1: Es ist ja insgesamt geil, diese ganze Nachtexpress-Geschichte unter Meini, weil das lief ja so, dass Radio Berlin 88.8 damals den Nachtexpress gar nicht mehr übernommen hat. Aber die Aufteilung nach der Fusion ORB-SFB war so, dass, glaube ich, dreimal im Monat, glaube ich, die Antenne den Nachtexpress gemacht, also jetzt nagel mir nicht fest, aber glaube, so war es ungefähr, und einmal im Monat halt quasi das Haus des Rundfunks noch diesen Nachtexpress machen sollte, obwohl sie ihn gar nicht mehr gesendet haben. Und das war dann halt der Meini. Und dann hat er aus dem Haus des Rundfunks einfach so diesen Nachtexpress gemacht, obwohl auf keinem Programm, das von da kam, der ausgestrahlt wurde, sondern nur auf der Antenne im Berlin-Brandenburg. Auch total absurd. Und es gibt bei YouTube Videos, wie man sieht, wie er mit dem Laptop da auf dem Pult beim RBB, das ist schon geil, ja.
0: Ja. Ab und zu mal sieht man ihn auch noch dort geisterhaft. Das kann ich dir verraten. Aber mehr sage ich lieber nicht, sonst kriege ich hier Ärger. Was macht man als nächstes? Ach, hier guck mal, Platte, was steht hier?
1: Ja, es gab ja noch mehr Probleme.
0: Kommen wir zu einem sehr klassischen Problem, ja. Liebe Time for Vinyl-Hörer. Das haben Sie bei mir schon ganz oft mitbekommen. Ich schäme mich nicht ein bisschen, aber hören Sie mal selber.
3: Pickin' for a Dollar heißt der Song. Noch einmal David Campbell. 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

0: Oh, weia, oh, weia. Da habe ich vom Vorgänger was übernommen und nicht umgestellt. Gleich knackt's mal kurz. Moment. So, und jetzt probieren wir es einfach nochmal.
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2: 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Ja, das, weißt du, das würde ich auch sagen. Ja, das war der Vorgänger. Ja, das ist eine gute Ausrede. Das muss ich mir mal merken. Ja,
3: da müssen wir jetzt mal gucken, ob das der Anfang der Sendung war. Das weiß ich natürlich nicht. Aber das ist so ein Klassiker. Ich hatte halt auch schon Ben, aber erst fällt dir ja nichts auf. Also ja. Auch wenn du das jetzt eincuest, nee, ist alles gut, wunderbar. Vor allem, wenn du das Ding nicht so genau kennst. Ich hatte auch schon Bänder tatsächlich mit Klavierstücken drauf oder so. Ich konnte nicht sagen, ob das jetzt 19 oder 38 ist, weil beides in Ordnung war. Also, es klang beides okay. Und das war halt ohne Gesang. Und da merkst du es ja auch erst, wenn gesungen wird.
2: Es gab mal eine Sendung, das war bei Radio 1, ich weiß nicht, wer es gemacht hat, der hat alles auf 45 abgespielt.
3: Ja, mehr Musik.
2: Und nee, einfach um zu zeigen, wie geil die Nummern in 45 klingen. Ja, aber
3: du kriegst auch mehr unter, das meine ich damit. Ach,
2: das weiß ich gar nicht, aber er wollte einfach zeigen, hier, guck mal, in 45,
3: ja,
2: auch gut.
3: Ja, ja, eben.
2: So, können wir immer so. Ja, also, finde ich gut. Manchmal ist der Zufall das beste, ja, ja, Mittel. Beim Radio wie in der Musik. Also, was gibt es jetzt? Oh, jetzt was aus an für sich deinem,
3: ja,
2: Sendegebiet von Bayern hat, 3.
3: Naja, das gerade eben
2: war. Das ist für mich ein total schwarzer Fleck, Bayern 3.
3: Gerade eben war auch Bayern 3.
2: Ah ja, interessant. Rolf Eicher sagt mir auch nichts.
3: Ja, der war lang Sprecher, Nachrichtensprecher, einer der bekanntesten BR-Stimmen überhaupt. Aber er hat da auch moderiert. Also das haben ja manche gemacht, dass sie Unterhaltung und Nachrichten gemacht haben.
2: Ah ja.
3: Kann man sich gar nicht, also wenn man Rolf Eicher nur von den Nachrichten kennt, dann ist es echt schwer vorstellbar. Aber ja, ich muss sagen, wir haben ein bisschen die Dramaturgie kaputt gemacht, nachdem wir uns schlecht vor und eigentlich gar nicht vorbereitet hatten.
2: Das sind aber für mich die besten Sendungen. Ja,
3: ist egal, weil lustig
2: ist. Hab ich von Kuttner gelernt.
3: Lustig ist es trotzdem, wenn du jetzt mal diese Platten frisch aus der Presse, also wie schön es ploppt, Platten frisch aus der Presse.
4: Und weiter mit den Platten frisch aus der Presse. Modern Talking heißt die nächste Gruppe, von der ich Ihnen eine Single vorstellen möchte. Ich würde Ihnen ja ganz gerne erzählen, wer sich unter Modern Talking verbirgt, aber darüber schweigt sich die Plattenfirma ganz vornehm aus. Jedenfalls sind es zwei junge
3: Ja, und da endet der Mitschnitt tatsächlich, hat mich total geärgert, aber es ist halt, das ist dann so ein bisschen die Zeitgeschichte, wo ich sage, wo es halt auch interessant ist. Das war Oktober 84, kaum vorstellbar, dass man Modern Talking nicht kennt. Ja. Und ist aus heutiger Perspektive einfach, ja. Deshalb fand ich das so interessant.
2: Aber was ich bei dieser Julia Edenhofer so schön finde, die hat so einen leicht bayerischen Singsong da drin, diese so ganz angenehme Stimme, die würde ich gerne mal kennenlernen, die Julia Edenhofer. Das ist schön, ja. Ich weiß eigentlich nicht, wen ich gerade vorstelle, aber ich stelle ihn den doch trotzdem irgendwie mal vor. Ja, und jetzt stelle ich ihn. Herrlich, finde ich gut. Das nächste Stückchen aus deinem Archiv, das ist ein Stück Werbung, aber wissen Sie was? Um ein bisschen die Spannung aufrecht zu halten, weil die so herrlich dämlich bescheuert ist, gibt es jetzt erstmal ein Stück Musik. Ja, was gibt es da als nächstes?
3: Ja, ich glaube, wir diskutieren während der Musik auch noch aus, ob wir überhaupt Werbung spielen dürfen hier, aber das kriegen wir durch.
2: Das ist ja historische Werbung. Also ja. Wir nutzen das Zitaterecht aus dem Journalismus und dann dürfen wir hier auch Werbung spielen.
3: Hervorragend. Jetzt haben wir was von 1988, also ich habe tatsächlich... Es liegt vielleicht daran, dass es 80er halt einfach viele Platten gab, lauter Sachen aus den 80ern, mit auch so einem geilen Cover, was man jetzt im Radio natürlich schwer sehen kann.
2: Beschreib uns das Cover doch mal.
3: Jeff Canetta, Images of Forever heißt das Album und übrigens auch der Titel, den ich jetzt ausgesucht habe. Extrem mystischer Sound und genauso ist auch das Cover, wo er, also der Künstler, von hinten abgelichtet ist, nur so ein kleiner Spot auf ihn im Dunkeln und der Vollmond scheint auf einem leicht wolkenbezogenen Himmel und das ganze Album hat so einen ähnlichen Sound wie den Titel, den wir hören, Images of Forever.
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2: Ja, und heute mit sehr viel Jungspaß aller die Ärzte, mit meinem Gast, dem Digi Andy, und meiner Wenigkeit Philipp Nitscher am Mikrofon in der Sendung Time for Vinyl. Ach, mein Lieber, also diese Archivausstände, die sind ja herrlich. Also da könnte man sich ja wirklich 6 Jahre durchhören. Hast du eigentlich mal überlegt, selber eine Radiosendung, quasi eine Archiv, also aus den Archiven, aber à la Digi-Anti zu servieren irgendwo? Könnte man ja wirklich überall auf diesen kleinen Funkradiostationen in den ganzen Bürgerradios platzieren, das Ding.
3: Wenn mein Tag irgendwie dann 96 Stunden hat, können wir das. Na, ist ernsthaft so, weil, also Zeit ist das Problem. Weil was soll ich denn noch alles machen? Es ist wirklich so. Jetzt hinzugehen und das einfach nur hier eine Stunde Sendung zu. Also ich habe mich ja wirklich null vorbereitet auf das hier, außer so ein paar Schnipsel daraus zu suchen. Yeah. Da habe ich aber auch schon Ordner für sowas tatsächlich, den ich dann kopiere. War das jetzt wenig Aufwand für mich, aber jetzt zu sagen, mich inhaltlich darauf vorzubereiten, und dann musst du und willst ja auch ein bisschen was dazu erzählen, ein bisschen Hintergrund und vielleicht dann auch mal ein bisschen tiefer gehen oder so, sonst macht das ja keinen Sinn. Wann? Also wirklich wann?
2: Ja, dann musst du öfter mal hierher kommen, solange du in unserem Sendegebiet wohnst.
3: Außerdem ist es tatsächlich viel einfacher, das zu zweit zu machen, weil man dann halt einfach, also man kommt eher, merkt man ja jetzt gerade, total schön in den Fluss rein und dann von dem zu dem zu dem, und ach, da passt das dazu. Das ist dann nochmal was anderes, als wenn du es alleine quasi in Anführungsstrichen runterskriptest, die Sendung.
2: Ja, okay. Zu dem, also auf zum nächsten Schnipsel.
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1: Gott, ist das herrlich bescheuert. Das ist so doof.
2: Ja, das ist so ein kleines Spezialgebiet. Also ich sammle diese Werbespots und gerade die von Platten. Ich glaube, das sind jetzt irgendwie 90 Stück oder so, die oder vielleicht auch schon 100, die ich da zusammenbekommen habe. Und aber im Endeffekt hätte es genau so bei Radio Blemen.
1: Radio Blemen. Die scheiß Blemen.
2: Es hätte genauso klingen können im November 81, von dem dieser Spot ist. Ja, und da gibt es wirklich so verrücktes Zeug. Also Mainzelmännchen sind noch fast harmlos.
1: Dieses Intro von dieser Sendung besteht nur aus Schallplattenwerbung. Also wir sind Brüder im Geiste.
2: Ja.
1: Ich habe es ein bisschen praktischer verwurstet, aber ja, geil. Kennst du eigentlich das Bergsteiger Heroin von Peter Neubert alias Mike Lehmann?
2: Sagt mir jetzt gar nichts.
1: Das ist eine Verarsche auf das Seitenbacher Müsli. Und er sagt immer, Bergsteiger Heroin. Was? Muss ich dir mal schicken, habe ich da. Ja, ja. Das ist sehr, sehr geil. Also, was gibt es als nächstes? Die norddeutschen Top 15.
2: Ja, ich habe mir gedacht, wir können ja nicht nur immer im Süden unterwegs sein. Jetzt waren wir bei Radio Bremen. Es gab viele Künstler früher, jetzt muss ich schauen, dass es doch nicht zu sehr ploppt hier, viele Künstler, die Musik gemacht haben, aber die auch moderiert haben oder vielleicht auch andersrum, je nachdem. Da gab es, was weiß ich, bei der Bayerischen Rundfunkwerbung welche, die haben dann auch gesungen. Es gab andere, die haben dann auch gesprochen, also wirklich Nachrichten oder
1: so.
2: Beim
1: NDR gab es doch auch so einen Typen, der auch sogar in einen Chart-Hit gelandet hat. So ein, wie hieß denn der? So ein ganz dicker, also mein, sagen wir mal, Volumen schon mit so eigener Erdumlaufbahn.
2: Was für eine Bühne, nämlich Willem.
1: Ja, genau, der.
2: Genau,
1: ja.
2: Und der hat dann eben auch moderiert.
1: Ah, okay. So, was ist denn das jetzt hier? Ach, Kinders.
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6: Guten Morgen! Oh, oh, oh, oh, oh. Das haut ja den Vater vom Esel. Gleich früher morgen diese Dinger Musik hier wieder. Da wollte ich wahr sein.
1: Alter, ist das geil. Schade, dass er tot ist. Mit dem hätte ich gerne meine Sendung gemacht.
2: Absolut, ja. Ja, aber das ist auch jetzt, also wohlgemerkt, das war nicht irgendwie NDR 2, was man heute so als Popradio oder so sieht, sondern das war das erste Programm, die Welle Nord aus Kiel. Und da sieht man dann auch, wie Programme früher waren. Also es war nicht so, dass einen ganzen Tag ein Musikteppich oder sowas kam, sondern es gab halt diese Chartsendung auf der Welle Nord. Und eine Stunde später gab es dann halt das Kulturjournal oder morgens den Zeitfunk mit aktueller Berichterstattung. Und da musste man sich einfach raussuchen, die Sendungen, die einem interessiert haben. Und dann musste man halt auch mal im Radio kurbeln.
1: Was mich ja immer wieder fasziniert und traurig stimmt, also Radio-Personalities, ja, dieses ein bisschen wilde, verrückte, aber auch in sich selbst einzigartige, was heute ja von Führungskräften nicht mehr gewünscht ist. Schade, dass es das hier wieder gibt. Also ich hätte da, wenn ich Willem heute noch hören könnte, ich hätte einen Einschaltimpuls. Es geht nicht um Willem als Person, sondern diese Art von Radio machen.
2: Ja, genau, ja? Genau.
1: Dieses irgendwie ein bisschen bescheuert, ein bisschen was eignet, finde ich toll. So, und jetzt hast du was mitgebracht. Das ist ja aber auch sehr, sehr schräg. 100,6. Da gab es ja in Berlin immer Krieg. Immer Krieg mit diesem Sender. Einmal haben sie in einem Zug, in einem S-Bahn-Zug grün angemalt. Da hatten die ja so einen Frosch als Maskottchen. Und in dem Zug durch diese hässlichen DDR-Lautsprecher dann ihr Radioprogramm abgesendet. Das klang unheimlich schrecklich. Und da hast du jetzt den Station-Song mitgebracht. Warum das? Das ist ja spannend.
2: Es ist wahnsinnig schwierig rauszusuchen, was man denn jetzt spielt. Ich musste mich für irgendetwas entscheiden.
1: Irgendwas. Die Sendefläche muss ja erfüllt werden, Freunde. Ist egal, das hören wir uns jetzt mal an.

0: sag mal, mein Lieber, das klingt ein bisschen wie eine Sekte. Alex oder Kudam, wir reichen uns die Hand. Das ist ja schrecklich. Da will ich schon Angst haben. Wir eigentlich schon gleich beim Bundesverfassungsschutz anrufen. Hilfe, Hilfe.
1: Also 100,6 hat halt immer Berlin, Berlin, Berlin. Es gibt nichts anderes als Berlin, um es jetzt mal ganz runterzubrechen. Und wir tun alles für diese Stadt und diese Stadt, diese Stadt, diese Stadt. Ich habe 100,6 selbst leider überhaupt gar nicht mehr miterlebt.
0: Hast du nichts verpasst?
1: Nein, das würde ich nicht sagen. Also tatsächlich, ich bin nämlich der Meinung, dass wenn Privatradio, dann ist das, was 100,6 gemacht hat, schon sehr geil.
0: Also warum? Kannst du das uns ein bisschen erklären?
1: Kann ich, weil da hat anscheinend Geld keine Rolle gespielt. Also ich glaube, es war wirklich so, dass Geld ja keine Rolle gespielt hat, was Schamoni da veranstaltet hat. Irgendwann dann schon, deswegen gibt's das ja nicht mehr. Aber ist das so wahr? Also Fakt ist einfach, dass 100,6 damals alles niedergesendet hat, was da war. Gerade der SFB hat, glaube ich, große Probleme gehabt, dass das im ersten Programm da viel abgegriffen haben. Und was sie halt gemacht haben, ist ein natürlich in gewisser Weise Formatradio, aber sie haben tatsächlich ein Format gefunden, das sehr, sehr breit gefächert war, wenn wir jetzt um die Musik gehen. Und was halt vor allem der Punkt ist, da waren Fettinhalte drin. Also die haben halt wirklich viel gemacht in der Stadt. Die waren jeden Tag mit dem Ü-Wagen draußen, haben berichtet, waren live von was weiß ich wo und hatten aber halt auch Musiksendungen, Spezialsendungen, haben nachts einen Talk gemacht. Also halt, sie haben Radio gemacht.
0: Waren die Vibration nicht auch da, diese komische Sexsendung?
1: Das hieß anders. Das hieß nicht so. Ich weiß, was du meinst. Das war der Herr Stölzel, der das gemacht hat. Oder wir meinen was anderes, aber das war auf jeden Fall auch 100,6. Also ich will einfach sagen, das war Privatradio, aber halt wirklich was drin. Das ist der Punkt.
0: Okay, faszinierend, ja. Ist heute leider bei jeder Dudelfunk-Welle, ob privat oder öffentlich-rechtlich, nicht mehr so der Fall. Mein Lieber, wir sind am Ende der Sendung angekommen. Wir haben vielleicht noch so 30 Sekunden. Da verabschieden wir uns gebührend.
1: Vielen Dank für Ihren Beitrag.
0: Ja, auch hier. Ja, du musst unbedingt mal wiederkommen.
1: Das ist, glaube ich, schon ausgemacht.
0: Das ist schon ausgemacht, ja. Quartalsweise oder so. Ja. Jetzt gehen wir erstmal schön in die Kneipe, wir beide, würde ich sagen. Ja. So, wir hören uns nächste Woche wieder. Da kommt mal ein Bäcker, der Bäcker-Hacker. Da freue ich mich schon sehr drauf. Schöne Verkostigung, weißt du? Ja. Und gute Musik. In diesem Sinne, liebe Freunde, tschüss. So, wir sind draußen.

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1: Und bevor wir bei wieder die Frage gestellt bekommen, was war das denn für ein Sprecher, sagen wir es gleich nochmal gerne. Das war Jürgen Kolb. Wieder vielen Dank dafür.
2: Ja, wir freuen uns jetzt mal ganz enorm darüber, was wir schon alles geschafft haben, sozusagen, wenn wir diesen Jingle hören. Ich meine, da kann man schon irgendwo stolz drauf sein.
1: Absolut. Schönen guten Abend und herzlich willkommen, oder schönen guten Tag, je nachdem, wann man uns hört, und herzlich willkommen zu einer neuen Ausgabe der Radiothek. Am Männertag machen wir keine Pause. Wir sind nicht mit dem Bollerwagen unterwegs.
2: Nö. Nein. Wir beschäftigen uns auch nicht mit Radiobollerwagen.
1: Nein, nein, nein. Das wäre reine Zeitverschwendung.
2: Wobei es interessant ist, also ganz ehrlich, man muss den Sender nicht mögen, aber es ist schon erstaunlich, welche Erfolgsgeschichte dieser Sender in einer Zeit hinlegt, in der man Radio oftmals ja schon so ein bisschen abgeschrieben hat in Sachen große Erfolgsgeschichten schreiben. Und das ist schon interessant.
1: Das stimmt. Sie glauben ja gar nicht, meine Damen und Herren, was manchmal so passiert im Hintergrund hier. Wir bereiten eine Sendung so gut wie komplett vor und dann kommt eine Nachricht und die haut alles durcheinander. So ist es uns
2: richtig
1: in dieser Woche gegangen. Wir werden nachher ausführlicher drüber reden, aber ich sag mal Folgendes. Es klingelte am Montagmorgen, am Montagvormittag, kurz bevor ich zu meiner Arbeit gefahren bin, mein Telefon. Am Telefon war Till. Ich sagte nicht irgendwie, hallo, wie geht's? Ich sagte nur, hallo, ich habe nur kurz Zeit, Taxi. Und dann sagte er, ja, dann nur ganz kurz, Rainer Nitschke ist gestorben. Ja, das war natürlich dann schon mal wieder gleich ein Hammer, über den wir dann ausführlicher sprechen mussten später. Und wegen dem wir uns dann jetzt entschlossen haben, heute einen großen Teil der Sendung ihm zumindest auch zu widmen.
2: Genau.
1: Es wird aber nicht das letzte Mal sein.
2: Nein, es kommen noch Mitschnitte und so weiter und so fort. Es ist ganz viel Material da, das ich noch aufbereiten muss und das ich noch bekommen muss. Aber heute werden wir auf jeden Fall schon mal ihn selbst hören, der über sein Rundfunkleben erzählt.
1: Ja, dann haben wir aber noch mehr.
2: Ja, richtig. Wir haben Hörerpost, wir haben Lolly Secret Diamonds nach einiger Zeit mal wieder und wir haben einen Mitschnitt vom deutschen Programm von Radio Bukarest und der Interviewpartner, der dort zu hören ist, der ist, glaube ich, den Leuten hier sehr, sehr gut bekannt.
1: Wir dürfen gespannt sein. Hören wir aber erst noch ein paar kleine Takte Pink Punker.

0: Ja, das war viel zu kurz heute, aber das holen wir bei Gelegenheit wieder nach. Der Pink Punker, wunderschöne Musik vom Bundesverwaltungsorchester und einfach nach wie vor ein schönes Stückchen für den Anfang der Sendung.
1: Ja, und man sollte vielleicht unbedingt noch erwähnen, dass du es ganz, ganz toll findest für den Fall, dass Leute es noch nicht gehört haben. Man staunt ja manchmal, was Leute alles nicht gehört haben, beziehungsweise wann sie Sachen noch nicht mitbekommen haben. Das macht natürlich überhaupt nichts, aber wir erzählen es dementsprechend auch nochmal gerne. Heike Bielefeld hat uns nämlich mal wieder geschrieben. Darüber haben wir uns natürlich sehr gefreut. Sie hat sich sehr zum Beispiel über das Märchen gefreut, das wir ja letztes Mal hatten, die Vertreibung aus dem Abendzauberwald. Und sie hat aber auch gesagt, ihr ist aufgefallen, dass in unserer Moderation ihre Autokorrektur hat Motivation draus gemacht. Ja, es sehr geknistert habe. Also ja, wir knistern immer sehr motiviert, das stimmt. Und vor allen Dingen knistert aber eine Komponente in Markus Rechner besonders motiviert. Und das ist der Hintergrund, nicht wahr?
0: Ach, erzähl doch nicht sowas. Das ist die knisternde Spannung zwischen uns, die da immer herrscht. Also, da hat mit Soundkarten überhaupt gar nichts zu tun.
1: Gleich.
0: Nein, also, es ist tatsächlich, und zwar jetzt mittlerweile schon länger, als ich das eigentlich wollte, ein...
1: Das will man doch überhaupt gar nicht. Also,
0: nein,
1: es ist jedes Mal länger, als man will.
0: Ein Soundkartenproblem. Was heißt, es ist überhaupt gar kein Soundkartenproblem. Es ist inzwischen eine neue Soundkarte sogar drin. Aber seitdem mein alter Rechner hier Windows 11 bekommen hat, kann er einiges offenbar nicht mehr ab. Mhm. Und dazu gehört eben auch irgendwas hier zwischen Soundkarte und Mikro oder keine Ahnung. Mhm. Irgendwie will er das nicht. Sobald das Mikro aufgeht, geht es nach kurzer Zeit meistens los. Jetzt gerade mal nicht. Jetzt haben wir wieder den Vorführeffekt. Da war es gerade wieder, ganz kurz. Also es knistert.
1: Bist du dieses, Herr Doktor, ich hab so schlimm an den Bronchien, ja, husten Sie mal, ne? Das ist auch so, ja?
0: Ja, ja, genau. Also es knistert und knackt ab und zu, und das ist natürlich sehr unangenehm, weiß ich selber, können wir aber nichts dran tun, im Moment noch immer nicht.
1: Ja.
0: Wir hoffen auf einen neuen Rechner, der dann auch erstmal wieder noch eingerichtet werden muss, und dann hoffe ich mal, dass das beim nächsten Mal dann sobald der neue Rechner da ist, dass das dann wegfällt und der Vergangenheit angehört.
1: Ja, das wäre auch insbesondere deswegen sehr erfreulich. Wir hätten inzwischen eine ganze Menge Leute, die wir mal interviewen könnten und wollten und wo wir durchaus sehr, sehr interessante Gesprächspartner hätten. Allerdings sagen wir halt auch, wenn wir Interviews führen wollen, dann sollte auch irgendwo die Qualität derselben stimmen. Und es wäre ja dann schon gut, wenn sie quasi nicht die ganze Zeit verknackt wären.
0: Ja, das möchte ich auch nicht. Ich möchte keine beknackten Interviews führen. So.
1: Eben, genau. Also. Das sind die Gäste nicht wert, weil die sind nun wirklich nicht beknackt. Da haben wir tolle Leute in der Pipeline. Das ist aber alles nur aufgeschoben und nicht aufgehoben. Und deswegen dürfen wir gespannt sein, was da noch alles erfolgen wird und wann es erfolgen wird.
0: Genau, bei uns ist aber sowieso immer ganz viel aufgeschoben, weil immer mal kommen neue Sachen dazwischen und neue Anlässe und so.
1: Ja. Also, heute ja auch wieder.
0: Heute auch wieder, genau. Und das war natürlich tatsächlich die Hammernachricht, die das ganze Programm durcheinander geschmissen hat. Aber wir kommen gleich zu etwas, was wir letzte Woche angefangen haben. Vorher machen wir aber erst noch ein bisschen weiter mit Hörerpost, ne?
1: Richtig, genau. Wir machen weiter mit Hörerpost, und zwar mit Hörerpost, wie könnte es anders sein, von Christian Spremberg, der uns wieder eine Aufnahme schickte, die heute so kurz geraten ist für seine Verhältnisse, dass sie in eine E-Mail gepasst hat.
0: Ja, Christian, wir machen uns Sorgen, wenn du so kurze Aufnahmen schickst. Aber ihr könnt die nächsten 4 Minuten genießen, da ist nichts, was knacken wird. Die Aufnahme kommt nicht aus der Konserve und deswegen knackt es da nicht. Viel Spaß mit...
1: Das muss bei Christian nichts heißen, aber in dem Fall schon.
0: Meinst du, der ist manchmal auch beknackt?
1: Nein, ich meine, weil der so viele Schallplatten digitalisiert.
0: Ach so, ja. Okay. Wir gucken mal, was er uns heute erzählt.

0: angefangen. Und was sich in München und Umgebung tat, das haben wir nicht empfangen. RPR ging ganz gut und blieb auch hin und wieder durchaus im Ohr, auch für mich, wenngleich ich dann doch aufgrund der Schlageraffinität lieber SWF oder HR gehört habe. Später, als es dann RPR 2 gab, da hat dann auch meine frühere Ex, beziehungsweise, nee, spätere Ex, muss ich sagen, damals noch nicht mal Ehefrau, sondern nur Partnerin, dieses Programm sehr, sehr gerne konsumiert. Und ich habe mich sowohl im ersten als auch im nachherigen zweiten Programm immer mal wieder, wenn es denn ging, auch telefonisch da beteiligt. Da gibt's auch noch Aufnahmen im eigenen Archiv, die ich hoffentlich irgendwann in diesem Leben nochmal auf MP3 umswitchen werde, sodass man sie dann auch leichter erreichen kann. Im Moment switche ich allerdings eher mal das ein oder andere Tonband um und jetzt kam mir gerade wieder was Kurioses unter die Finger. Eigentlich ist es ja gar nicht so kurios, zumal mich das auch noch sehr an meine ganz, ganz frühe Kindheit erinnert hat. Das Band stammt aus dem Jahr 1969, ist von Stereo aufgenommen worden und da hat jemand tatsächlich mal wirklich längere Zeit sogenannte Laufbandsendungen einfach mal mitlaufen lassen. Und da gab es zwei Schlagersendungen drauf. Die eine ist 45 Minuten, die andere hat immerhin fast anderthalb Stunden. Und das Einzige, was da Wort drin ist, ist eine Ansage so auf halber Strecke der Sendung von Hanna Pfeil. Damit ist dann schon klar, aus welchem Sender das kommt. Die dann sagt, dass es sich um die Stereo-Schlager- oder Stereo-Musikbox im zweiten Programm des Hessischen Rundfunks handelt. Das ist für diejenigen, die HR2-Kultur hauptsächlich kennen, dann doch etwas ungewöhnlich, dass dort Schlager passieren. Damals hatten die also 69 natürlich dieses Format noch nicht ganz so, dass HR2 die Kulturwelle war. Es sind dort zwar mehr Klassiksendungen passiert als sonst, aber es gab zum Beispiel auch eine Feierabendsendung mit volkstümlicher Musik. Das war, glaube ich, immer so 18.15 Uhr bis 18.45 Uhr oder 19 Uhr. Einfach auch nur Musik. Da gab es dann lediglich am Anfang die Ansage, wir wünschen einen fröhlichen Feierabend. Davon waren auch noch Reste auf diesem Tonband drauf. Und das hat mich dann doch geflasht, wie das ja heute so schön heißt. Oder auch nicht schön. Und ich erinnere mich auch noch daran, dass da damals im zweiten Programm des Hessischen Rundfunks, beziehungsweise schon HR2, das war dann Ende der 70er Jahre schon, als ich so Teenager war, da gab es tatsächlich noch eine Sendung, die wurde auch von Klassenkameraden immer sehr gerne gehört, ab 2 im zweiten. Da gab es dann tatsächlich mal nach viel klassischer Musik eine Stunde lang Pop und Rock. Eigentlich auch nur eine Laufbahnsendung, also wenn, dann hat einer mal ein paar Titel aufgezählt und das war's dann und dann gab's wieder am Stück Musik und dann gab's wieder einen neuen Block und nach dieser Sendung kam dann der Schulfunk, das weiß ich noch. Und danach gab's dann wieder Klassik. Und ich stelle fest, dass ich jetzt gerade mal 3 Minuten gequatscht habe und das reicht auch für heute. In diesem Sinne freue ich mich auf die nächste Sendung, die ja möglicherweise auch erst wieder in 14 Tagen kommt, denn nächste Woche haben wir ja den Vatertag oder Himmelfahrt. Ich bin ja dann auch wieder mit der Bahn unterwegs. Ich hoffe, es wird kein Himmelfahrtskommando. Damit also aus dem Plattenbau in Berlin-Wedding eine schöne Zeit. Wetter könnte ein bisschen besser sein. Ja, und dann hören wir uns beim nächsten Mal vielleicht wieder. Das war's vom Christian. Tschüss.
1: Ja, da mit dem Wetter, da sagst du was. Also heute, am Produktionstag der Sendung, am Montag war es eher so herbstlich als frühsommerlich oder frühlingshaft. Ja. Also. Bevor aber jetzt jemand denkt, wir wollen die Sendung in den Landfunk umwandeln, kommen wir ganz schnell nochmal zurück auf HR2, weil das fand ich jetzt alles sehr interessant, was Christian gesagt hat.
2: Ja.
1: 1969 kann ich das natürlich noch nicht beurteilen, weil da bin ich ja gerade erst geboren worden. Aber richtig.
2: Vielleicht auch Frühnachrichten aus dem Mutterleib, wer weiß.
1: Wer weiß.
2: So wie das Kapitel bei Jürgen.
1: Richtig. Aber es ist schon so, dass ich mir das gut vorstellen kann, wie das damals war. So, da war ja noch alles durcheinander. Der WDR hat das ja noch länger nicht kapiert, dass man Programme durchaus auch ein bisschen sortieren kann. Aber
2: der SFB bei, auch. Vom SFB sagt man immer, dass er auf 3 Programmen gleichzeitig Klassik ausstrahlen konnte.
1: Okay. Aber was ich sagen wollte, genau, es gab aber schon vorher in den 70ern in HR2 auch eine Jugendsendung. Die hieß Rums. Meldungen,

0: Erscheinungen Musik. Die lief, und da gibt es auch Archivaufnahmen, sehr schöne, die lief in HR2. Das muss gewesen sein von 18.05 bis 19.30 Uhr. Das hat nämlich Achim Graul mal erzählt in der Hitparade International, in den Anfängen der Hitparade International, in HR1, über die wir ja auch schon hier ausführlich gesprochen haben. Da ist es so gewesen, dass er mal irgendwann sagte, er wäre jetzt in dem Studio, wo gerade Jörg Eckrich noch bis eben die Sendung Rums gesendet hätte, und Hanna Pfeil, da haben wir sie wieder, hätte ihm ein frohes neues Jahr gewünscht. Das hätte ihn sehr gefreut. So, das wollte ich damit sagen, Rums ist dann später nach HR3 umgezogen und wurde dann noch später in HR3 Top Time umgewandelt, um nur das noch zur Vollständigkeit halber. Und ab 2.2. Untertitel Hits nach der Schule wanderte auch später ins dritte Programm, hieß dann ab 3.3. Hits nach der Schule. Und 1981 wurde es dann geschluckt von der Programmreform, und diese Stunde, die die Redaktion von Hits nach der Schule dann hatte, die wurde dem Abend zugefügt, zu den drei Stunden von Top Time, kam dann also noch diese vierte Stunde, sodass die abends eine neue Schiene hatten, die hieß dann HR3 on the Rocks. Das war ziemlich genau jetzt vor 45 Jahren, am 4. Mai war das genau genommen, 81, haben wir glaube ich auch schon ein paar Mal gesagt, da gab es die große HR3-Programmreform. Ja, da ging das alles los.
1: Stimmt, richtig. Das war auch ein bedeutendes Datum. Kommen wir irgendwann in Jürgens Buch auch noch dazu. Apropos Jürgen. Ja. Es ist ein anderer, aber zum Beispiel, ich habe mal gerade spaßeshalber bei DigiAndi die Archivsuche bemüht, die man inzwischen sehr, sehr schön so einstellen kann, dass man chronologisch die Sachen angezeigt bekommt, also nach Datum sortiert. Ich habe einfach mal HR2 eingegeben. Der erste Mitschnitt, den es im Archiv gibt, ist von 1970 bei HR2. Mit einem gewissen Jürgen, der sich nur mit Vornamen vorgestellt hat. Und jetzt pass auf, die Sendung heißt Teens Trends Top Time.
0: Ja, genau. Das war noch vor Rums. Ja, ich dachte immer. Ja, genau. Immer,
1: also da haben wir Top Time auch wieder.
0: Ja, genau. Da haben sie wahrscheinlich später auch das her. Also ich gehe davon aus, ich habe früher immer gedacht, die wäre im ersten Programm gelaufen, aber das stimmt. Jetzt, wo du es wieder sagst, genau. Die ist auch im zweiten Programm gelaufen und daraus wurde dann wohl Rums. Und dann wieder Top Time.
1: Ja, alles sehr verwirrend, alles in der Hinsicht etwas einfacher, wenn man nur ein einziges Programm hat.
0: Ja.
1: Und noch einfacher mit Sendezeiten, wenn man nur eine Stunde davon hat.
0: Also, ja.
1: So stimmt. Nämlich hat es der rumänische Rundfunk bei seinem Programm für die deutsche Minderheit, jedenfalls bei demjenigen, das für das ganze Land gedacht ist, das kommt aus Bukarest. Und ich kündigte ja in der letzten Radiothek an, dass ich dorthin fahren und ein Interview geben werde. Das habe ich getan. Ich habe unglaublich interessante Eindrücke mitgebracht, muss ich sagen. Ich weiß gar nicht, ob wir die hier jetzt alle schildern können, zeitlich gesehen. Ich würde sagen, wir könnten ja vielleicht erst einmal das Gespräch hören, weil ich ja auch einiges darüber erzählt habe in diesem Gespräch.
0: Ja, dann machen wir das jetzt. Wir hören also jetzt sozusagen ein Zeitzeugengespräch mit Till Zipprich, der interviewt wird von dem Kollegen, den wir jetzt dann im Folgenden hören.
1: Monika Strava heißt die gute Dame.
0: Ah, eine Kollegin ist es, ja.
1: Genau,
0: natürlich.
1: Richtig.
0: Sollte man dann ja berichtigen. Monika, hau rein.
2: Ja, also mein Name ist Till Zipprich, ich bin 22 Jahre alt, lebe in Marburg, das ist in Hessen, so zwischen Frankfurt und Kassel gelegen etwa. Und ich interessiere mich, ja, mittlerweile kann man sagen, 3/4 meines Lebens lang total für Radio.
3: Und das war wahrscheinlich auch der wichtigste Anlass für Ihren Besuch in Rumänien?
2: Nein, überhaupt nicht. Also das ist eine ganz lustige Geschichte, wie es dazu überhaupt gekommen ist. Der Ursprungsgedanke war, dass wir nach Rumänien fahren, weil wir mal eine besondere Tour machen wollten. Meine Begleiterin und ich wollten unter anderem mal das Schloss Bran besichtigen, also das berühmte Dracula-Schloss. Und dann hatte ich irgendwie erwähnt, von wegen, dass man mit den Nachtzügen bis nach Rumänien fahren kann. Und dann war relativ schnell die Idee da, komm, dann lass uns das doch so machen. Und jetzt machen wir also aktuell eine etappenweise Reise. Das heißt, wir sind in Kassel gestartet, 100 Kilometer nördlich von Marburg, sind dann über Wien und Budapest weitergefahren, sind heute früh hier in Bukarest angekommen und dann quasi frisch aus dem Nachtzug gepurzelt hier ins Funkhaus. Denn ich habe dann im Vorfeld dieser Reise sehr, sehr viel angefangen zu recherchieren über Rumänien im Allgemeinen, über die rumänische Radiolandschaft auch im Besonderen. Und dann bin ich relativ schnell auf ein Interview gestoßen mit dem Intendanten von Radio Romania. Mann, ja, der ja seit letztem Jahr im Amt ist, Robert Schwarz. Und dann fand ich das total faszinierend zu sehen. Bei uns in Deutschland ist es leider heutzutage oft so, dass bei den Intendanten der großen Rundfunkanstalten Radio so ein bisschen unter den Tisch fällt. Also viele schleifen das so ein bisschen mit durch. Viele sind halt grundsätzlich mehr so aus dem Verwaltungsbereich und machen weniger wirklich was mit diesen Sendern, als dass sie quasi nur das verwalten, was irgendwie halt da ist. Und dass halt wirklich noch jemand da ist, der richtig fürs Radio brennt, der dafür schwärmt, der für die Kompetenzen seiner Mitarbeiter was übrig hat, der für die Archivbestände was übrig hat, der für die Klangkörper was übrig hat, das ist für deutsche Ohren unglaublich selten. Und dann habe ich mir gedacht, ach, ist das schön, mal jemanden zu finden, der Radio noch so schätzt. Und dann habe ich mir einfach gedacht, okay, pass auf, unsere Wohnung können wir in Bukarest sowieso erst nachmittags beziehen. Und wenn wir ankommen, starten aber noch keine Stadtführungen, beziehungsweise schon nicht mehr, weil wir dafür knapp zu spät sind. Was machen wir mit der Zeit? Jetzt komme ich also auf die verwegene Idee und schreibe den einfach mal an. Sag also, sehr geehrter Herr Schwarz, ich finde ganz toll, was Sie machen, könnten wir vielleicht mal Ihren Sender besuchen. Und dann kommt lange nichts und ich gebe die Hoffnung eigentlich schon auf. Und dann kommt also eine Mail von der Kommunikationsabteilung von Radio Romagna, die mich also offiziell einladen, das Funkhaus zu besuchen und mich dann hinterher hier zum Interview bitten. Also ich hätte mit vielem gerechnet, aber damit nicht.
3: Haben Sie auch den Intendanten persönlich heute getroffen?
2: Leider nicht. Er hat sich bei mir nicht mehr gemeldet, aber dafür habe ich ganz, ganz viele andere nette Leute kennengelernt, die ich gar nicht auf dem Schirm gehabt hätte.
3: Welche Eindrücke haben Sie nun vom rumänischen öffentlichen Hörfunk gewonnen am heutigen Tag? Was waren besondere Treffen heute im Radio?
2: Also ich fand auf jeden Fall sehr, sehr beeindruckend, mit wie viel Freude, mit wie viel Stolz, mit wie viel Enthusiasmus die Leute hier dabei sind, einem Sachen zu zeigen und zu erklären. Also ich kann das vielleicht gerade an dem Beispiel festmachen. Ich bin davon ausgegangen, dadurch, dass ich eben mich auf Deutsch an den Sender gewendet habe und dass auch das Interview auf Deutsch stattfindet und sowas, dass auch die Führung auf Deutsch oder zumindest auf Englisch sein wird. Und dann kam also jemand und die sprach aber kein Deutsch und rudimentär Englisch. Und dann, ja, hat sie sich tatsächlich hingesetzt und noch extra Leute ausfindig gemacht, die also aus der Redaktion von Radio Rumänien International dann extra gekommen sind, um mit mir dann dieses Gespräch führen zu können, beziehungsweise diese Führung absolvieren zu können. Das heißt, dieser große Wille ist mir vor allen Dingen aufgefallen, diese Ernsthaftigkeit, mit der die Leute bei der Sache sind. Also das fällt mir grundsätzlich sehr auf, wenn ich so die Programme vergleiche, die rumänischen und die deutschen Hörfunkprogramme, dass hier ernsthafte Informationen oder ernsthafte Wissensvermittlung, Kulturvermittlung und sowas viel, viel mehr noch im Fokus steht, als das bei uns ist. Bei uns sind die allermeisten Sender inzwischen auf Entertainment ausgelegt, was ja an sich nicht schlecht ist, aber was auf jeden Fall hier schon etwas Besonderes ist. Also wir waren dann später bei Radio Trinet und haben dort also festgestellt, dass das ein Sender ist, der sich explizit damit rühmt, mehr Entertainment anzubieten, weil das also hier im staatlichen Hörfunk in Rumänien offensichtlich was relativ Seltenes ist. Also es sind schon sehr, sehr große Unterschiede, die ich wahrgenommen habe und das finde ich sehr, sehr faszinierend, da mal so die Vergleiche zu haben, auch so ein bisschen zu hören, welche Arbeitsbedingungen die Leute hier haben. Manches ist augenscheinlich besser, als ich es von Deutschland her kenne. Mit manchen würde ich jetzt nicht unbedingt tauschen wollen, aber es ist spannend. Es ist super spannend, einfach mal diesen Einblick aus erster Hand zu bekommen.
3: Und Sie verfolgen regelmäßig die deutschen Sendungen von Radio Bukarest, von Radio Neumarkt, von Radio Temeswar. Was gefällt Ihnen am besten daran?
2: Also es ist mal einfach was vollkommen anderes. Also wenn man diese Sendungen einschaltet, hat man nicht nur den Eindruck, dass man in einem anderen Land zuhört, was ja tatsächlich so ist, sondern teilweise auch in einer anderen Zeit, in einer Zeit, in der man sich im Radio, ja, zum einen noch relativ kreativ austoben durfte. Ich finde sehr, sehr spannend zum Beispiel ihre Jingles und Erkennungsmelodien, wie sie zusammengebaut haben, aus allen möglichen Musikstücken und sowas. Sowas haben wir in Deutschland zuletzt gehabt, als der Privatfunk losgelegt hat, vor etwa 40 Jahren, was einfach damit zu tun hatte, die hatten, ja, einfach Kreativität und Spielraum und dann haben sie halt einfach mal gemacht und haben versucht, aus möglichst wenigen Mitteln möglichst viel rauszuholen. Und das war dann vielleicht nicht unbedingt so glatt gebügelt und professionell, wie das oft heute klingt. Aber es war authentisch, es war irgendwo hörernah, es war was Besonderes, es war, ja, einfach Radio mit Herz, wenn man so will. Und dieses Radio mit Herz, das finde ich auf diesen Sendern tatsächlich tatsächlich auch heute noch, was, glaube ich, einfach auch damit zusammenhängt, dass es natürlich auch irgendwo eine vergleichsweise kleine Gemeinschaft ist, die heute noch davon erreicht wird. Also das heißt, man ist natürlich irgendwo näher, man möchte das fast sagen familiärer, im Kontakt mit seinen Hörern und sowas. Und das spiegelt sich im Programm wieder.
3: Welche Radiosender aus Deutschland hören Sie gerne?
2: Das ist sehr unterschiedlich. Ich bin ein wahnsinniger Wellenkurbler, sag ich immer. Das heißt, ich gucke, was mir gerade gefällt, drehe über das Band und wenn es mir gefällt, dann bleibe ich da stehen und höre zu. Also grundsätzlich kann man sagen, dass ich zum Beispiel ein sehr, sehr großer Freund der Wortprogramme bin. Ich liebe Hörspiele zum Beispiel sehr. Da gibt es auch schöne Sendungen im Radio, sowohl neue Produktionen als auch explizit Sendungen, die so ein bisschen in den Archiven kramen und dort eben Sachen hervorziehen, die sonst in Vergessenheit geraten würden, was für mich total interessant ist. Ich bin geschichtlich sehr interessiert auch, neben dem, dass ich eben radiomäßig interessiert bin. Ich höre relativ viele Informationssendungen. Ich höre aber auch Musiksendungen. Das kann dann sehr, sehr breit gefächert sein. Also ich höre zum Beispiel recht gerne eine Sendung, die läuft samstags im Hessischen Rundfunk von einem Moderator, der heißt Werner Reinke. Und der macht eine Sendung, die ja noch so ein bisschen dieses ist, was man in Deutschland unter dem Begriff Autorenradio kennt. Autorenradio, also, dass jemand sich hinstellt, eine Sendung vorbereitet und komplett selbst schreibt und plant und so weiter. Das heißt, eine Sendung von einem Menschen, der sich irgendwas dabei denkt, der also eine bestimmte Musik präsentieren will oder eine bestimmte Geschichte erzählen will und so weiter und so fort. Und in der Sendung kann einem so ziemlich alles passieren. Das ist immer so 3 Stunden am Samstag. Das ist eine der wenigen Sendungen oder der fast einzigen Sendungen, zumindest in Hessen die einzige, in der man dem Moderator noch solche Freiheiten gibt. Das heißt also, ganz, ganz oft gibt es so diesen Trugschluss, dass Leute sagen, ja, und er ist der Einzige, der sowas noch kann und die anderen, die Jüngeren, können sowas alles gar nicht mehr. Stimmt nicht. Die anderen dürfen es meistens einfach gar nicht mehr. Und es ist immer wieder eine Wohltat, denen zuzuhören, der es noch darf, wenn es natürlich auch sehr traurig ist, immer wehmütig an die zu denken, die es im Prinzip auch gekonnt hätten, aber nicht durften. Und die dann teilweise in anderen Projekten Möglichkeiten gefunden haben. Das ist zum Beispiel etwas, das höre ich sehr gern, mache ich aber auch selbst sehr gern, wenn es mal wieder stattfindet. Es ist einmal im Jahr ein großes Event, die Eifeler Radiotage. Die Eifeler Radiotage sind eine Veranstaltung von immer so einem Wochenende im Oktober. Und die finden statt in einem alten Atombunker. Das war früher mal ein Notsitz für die Landesregierung von Nordrhein-Westfalen, damit sie sich im Atomkrieg dort hätte verschanzen können. Und sie hatten dort in diesem Bunker auch ein Radiostudio drin, was damit zu tun hat, damit sie eben die Bevölkerung noch informieren können, Anweisungen erteilen können und so weiter und so fort. Und dieses Studio ist damals, als dieser Bunker errichtet wurde, eingerichtet worden mit der Technik, die damals auf dem neuesten Stand war. Das war aber Anfang der 60er Jahre. Und nun ist es so, dass diese Technik nie erneuert worden ist. Irgendwann ist der Bunker dann verkauft worden an Privatbesitz. Und die haben dann sich gedacht, Mensch, wir könnten doch dieses Studio wieder herrichten in den 90er Jahren. Und so ist es gekommen. 2009 war es dann wieder fertig. Und seit 2019 gibt es da also einmal im Jahr Sendungen von lauter passionierten Radiomachern. Das können Leute sein, die einfach als Hobby gern Radio machen. Das können Leute sein, die inzwischen im Ruhestand sind und früher professionelle Radio gemacht haben. Das können auch Leute sein, die sich heute bei anderen Radiosendern in ihrem regulären Beruf sehr, sehr stark Regulatorien und Formatvorgaben und sowas unterwerfen müssen und nicht mehr das machen können, was sie eigentlich wollen. Und das ist für sie dann quasi wie so eine Art Therapie. Das lässt natürlich all das, was sie sonst so machen müssen, ohne es machen zu wollen, nicht vergessen sein, aber es gleicht es dann schon relativ aus. Und ja, wir haben jedes Jahr ein besonderes Thema. Im letzten Jahr zum Beispiel habe ich erstmals Sendungen dort gemacht, da geht es ums Thema Reisen. Und dieses Jahr geht es um das Thema Zeitmaschine. Und da freuen wir uns also alle schon immer sehr drauf. Und genau, kann ich nur empfehlen, mal reinzuhören. Geht auch im Internet.
3: Sie kommen immer wieder darauf zu sprechen, auf die Radioarchive. Wie wichtig ist es, vor allem auch für die junge Generation, diese Radioarchive aufzuarbeiten und zu digitalisieren?
2: Ich halte das tatsächlich für etwas sehr, sehr Wichtiges in dem Zusammenhang. Einfach deshalb, weil da unglaubliche Schätze lagern, in ganz, ganz unterschiedlicher Hinsicht. Also zum einen natürlich Schätze in der Hinsicht, dass man historische Tondokumente finden kann, also von besonderen Ereignissen oder sowas. Ich bin Student der Germanistik und der Geschichte der Neuzeit und gerade in der Geschichte der Neuzeit merke ich immer wieder, wie viel es mir bringt, wenn ich tatsächlich Original-Tondokumente haben kann. Vielleicht sollte man das an der Stelle den Hörern noch erklären, ich bin blind. Das heißt, mit Fotografien kann ich nichts anfangen. Wohl aber was anfangen kann ich mit Original-Tondokumenten. Und das heißt, ich finde immer besonders die Geschichte greifbar ab, ja, sagen wir vielleicht mal Anfang des 20. Jahrhunderts, wo es dann auch immer mehr so war, dass man also Tonaufzeichnungen gemacht hat, wo man immer mehr schon hören konnte, okay, so klang das damals, wo man das also wirklich nachvollziehen und sich in die Zeit hineinversetzen kann. Das ist, finde ich, ein sehr, sehr wichtiger Aspekt, weil er Geschichte einfach viel, viel mehr erlebbar macht. Ich finde es auch wichtig, weil zum Beispiel auch aus kulturpolitischer Sicht dort Schätze lagern. Denken wir an gut produzierte Hörspiele, denken wir an großartige Konzertaufnahmen, die es gegeben hat, denken wir an tolle Interviews, die sehr, sehr tiefe Einblicke vermitteln. Und ja, ich finde es auch einfach grundsätzlich sehr, sehr interessant, weil ich manchmal so das Gefühl habe, dass sich viele gar nicht mehr vorstellen können, zu was zum Beispiel auch Radio vor einiger Zeit schon imstande war. Und ich merke es immer wieder, wenn ich alte Aufnahmen höre, dass ganz, ganz viel darin ist, wo ich sage, Mensch, da könnte man mit ein bisschen Anpassung heute eigentlich auch was draus machen.
3: Gibt es aus Ihrer Sicht noch eine gesicherte Zukunft für das Medium Radio in Zeiten von Social Media?
2: Es kommt sehr drauf an, was man jetzt damit macht. Also in Deutschland zum Beispiel ist es so, dass Radio von vielen Verantwortlichen, ich deutete es ja vorhin schon an, mehr so ein bisschen verwaltet als gestaltet wird. Das führt dazu, man betrachtet Radio oftmals als so eine Art schlechteren Streamingdienst oder schlechteren Podcast, wenn man so will. Aus dem einfachen Grund, er ist erstens nicht personalisiert, alle sollen dasselbe hören. Also gut, natürlich, Sie können unterschiedliche Programme auswählen, aber innerhalb des einen Programms hören alle dasselbe und Sie hören es auch alle zur selben Zeit. Das heißt, man kann weder genau über die Inhalte entscheiden, noch man kann genau über die Zeit entscheiden, wenn man sie hören will. Gut, man kann die Sendung aufnehmen, aber das ist ja nicht Sinn und Zweck der Übung. Und das, habe ich den Eindruck, wird von vielen aktuell so ein bisschen als ein Nachteil verstanden. Ich denke aber, wenn man irgendwie bestehen will und wenn man irgendwie als Radio überleben will, dann ist es wichtig, genau diese Besonderheiten, die dieses Medium einfach mitbringt, eben zum Beispiel, dass alle dasselbe hören, eben zum Beispiel, dass es zur selben Zeit passiert und so, dass man gerade diesen Aspekt hervorhebt und nicht als Nachteil, sondern als Vorteil oder zumindest als was Besonderes, als Teil der Identität des Mediums wahrnimmt. Dass man also tatsächlich sagen kann, wir sind Radio, bei uns läuft das alles ein bisschen anders, gar nicht mal unbedingt besser oder schlechter als anderswo. Aber ja, es ist eben was Besonderes und wir nutzen das. Also das heißt, ganz wichtig wäre zum Beispiel, Hörer einzubinden, sie im Programm vorkommen zu lassen. Radio kann ein unglaublich interaktives Medium sein, wenn man das richtig anstellt. Es kann zwischen Leuten vermitteln, es kann Stimmungen in Echtzeit transportieren und so weiter. Das ist was einfach verloren gehen muss grundsätzlich, wenn man alles zu abrufbaren Inhalten macht und alles nur noch dann verfügbar ist, wenn der jeweilige Einzelne das will. Es entsteht, wenn man das zusammenhört, so eine Art Lagerfeuereffekt, nenne ich es mal. Das hat zum Beispiel mir in der Pandemie sehr, sehr viel Kraft gegeben, weil ich da ziemlich isoliert gewesen bin. Meine ganzen Freunde waren über ganz Deutschland verteilt und ich hatte niemanden um mich in gewisser Weise. Und dann war es für mich eine ganz, ganz tröstliche Vorstellung, dass in dem Moment, wo ich das Radio einschalte, ich Teil von einer Gemeinschaft bin, von Leuten, die dann also auch in dem Moment gerade genau dasselbe hören wie ich. Und dass wir dieses Hörerlebnis teilen, dass wir gemeinsam und irgendwie doch nicht gemeinsam hören, das ist was ganz Besonderes.
3: Ja, das ist ein sehr schöner Gedanke. Und derzeit studieren Sie. Rechnen Sie auch mit einer Karriere als Radiomoderator?
2: Das ist schwierig tatsächlich. Also das kommt sehr drauf an, wo sich jetzt das Radio in der nächsten Zeit hinentwickeln wird hier bei uns. Also ich weiß zum Beispiel von unserem Hessischen Rundfunk, der ja für mich zuständig ist, dass er seine Programme in den nächsten Jahren von 6 Programmen auf 3 Programme reduzieren will, also nur noch die Hälfte. Und dass er außerdem plant, immer weniger Moderatoren zu beschäftigen und sowas. Also das heißt, es ist die spannende Frage, ob da für jemanden, der Radio so liebt und lebt, wie ich das tue, überhaupt wirklich Platz ist. Aber wenn, dann auf jeden Fall gern.
3: Und wir kommen zurück zu der Rumänien-Reise. Gibt's noch was in Bukarest zu entdecken und wohin führt dann die Reise weiter?
2: Also heute machen wir nicht mehr so viel. Also wir werden jetzt zu unserer Unterkunft fahren und dann gucken wir mal, leben wir vielleicht noch ein bisschen in den Nachmittag hinein, ist ja noch nicht spät am Tage. Morgen haben wir eine Stadtführung. Und am Nachmittag fahren wir dann weiter Richtung Kronstadt, weil wir morgen nämlich diese große Schlosstour machen wollen, die ja Ausgangspunkt unserer Reise war. Also sprich, wir gucken uns Bran an, wir gucken uns Peleș an, wir gucken uns Rosenau an. Ja, und das ist also die Idee dahinter, wie es dann in Rumänien weitergeht. Am Tag darauf werden wir Kronstadt selbst nochmal genauer unter die Lupe nehmen und dann geht's also über Budapest zurück nach Deutschland.
3: Auch mit dem Nachtzug?
2: Genau, richtig. Wir fahren in 4 verschiedenen Nachtzügen, haben also quasi alles gehabt bisher, beziehungsweise werden noch alles haben. Und es ist wirklich interessant, wie sich diese verschiedenen Züge so unterscheiden.
3: Dann wünsche ich noch einen schönen Aufenthalt und viele tolle Abenteuer hier in Rumänien.
2: Dankeschön. Vielen Dank für das Gespräch.
0: Ja, und dann danke ich dir, Till, dass wir das hier senden durften.
1: Also selbstverständlich, ich bin ja stolz wie Wolle drauf. Ich meine, wann hat man schon mal die Möglichkeit, auf dem landesweiten Radioprogramm in Rumänien zu sprechen? Also das ist schon wirklich eine Situation, die einem, glaube ich, relativ selten zuteil wird. Und entsprechend habe ich das sehr genossen, überhaupt wie diese ganze Atmosphäre gewesen ist. Man muss sich das denken, dadurch, dass das eine systemrelevante Institution ist, dieser Rundfunksender, stehen da also Polizisten mit Knüppeln und so weiter und so fort am Eingang und alles wird ganz streng überwacht und so. Meine Begleiterin hat gesagt, sie hat das irgendwie so ein bisschen an die DDR-Zeit erinnert. Sie ist ja 84 in der DDR geboren, hat das also als kleines Kind noch so am Rande miterlebt und ansonsten natürlich viel aus Erzählungen mitgenommen. Und das erinnerte sie irgendwie sehr stark daran. Und aber auch überhaupt diese Art des Radiomachens fand ich wirklich sehr, sehr interessant. Ich deutete es vorhin im Gespräch ja an, dass es teilweise so ist, dass es Sachen gibt, die mir gut gefallen haben. Also zum Beispiel sehr gut gefallen hat mir die Tatsache, dass dort in Rumänien der Selbstfahrerbetrieb noch nicht obligatorisch geworden ist. Bei uns in Deutschland ist es ja so, du musst als Moderator gleichzeitig auch die Technik bedienen. Und wenn du das nicht kannst, weil zum Beispiel die Technik nicht barrierefrei ist, ja, dann kannst du da halt nicht moderieren. Mhm. In Rumänien dagegen ist es so, du darfst Selbstfahrertechnik bedienen, wenn du das möchtest. Es gibt solche Studios, aber du kannst in keinem Fall dazu gezwungen werden. Also das heißt, standardmäßig ist da eigentlich immer ein Techniker für eingeplant. Das zum Beispiel hat mir so von der handwerklichen Seite her sehr gut gefallen. Ja. Weniger gut gefallen hat mir zum Beispiel die Tatsache, dass die journalistische Arbeit dort eine ganz andere ist als bei uns. Das hängt so ein bisschen mit der Vergangenheit in Rumänien zusammen. Früher hat natürlich der Rundfunk sehr, sehr agitatorisch agieren müssen und sehr, sehr propagandamäßig die Ceausescu-Diktatur unterstützen müssen. Und das haben sie gesagt, das wollen sie nie wieder. Sie sind jetzt absoluter Neutralität verpflichtet. Was grundsätzlich erstmal eine tolle Sache ist, was aber in Rumänien insofern schwierig wird, als dass der Rundfunk jetzt quasi nur irgendwelche Verlautbarungen sendet. Das heißt, mal von der einen, mal von der anderen Seite. Aber eine Einordnung, eine Kommentierung oder auch investigative journalistische Arbeit findet da nicht mehr statt. Das haben die in dem Sinne gar nicht. Auch schwierig ist, dass der Rundfunk explizit vom Staat abhängig ist. Nicht nur von den Regierungsparteien, sondern insgesamt von allen, die im Parlament sitzen, weil nämlich der Rundfunkrat entsprechend besetzt wird. Also je nachdem, wie viele Sitze eine Partei in der Regierung hat, so viele Sitze hat sie dann auch im Rundfunkrat entsprechend. Also natürlich in einem anderen Maßstab, aber halt die Proportion ist jeweils dieselbe. Mhm. Das heißt zum Beispiel, als jetzt in Rumänien, als wir da waren, gerade an dem 5. Mai, an dem Dienstag, an dem wir im Studio waren, da war gerade große Aufregung im Haus. Denn an dem Tag gab es ein Misstrauensvotum gegen die Regierung, das auch erfolgreich verlaufen ist. Das heißt, Rumänien muss jetzt eine neue Regierung bilden. Und das bedeutet aber für den rumänischen Rundfunk, dass die Leute, die dort sind und gerade auch in den höheren Positionen sind, auch ein bisschen anfangen müssen zu zittern. So können sie überhaupt da bleiben, wo sie sind. Mhm. Ich habe da später noch einiges dazu gehört. Also in jedem Fall, sowas fand ich einfach sehr, sehr interessant, das mal so miteinander zu vergleichen und einfach zu gucken, was ist bei uns vielleicht besser, was ist dort vielleicht besser, welche Probleme haben sie im rumänischen Radio, welche Probleme haben sie bei uns in Deutschland im Radio. Und ich fand das auch sehr interessant, denen mal so ein bisschen eine Perspektive auf unser Radio zu geben. Das fanden sie auch sehr, sehr spannend. Etwas ärgerlich fand ich, und das ist mir leider dann im Nachgang erst aufgefallen, ich hatte im Vorfeld ja angefragt, ob ich auch gegenseitig ein Interview führen dürfte mit den Leuten dort, weil ich dann zum Beispiel gerne einen Beitrag für die Eifeler Radiotage draus gemacht hätte oder natürlich auch hier für die Radiothek. Nun war aber das Ding, dass meine Kontaktperson beim Rundfunk mir gesagt hatte, ja, da wäre sie so ein bisschen pessimistisch, weil eigentlich sind die Redakteure für die Geschichte ja gar nicht zuständig zum Beispiel, sondern da muss ich bitte an sich jemanden von der Kommunikationsabteilung fragen und ob ich da jemanden kriege, der Deutsch spricht, wisse sie nicht und so weiter und so fort. Und war da also insgesamt ein bisschen skeptisch. Und dann habe ich mir gedacht, okay, fragst du einfach hinterher mal lieb bei den Leuten, die dich interviewt haben, darf ich sie umgekehrt auch mal interviewen. So war der Plan. Jetzt waren wir aber so, dass wir eben durch dieses Funkhaus gelaufen sind. Wir haben uns zwischendurch auf ein Sofa gesetzt in der Redaktion von Radio Romagna Actualitate, also dem Nachrichtensender, dem ersten Programm. Das kann man vielleicht so ein bisschen vergleichen mit HR1 früher, so vor 2004. Mhm. Also ein Programm zwar mit einigem an Musik, aber das Wort steht definitiv im Vordergrund und es gibt auch längere Berichte und so weiter und so fort. Ich glaube, der Vergleich kommt ganz gut hin. Jedenfalls, und dort saßen wir auf einem Sofa in der Redaktion und quatschten miteinander und die Leute erzählten und ich stellte Fragen und so weiter und einer übersetzte eben. Ich hatte im Interviewer angedeutet, dass sie noch ganz spontan jemanden gefunden hatten, der Deutsch sprach. Und dann fiel mir irgendwo so mittendrin auf, ja Mensch, das ist im Grunde eigentlich genau das Interview, das ich hätte gern führen wollen. Ja, nur dass ich dann halt kein Mikrofon laufen hatte. Dagmar Fulle hat, als ich das in der Eifler Radiotagsgruppe erzählt habe, auch nur gemeint, ja, dann hast du jetzt auf jeden Fall eine wichtige Lektion gelernt. Nie ein zu langes Vorgespräch führen, sondern immer direkt rein. Und schneiden kann man hinterher immer noch. Und das ist ja auch richtig.
0: Ja. Ja, ja, das ist aber natürlich sehr interessant. Ich meine, das alles, ne? Ich meine, man lernt eine ganze Menge dabei. Ich meine, wann kriegt man schon mal die Gelegenheit, so reinzukommen in ein fremdes Radio, in einem fremden Land und dann eben tatsächlich, wie du schon sagst, ne, die Unterschiede der Strukturen so begreifbar mitzukriegen und natürlich, klar, man macht so Erfahrungen dann, aber das wirst du so nicht mehr vergessen.
1: Eben. Und dann hat Dagmar auch gesagt, das Wichtigste scheint gewesen zu sein, dass du wirklich viel Freude gehabt hast, offenbar. Ja. Und das ist an sich ja viel, viel relevanter. Und das war auch so. Die Geschichte hatte übrigens noch ein tolles Nachspiel. Ich bin ja in dem Interview auch gefragt worden, ob ich denn den Intendanten auch selbst getroffen hätte. Das verneinte ich. Und jetzt war es so, dass ich eben ja gemeint habe, ich habe so viele andere tolle Leute kennengelernt, ist nicht schlimm, wäre cool gewesen, aber macht ja nichts. Und jetzt waren wir schon auf der Rückreise und ich saß gerade im Stadtpark von Budapest. Da klingelt mein Telefon, ich gehe ran und wer spricht? Robert Schwarz, Intendant von Radio Romagna, der am Tag zuvor die Sendung gehört hatte und völlig begeistert war von mir und meinem Besuch und sich sehr geärgert hat, dass niemand ihm Bescheid gegeben hat, dass ich jetzt letztendlich tatsächlich am 5. Mai da war. Und er meinte, ja, mein Gott, was haben Sie Ihnen denn gesagt, wo ich bin? Und ich so, man hat gesagt, Sie seien beschäftigt. Ja, das kann ja jeder sagen. Und hat sich da also wirklich drüber geärgert in dem Zusammenhang, weil er mich wirklich gern kennengelernt hätte. Aber wir haben dann festgestellt, er ist sehr, sehr oft in Deutschland und unter anderem, weil da einer von seinen besten Freunden lebt, sehr, sehr oft in Kassel. Und er hat gesagt, wenn er das nächste Mal in Kassel ist, dann meldet er sich, dann fahre ich nach Kassel und dann setzen wir uns zusammen und quatschen ein bisschen. Und da freue ich mich jetzt schon drauf.
0: Ja, na klar. Das glaube ich. Ja, das ist doch toll. Dann kriegen wir ja vielleicht irgendwann von dem auch nochmal was zu hören.
1: Das wäre durchaus denkbar. Aber erstmal wird der Computer wieder repariert und damit es nicht mehr knackt.
0: Richtig. Naja gut, du kannst ihn auch in Kassel interviewen. Du weißt ja jetzt, man muss immer ein Mikrofon dabei haben.
1: Richtig, sehr gut, jawohl. Oder ich nehme ihn mal mit nach Marburg. Ich meine, immerhin, er kommt gebürtig aus Hermannstadt, also Sibiu in Rumänien.
0: Ja.
1: Und das ist immerhin Partnerstadt von Marburg. Also vielleicht hat er mal Lust, sich Marburg anzugucken.
0: Das könnte gut sein.
1: Ja.
0: Das klingt doch gut. Das, ja.
1: Ich wollte sagen, das wäre es also dazu zu sagen.
0: Okay, sehr schön. Dann sind wir mal gespannt, in welcher Form das fortgesetzt wird und ob wir dann nochmal irgendwas hören in der Zukunft.
1: Ja, mich hat auf jeden Fall sehr beeindruckt in dem Kontext, dass Sie tatsächlich von der 1 Stunde Sendezeit, die Sie an jedem Tag zur Verfügung haben, 16 Minuten mir gewidmet haben. Das heißt, ich habe über ein Viertel der Sendezeit dieses Programms eingenommen. Da war ich fast schon ein bisschen peinlich berührt. Aber ja, sie hatten offensichtlich wirklich Spaß an dem, was ich so erzählt habe.
0: Ja, das ist doch die Hauptsache. Also ich meine, wie gesagt, ich kann es immer wieder nur sagen, dass sie sich ja da auch drauf eingelassen haben. Und dann so viel Zeit einräumen, heißt ja nun wirklich auch schon sehr viel Interesse und sehr viel Respekt auch. Ne? Das ist ja auch wichtig.
1: Und es ist eben vor allen Dingen genau dieses, was ich ja beschrieben habe in dem Gespräch, dass also in diesem Programm einfach noch mehr Freiheit herrscht. Da darfst du sowas noch machen. Es wäre ja heutzutage undenkbar, wenn jetzt umgekehrt ein Radiofan aus Siebenbürgen nach Deutschland fahren würde zum Beispiel, der also Deutsch spricht und jetzt, was weiß ich, den Hessischen Rundfunk besucht. Man kann sich nicht vorstellen, dass es irgendein Programm gäbe, in dem er 16 Minuten am Stück über seine Leidenschaft erzählen darf.
0: Richtig. Schön, das klingt gut. Über das Thema euren Urlaub insgesamt und so weiter sprechen wir dann nochmal an anderer Stelle und in anderen Sendungen ausführlicher.
1: Genau, richtig.
0: Ich würde jetzt
1: Wochenende
0: sagen,
1: zum Beispiel.
0: Richtig. Ich würde jetzt sagen, weil du gerade von Freiheit gesprochen hast, wir nehmen uns jetzt mal die Freiheit, darauf hinzuweisen, dass das Thema RPR, was wir eigentlich heute fortgesetzt hätten, in der nächsten Sendung fortgesetzt werden wird. Höchstwahrscheinlich, wenn jetzt nicht wieder irgendwas dazwischen kommt.
1: Ja, ich bitte alle Radiolegenden noch ein Weilchen am Leben zu bleiben. Grundsätzlich, ihr würdet uns damit das sehr erleichtern alles.
0: Ja, bitte solche Dinge mit uns absprechen. Nein,
1: ja,
0: Quatsch.
1: Genau. Frühzeitig Bescheid geben, ja?
0: Ja, genau. Aber wir nehmen uns jetzt die Freiheit.
1: Vorher noch ein Interview mit Digi Andi geben immer, das ist sehr wichtig.
0: Ja. Für die, die es noch nicht gemacht haben, genau.
1: Richtig, genau. Unser heutiger Fall hat das ja erfreulicherweise getan.
0: Das ist auch gut, da kommen wir auch gleich drauf zurück. Aber jetzt sollten wir vielleicht erst nochmal was tun, was wir auch schon mehrere Wochen nicht mehr gemacht haben. Nämlich wir schalten jetzt um zu Lolli.
1: Ja, das ist auch eine sehr gute Idee. Der hat nämlich weiterhin seine Folgen von Lolli's Secret Diamonds, also seiner Sendung, in der er über Radioanlässe berichtet, also über bestimmte Sachen berichtet, die sich im Radio ereignen oder ereignet haben. Und die nimmt er dann immer zum Anlass, die jeweils betreffenden Sender so ein bisschen zu featuren. In dem Fall war es jetzt das Programm Delta Radio, das im letzten Novemberjahr auf UKW abgeschaltet wurde. Und wir haben jetzt ganz, ganz viel gehört in den vergangenen Folgen, die er aus dieser Reihe hatte, über Delta Radio, über irgendwelche komischen Programmaktionen, die sie so im Programm hatten. Ich erinnere an so komische Sachen wie mit dem Brummton und so. Aber nun wird's also ernst. Nun kommen wir also tatsächlich zur Abschaltung. Und ich habe auch hier wieder zwei Folgen zusammengefügt. Ich dachte mir, wenn wir jetzt so lange nichts von ihm gehört haben, dann können wir heute mal ein bisschen mehr hören. Lolli's Secret Diamonds, 25 Minuten zur Abschaltung von Delta Radio.
4: 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Ja, willkommen hier zu einer neuen Folge von Lolli's Secret Diamonds, das Ende der Ultrakurzwelle. Und heute kommen wir dann auch wirklich mal zum Schuss, zur Abschaltung. Heute werdet ihr noch mal so ein bisschen eine Hinweisschleife hören und irgendwann dann auch das Rauschen danach. Beziehungsweise nein, das gibt's auch nicht. Ihr hört dann einfach einen anderen Sender darunter oder knapp daneben. Ja. Das Ende der Ultrakurzwelle. Wie geht's euch dabei? Ihr könnt ja auch gerne euch mal bei mir melden und gucken, wie seht ihr denn das so? Also mir geht's relativ am Arsch vorbei, will ich jetzt nicht sagen. Aber mich hat ja, wie gesagt, damals immer schon, ich habe das ja schon am Mitschnitt von Delta Radio angemerkt, der Kompressionssound genervt. Das ist für mich tatsächlich ein Rückschritt um locker mal 50 bis 70 Jahre Audiotechnik. Dieser verzerrte, vermatschte Brei-Sound, keine impulsiven Bässe, alles platt gekloppt. Und das bei Musikeinspielungen, die ab CD ja sowieso schon bis auf Dauerstrich platt gekloppt sind, also vollkommen überflüssig auch noch. Ich finde, Musik muss ein Kunstgenuss bleiben, Audio muss ein Kunstgenuss bleiben und dieser total platt komprimierte Scheiß, den finde ich zum Kotzen. Also, das kann man vielleicht im Auto machen oder wenn man neben der Dampframme trotzdem noch mal ein bisschen was verstehen will, aber es muss auch für den Genusshörer eine Alternative geben und die fehlt allzu oft. Damals, 1993 kam, in den 80ern eigentlich schon DSR, das digitale Satellitenradio auf, das erste Digitalradio von Format. Damals richtig teuer, auch in der Entwicklung, hat das hunderte von Millionen Euro gekostet und wurde dann, ich meine, 82 in der Funkausstellung vorgestellt. Ich war da sogar bei irgendwann mal, als sie das auf der IFA in Berlin vorgestellt haben. Das war ein großer Saal und dann hat dann einer auf die Taste gedrückt und die Programme durchgezappt und das war natürlich alles Klassik und so. Ist ja auch das große Missverständnis, dass nur Klassik gut klingen darf und bei Pop kann man es ja machen. Ist irgendwie auch abartig, weil auch normale Popmusik, Dance, Disco, Techno, meinetwegen auch Rap, wer es mag, ist ja auch eine Kunstform. Das muss ja nur auch nicht so versnörgelt werden. Ja, jedenfalls haben die das da vorgestellt und seitdem gibt's das über Satellit oder gab's das eine Zeit lang. Nämlich dann nur bis 99. Ich habe mir 93 für richtig Geld über 1000 D-Mark einen hochwertigen Sony DSR geholt. So richtig mit vergoldeten Schindlerschlücken, speziellen DA-Wandler, zukunftsweisend Walser, Lead-Tuner, Kabel-Tuner und mehrere Frequenzpakete einstellbar, was damals noch angedacht war. Es ist aber in Deutschland über das eine Pakete nie hinausgekommen. In der Schweiz gab es da noch eins mit 16 Programmen. Ja, und der Gag war dann eben, dass dann auch bei DSR SR1, Europawelle Saar und RTL direkt nebeneinander auf Nachbarkanälen sozusagen auf den Programmtasten waren. Die waren da fest vorgegeben. Ich glaube 10 und 11 war das oder 9 oder 10. Auch in der Reihenfolge stimmt das auch. Erst SR1, dann RTL. Genau wie damals auf Mittewelle 1422, 1440 Kilohertz. Na gut, da war noch ein Kanal dazwischen. Das war bei DSR nicht. Den hat man weggelassen. Das war bei Mittewelle RBI International. Ja, warum erzähle ich das so lange? Weil einfach das der Grund war, warum ich UKW eigentlich abgeschworen habe. Da lief nämlich nur der komprimierte Sumpf und bei DSR auch zum Teil. Also mit der hochmodernsten Thurston-Technik, dem beschissensten Sound, auch das geht. Ich habe da sogar meine Diplomarbeit drüber geschrieben. Aber es gab eben auch SR1, Europawelle Saar und die klangen da sehr geil und haben da einen unkomprimierten Output. Bis heute übrigens. Also die Satellitenversion von SR1, Europawelle Saar ist bis heute unkomprimiert und da könnt ihr dann auch so plattkomprimierte Programme wie SWR3 in der Nachtschiene ab 22 Uhr dann auch in voller Schönheit unkomprimiert genießen. Man kann das sehr schön hören, wenn ihr dann zwischen den einzelnen Programmen, das übernehmen ja doch recht viele ARD-Anstalten, dann hin und her schaltet zwischen SR1 und SWR3, HR3 und so weiter, dann hörst du schon, wie das ordentlich wumst. Das war übrigens meine Anregung, dass das so ist. Die hatten das damals, der SWR, komprimiert auf die ARD-Ringleitung gegeben und dann wurde es mal doppelt komprimiert. Von SWR3 und dann jeweils nochmal von dem Kompressor der jeweiligen Station nochmal obendrauf. Also nochmal auf Scheiße, nochmal Gülle kippen. Das hatte ich dann damals interveniert und gesagt, das ist auch technisch ja totaler Wahnsinn. Und wurde vielleicht auch aufgrund meiner Anregung dann irgendwann abgestellt. Und seitdem ist das dann zumindest bei SR1 ein Kunstgenuss. Ja, und genau deshalb bin ich bei UKW eben gar nicht mehr so dabei. Es gab dann auch immer weniger Stationen, die nur ausschließlich auf UKW leben waren. Damals natürlich Hit 95, okay Radio hier aus dem Hamburger Raum zum Beispiel und ein paar andere Stationen. Die privaten haben sich ja auch eisern geweigert zu digitalisieren bis vor kurzem, bis vor wenigen Jahren, weil die auf UKW natürlich der Platzhirsch sind, konkurrenzlos und bei DAB hast du dann gleich 60 Programme, wenn es gut läuft, am Start. Da sieht es natürlich anders aus. Das jetzt für mich nur so als Erläuterung, weshalb ich UKW dann seit mehreren Jahrzehnten kaum noch nutze und deshalb ist für mich die Abschaltung auch bedeutungslos. Im Büro, das ist ja so ein schöner Ort, wo man dann zum Beispiel mal gerne mal auf terrestrischen Empfang zurückgreift, weil Internetradio über WLAN, was man dann so da am Start hat, einfach zu wackelig ist und wirklich keinen Spaß macht. Internetradio war ja am Anfang auch eigentlich ein ziemlicher Murks, ist aber in den letzten Jahren dann doch stabiler geworden. Und jetzt muss ich sagen, ich mache das mit einem freiprogrammierenden Receiver, der Dreambox. Und da kann ich das sogar in einer Senderliste abrufen, DVB Plus, DVB-C, also normale Kabel-Digitalprogramme und dann eben Internetradio. Und mit einer festen LAN-Verbindung ohne WLAN dazwischen klappt das dann schon sehr stabil. Das ist dann schon okay. Ja, das also nochmal alles zu UKW. Und im Büro höre ich dann DRB+. Auch dafür habe ich eine eigene Sendereihe mal gemacht. Wie hören wir überhaupt Radio und wie läuft denn DRB+ so in der Praxis? Könnt ihr euch auch gerne wünschen. Wir sammeln ja Wünsche in unserem Lolli Secret Diamonds Wunschkonzert. Welche Themen sollen wir hier noch bringen bzw. wiederholen? Ja, dann am 23.11.2025 abends war es dann soweit, da ging's los, da ging's zur Sache, da hatte ich mir den Termin schon lange vorgemerkt, die Abschaltung der Delta-Radio-UKW-Frequenzen. Ja, ich habe da mein Grundig-Satellit 650 rausgeholt, oder 600, weiß ich gar nicht da, ich glaube 600 habe ich, ist aber ziemlich baugleich. Und den benutze ich auch immer als hervorragenden Empfänger für Lang- und Mittelwelle und Kurzwelle. Richtig geiles Ding. Und UKW ist der auch geil. Hab den also nochmal vorgekramt. In der Anlage selber habe ich kein UKW mehr. Woher soll das auch kommen? Dachantenne habe ich nicht. Und im Kabel ist das ja auch abgeschaltet worden. Auch das werden wir hier noch in der Reihe die UKW-Abschaltung bringen. Ja, das war also dann der Salit, den ich dann im zweiten Stock platziert habe, da mit meinem kleinen SD-Kartenrekorder schön aufgenommen. Aber wir waren zu spät, weil da lief dann nur noch die Schleife. Also die Umschaltung zwischen dem regulären Delta-Radioprogramm auf UKW und der Hinweisschleife, die haben wir leider nicht. Das ist Pech. Ah, das haben wir dann verpasst. Aber die Schleife, die haben wir. Und die hört ihr jetzt. Viel Spaß.
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1: Ja, das war eine ganz berühmte, berührende Rede, die sie da gehalten hat beim Deutschen Radiopreis. Hören wir doch mal rein.
2: Man sieht, hier ist nirgendwo ein Klavier, das heißt, ich werde jetzt mehr sprechen als spielen, denn ich freue mich schon, die nächste Kategorie vorstellen zu dürfen. Bester Moderator, beste Moderatorin, ich will gar nicht so viel schnacken, das sind unsere Nominierten.
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4: Mein Name ist Jella und ich bin Moderatorin der Nachmittagssendung bei Planet Radio. Feier deinen Nachmittag mit Jella.
5: Hallo, ich bin Corvinian Frenzel und ich bin Moderator beim Deutschlandfunk Kultur.
6: Hi, ich bin Amy Scheske von Delta Radio.
5: Mein Radio, ich in drei Worten. Drei Worte reichen nicht, sorry, ich bin beim Deutschlandfunk.
4: Authentisch, geradeaus und spontan.
7: Empathisch, ehrlich, emotional. Der Grund, warum ich Radio liebe, ist auf jeden Fall, täglich mit euch im Austausch zu stehen, meine Lieblingskünstler und Künstlerinnen zum Interview zu treffen, über alles Mögliche zu schnacken und auf jeden Fall auch über Tabuthemen zu reden.
5: Weil Radio wirklich die Reduzierung auf das Wesentliche ist. Also du hast wirklich so eine Komprimierung auf Stimme und hast nicht irgendwie so ablenkende Sachen wie Videos.
4: Im besten Falle braucht es diesen Zeigefinger, der einen Knopf drückt und Vorbereitung. Aber es geht super schnell und das liebe ich. Mein Berufswunsch als Kind war wirklich in einem Diddle-Poesiealbum.
1: Ja, das sind die Mitbewerber, die hier dann nochmal vorgestellt werden. Aber
7: eigentlich der komplette Sinn des Lebens, denn alles passiert irgendwie aus einem Grund.
4: Dieser. Mann, das ist peinlich!
1: Ja, das sieht vom Planet Radio. Ist eigentlich ganz zierlich gemacht. Ich gucke den Radiopreis auch immer ganz gerne.
7: Auf jeden Fall alles von Rosenstolz. Da war ich auch eher Singstar drin oder jetzt auch ganz neu durch den Monsun.
1: Und die eine singt dann immer.
7: Springen und.
1: Was haben wir hier? Meine Wünsche?
5: Hab ich gar keine, weil läuft gerade so gut.
7: Ich wünsche allen auf jeden Fall, dass sie immer das machen, wovon sie geträumt haben und da vielleicht auch mal über ihren Schatten springen und dass wir alle nett zueinander sind.
4: Also meine drei Wünsche.
1: Guck mal, das ist doch mal schön, ne? Kommt einem sehr sympathisch vor und jetzt kommt der entscheidende Moment.
2: Also, ich muss ganz ehrlich sagen, ich finde euch ja alle geil. Aber es kann natürlich nur heute Abend einer beste Moderator oder beste Moderatorin werden. Deswegen, jetzt wird's ernst. Der Deutsche Radiopreis, sagt die Grimme Jury, geht in diesem Jahr an eine Radiopersönlichkeit, die auf exzellente Weise die Klaviatur von Inhalten, Form und Ansprache des Publikums beherrscht. In Zeiten von KI, Automatisierung und Selbstinszenierung brilliert sie mit unverkennbaren Eigenschaften, Authentizität, Augenhöhe und das Gestalten einer treuen, tragenden Community. Der Deutsche Radiopreis für die beste Moderatorin geht an Amy Scheske von Delta Radio.

0: Gratuliere dir. Gratuliere.
1: Ja. Hallo erstmal, ich habe in einem Podcast gehört, man darf auf jeden Fall nicht sagen, dass man aufgeregt ist. Das bin ich gar nicht, Leute, alles gut. Ich danke erstmal diesen zwei fabelhaften Wesen. Schöner hätte ich mir das wirklich heute nicht vorstellen können, das ist ganz toll. Aber ich stehe auch hier mit einer Sendung, die ich eingereicht habe, die mir sehr viel bedeutet, denn ich darf in dieser Sendung machen, was ich möchte. Und meine Chefin sagt, Amy, sprich die Themen an, die dir wichtig sind. Und das ist nun mal mentale Gesundheit. Ich leide unter einer Angststörung. Und es gab auch Sendungen, die ich mit Tränen gemacht habe, weil ich Panik des Todes hatte und Panikattacken vor Mikrofon. Und da gibt es diese Stützradwagen, Menschen in meinem Leben. Eine sitzt zum Beispiel hier vorne. Und die sind immer für mich da. Und ich glaube, gerade in diesen schweren Zeiten, wo es so viel Hass gibt, wo es so viele Scheißmeldungen gibt, weshalb übrigens bei mir im Studio immer Rares für Rares läuft. Liebe Grüße an der Stelle. Dass wir einfach mehr miteinander reden, dass wir uns zuhören und dass wir uns stützen und einfach auch mehr Leuten einen Therapieplatz ermöglichen, die ihn brauchen. Dankeschön.
2: Ja, ist das nicht rührend?
3: Herzlichen Glückwunsch.
4: Danke dir, Katrin.
3: Fühlt ihr euch wohl?
5: Jetzt, ja.
4: Okay. Es kribbelt alles noch ein bisschen, aber es wird sich legen.
3: Wunderbar. Es wird jetzt auch noch ein bisschen weiter kribbeln, weil ich habe das ja schon angekündigt, dass wir...
2: Ja, das ist Katrin Bauernfeind, die das moderiert hat. Da habe ich ein bisschen Pech gehabt. Ich hatte eine Comedy-Veranstaltung von ihr gebucht und da hieß es auf der Webseite Start 20 Uhr und Einlass 19 Uhr, Start 20 Uhr und es ging aber schon um 19 Uhr los. Das hat mir keiner gesagt, das stand dann später auch nicht mehr auf der Karte. Da stand nur Beginn 19 Uhr, deshalb waren wir eine Stunde zu spät. Ich habe mich so tot geärgert. Katrin Bauernfeind als Comedy. Ja, und das war hier also die Verleihung des Deutschen Radiopreises und diese berührende Rede. Ich fand das toll und offen, wie sie damit umgeht, mit ihrer psychischen Angststörung. Ist ja auch nicht mehr so selten. Und die Ihr Ankermensch hatte auch Tränen in den Augen. Also ein berührender Moment hier beim Deutschen Radiopreis, ausgestrahlt am 11.09.2025. Das war's dann auch schon wieder hier bei Lolli Secret Diamonds. Ihr merkt schon, ich mache mal den ganz großen Bogen, wenn sie es denn anbietet und ich es da habe, dann tue ich das gerne, den kleinen Rundumschlag. Freut euch also auf die nächste Folge dann zur Abschaltung der Delta-Radio-UKW-Frequenzen. Wenn ihr mit mir in Kontakt treten wollt, immer noch mal ein kleiner Tipp, olaf.robbenradio.de. Dort gibt es die volle Dröhnung, das gesamte Archiv mit über 700 DIN A4 Seiten Mitschnitten, also jede Menge, wenn ihr tauschen wollt, auch was habt, dann seid ihr herzlich willkommen bei mir. Bis zum nächsten Mal, bye bye.
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7: Ja, dann sagen wir doch mal herzlichen Dank an Lolli und
8: genau.
7: Ja, war wieder sehr interessant, wie immer.
8: Mhm, auf jeden Fall, ja.
7: Und nächste Woche dann mehr.
8: Genau,
7: oder
8: nächste Woche
7: einer
8: dann
7: der nächsten
8: zum letzten Mal.
7: Sagen wir es mal lieber so. Ne?
8: Genau, also die nächste Folge, die wir ausstrahlen, dann ist es komplett zeitlich ungebunden, wird sich ein letztes Mal mit Delta Radio beschäftigen und danach geht es um Radio Bob, die ja ebenfalls in Schleswig-Holstein abgeschaltet haben und früher mal Radio Nora waren. Und auch da werden wir wieder ein bisschen was Schönes hören können.
7: Ja, dann kommen wir jetzt zu der Nachricht, die das ganze Sendekonzept der heutigen Radiothek über Bord geworfen hat. Anfang der Woche kam die Meldung, am Sonntag, dem 10. Mai, ist Rainer Nitschke gestorben, die Radiolegende des Südens, so muss man es vielleicht sagen,
8: die Stimme des Südens wurde auch genannt.
7: Ja. Genau.
8: Genau.
7: Eine Nachricht, die die Radiobranche in der Bundesrepublik komplett erschüttert hat in weiten Teilen, wie ich mitbekommen habe, und uns auch.
8: Ja, die einzigen, die davon weitestgehend untangiert blieben, waren natürlich mal wieder die Sender, bei denen er gearbeitet hat.
7: Ja. Das kann ich einfach nicht verstehen. Ich habe das am Telefon schon Anfang der Woche zu Till gesagt. Ich finde es einfach unverschämt, wie inzwischen gerade die öffentlich-rechtlichen Rundfunkanstalten mit ehemaligen Mitarbeiterinnen und Mitarbeitern umgehen. Das ist eine Katastrophe. Das ist respektlos und einfach auch eine Schweinerei. So muss ich es einfach mal sagen.
8: Ja. Das stimmt, auf jeden Fall. Und auch das wäre jetzt zum Beispiel etwas gewesen, hätte man mich eine Woche später in Bukarest interviewt, hätte ich, glaube ich, genau diese Anekdote erzählt, um mal zu verdeutlichen, wie es da um das Radio und die Identifikation damit und auch mit der Identifikation mit ehemaligen Mitarbeitern, wie es darum im öffentlich-rechtlichen Rundfunk in Deutschland bestellt ist. Also ich glaube, das verdeutlicht die Situation, die sie dort haben, inzwischen eigentlich sehr, sehr gut. Mhm. Du hast im Übrigen vorhin gesagt, die Stimme des Südens. Du hast ihn schätzungsweise eher als Stimme des Westens kennengelernt, richtig?
7: Also eigentlich habe ich ihn tatsächlich kennengelernt als Stimme aus dem Süden. Nämlich ich habe ihn natürlich zuerst gehört im Nachtprogramm der ARD. Damals noch Dienstagnacht auf Mittwoch vom Süddeutschen Rundfunk Stuttgart. Und da habe ich auch natürlich mit ihm ein paar Mal telefoniert nachts.
8: Wie war der so?
7: Nett. Also er wird ja auch als sympathisch und freundlich beschrieben. Das sagen ja eigentlich alle möglichen Leute, und das hast du nicht so oft bei Radioleuten, dass man gut mit ihm arbeiten konnte, dass er immer gut gelaunt war, immer zu zusammenarbeiten bereit war. Und so wirkte er auch. Als ich das gelesen habe im Nachruf, in dem Fall vom Schwarzwaldradio, wo er jetzt zum Schluss ja war, die letzten 9 Jahre, da muss ich sagen, habe ich gedacht, ja, genau so stelle ich mir das vor.

0: Das hieß Mehr Sonntag. Also der Sonntag war immer ein Sendetag, an dem er gerne gearbeitet hat. Witzigerweise. Mhm. Früher schon in Stuttgart beim Südfunk.
1: Der hat leicht und beschwingt. Der hat grundsätzlich immer so diese komischen Sendezeiten gemacht, die niemand haben wollte. Also auch an Weihnachten oder in der Nacht und so hat er ganz, ganz oft ja gesendet.
0: Richtig. Ja, das stimmt. Mhm. Ja, genau. Und das ist auf jeden Fall ist es ein großer Verlust für die Radiowelt, dass er jetzt mit 79 Jahren gestorben ist. Gibt ja nicht mehr viele in dem Alter. Man darf ja froh sein, dass die dann überhaupt noch senden. Das braucht die Radiowelt, das braucht Deutschland und es ist schön, dass es bei einigen Sendern noch möglich ist.
1: Ja? Mhm, genau. Die man an einer Hand abzählen kann.
0: Leider, ja.
1: Wir jedenfalls widmen Rainer Nitschke heute die letzte Viertelstunde, letzte Dreiviertelstunde unserer Radiothek mit einem Zeitzeugengespräch, das er zusammen mit Andreas Knedlik und Erich Wartusch geführt hat im Jahr 2019.
2: Wann hattest du das erste Mal überhaupt irgendwie Kontakt zum Radio? Wann fing das bei dir an?
3: Naja, Kontakt zum Radio habe ich ein Leben lang gehabt. Als Junge schon gern Radio gehört und als ich 14 war, war ich ein großer Fan von Radio Luxemburg. Das musste man damals über die Kurzwelle empfangen, im 49-Meter-Band, weil kein Mensch weiß, das ist von damals. Und auf der Mittelwelle gab es das Radio Luxemburg, weil ich in Stuttgart gewohnt habe, konnte man es empfangen da. Und ich war ein absoluter Fan von Camillo Felgen und der Art, Radio zu machen und wie die das gemacht haben mit der Musik und so weiter. Das war eine tolle Sache und ich habe als Junge eigentlich schon gedacht, das wäre eigentlich auch ein Job für dich.
2: Was gefiel dir dann an den Programmen, die es aus Deutschland gab, weniger? Warum Radio Luxemburg?
3: Also natürlich war mein Haussender der Süddeutsche Rundfunk damals und das war natürlich ein anderes Programm. Das war nicht den ganzen Tag durchgehend Musik, sondern da waren eben auch Features drin, alles Mögliche. Habe ich auch gern gehört und die Schlagerskala mit Günter Freund habe ich auch gern gehört als Junge. So ist es nicht. Aber Radio Luxemburg hat eben den ganzen Tag das gebracht, was ich gern gehört habe und viele Jugendliche eben auch. Aktuelle Schlager, auch im Bereich der Popmusik, da hat man also keinen Unterschied gemacht zwischen Beatles und was weiß ich. Freddy Breck.
4: Bist du wo genau groß geworden? Also hattest du dann auch den SWF irgendwie noch in erreichbarer Nähe oder warst du wirklich auf den Südfunk festgelegt?
3: Naja, beides empfangen, Südwestfunk und Süddeutschen Rundfunk. Die waren ja lange Zeit auch Konkurrenten. Ne? Also wir Kollegen untereinander weniger, das darf man gar nicht laut sagen, ist gut verstanden. Wenn die Sigi Harreis mal einen Job hatte, den sie nicht machen konnte, könnte schon mal sein, dass sie mich in Stuttgart an so Rainer, kannst du? Oder umgekehrt. Ne? Das heißt, Sigi, ich brauche dich, da muss eine schöne Frau her. Ja, und dann hat sie sich sofort überreden lassen. Also das ist schon mal passiert mit Karl-Heinz Wegener, da war ich auch eng befreundet. Wir untereinander, wir Kollegen, hatten eigentlich keine Konkurrenz, kein Konkurrenzdenken, sondern das waren eben die beiden Rundfunkanstalten, die es ja gab, weil die verschiedenen Besatzungszonen das gefordert haben. Die Amerikaner für Stuttgart und die Franzosen eben für den Südwestfunk.
4: Aber in der Zeit, als du eben noch Radiohörer nur warst, als Jugendlicher, hast du schon hauptsächlich Südfunk gehört.
3: Ja, und Radio Luxemburg halt. Ne?
4: Genau. Aber warum dann nicht den SWF?
3: Ja, der SWF, den habe ich auch schon gehört, die gute Laune aus Südwest, wenn die mal kam mit dem Karl-Heinz Wegener, dann mochte ich auch gern, weil der auch die Musik gemacht hat, die mir gefallen hat, wenn in Stuttgart mal was anderes lief. Das war eigentlich ganz normal, da hat man keinen großen Unterschied gemacht.
2: Haben dich auch AFN oder
3: doch, habe ich auch gehört. Old Gold Retold natürlich, habe ich auch gehört. Ich habe die Kollegen auch später mal kennengelernt. Ich habe ja was ganz anderes gemacht ursprünglich. Ich habe das Abitur gemacht in Stuttgart und bin dann Schauspieler geworden. Habe während der Arbeit zum Abitur schon einen Schauspielunterricht genommen, zum Ärger meines Vaters und meiner Mutter. Und habe auch abgeschlossen gleichzeitig und bin dann ins Theater gegangen und dann durch eine Schauspielerin, Ursula Herking hieß die,
4: eine Münchner Lach- und Schießgesellschaft,
3: ja, das ganz allererste berühmte Schauspielerin, die hat mich gern gemocht, die hat die Hauptrolle gespielt in einem Stück, wo ich auch mitwirken durfte und die kannte den Chef von Radio Luxemburg. Und sagt, Mensch, mit deiner Stimme, ich habe ja kein Geld gehabt und mal einen Monat lang was zu verdienen, nebenbei gar nicht schlecht. Luxemburg habe ich mir gerne gehört, dachte, ach ja, gut. Dann habe ich mich da beworben, kam ein Brief zurück, ja, sehr geehrter Herr Nitschke, kommen Sie doch mal vorbei. Bin nach Luxemburg gefahren und habe den Herrn Stolz kennengelernt, den Chef des deutschen Programms damals. Und er sagt, kommen Sie mit, stellen Sie mir vor, jetzt läuft Manuela Schulwander über Sonova, sagen Sie was dazu. Also im Studio wird das nicht über den Sender gehen, was dazu gesagt, so wie es eben als Junge schon gehört habe, bei Camillo Felgen, dann noch eine Ansage, so, okay, Sie sind engagiert für einen Monat, wann haben Sie Zeit? Im Dezember? Ja, okay, mache ich. Und da war ich bei Radio Luxemburg, den Vertrag habe ich noch hier. Und von Radio Tele Luxembourg, und dann bin ich nach Luxemburg gefahren, habe da angefangen zu arbeiten. Zur ersten Sendung.

0: war die Nachtsendung, da muss man ja nachts die Leute ausprobieren lassen, dass das nicht so gleich am Tag hier passiert. Und Hallo Nachtarbeiter, und dann habe ich bei Art Luxemburg eben einer, der die Musik selbst zusammengestellt hat, ne? Da ein großes Archiv im Turm von der Villa Louvigny gab es da. Und die Tessie, die war die Archiv, der Archivdrachen sozusagen, die hat alles aufgepasst, eine ganz tolle Frau. Und da hatte ich dann ein Büro daneben auch und habe da meine Programme gemacht und so weiter und so fort. So entstand das. Dann war ich, naja, sagen wir mal so sieben Monate insgesamt bei Radio Luxemburg. Dann lief der Vertrag aus und dann dachte ich, na, was mache ich jetzt? Da habe ich dann einen kurzen Abstecher nach Wien gemacht, zu Ö3, zu Herrn Grissemann, der mich auch gerne haben wollte. Aus Wien habe ich nichts mehr gehört und dann bin ich nach Stuttgart zurückgegangen, habe gedacht, na, vielleicht kann ich im Theater das was machen und habe dann auch, da war ja 21, ja, dann war die Welt steht ja sowieso noch offen ein in dem Mund, habe ich dann einen kennengelernt vom Süddeutschen Rundfunk, den Musikchef, Wolfram Röhrich, und der hat mich gefragt, wie alt sind Sie denn, so 21? Eine ganz gute Stimme, haben schon mal Radio gemacht, so, wow. Ich habe das also nicht gesagt, wo ich war, weil der Radio Luxemburg war für die ARD ein rotes Tuch zu der Zeit. Und dann hat man mich zu einer Probesendung eingeladen, der Schallplattenrevue hieß die, und die ging nicht über den Sender, die wurde nur fürs Haus aufgenommen, oder besser gesagt im Haus verbreitet. Das wusste ich auch nicht zu der Zeit, dass man das ganze Haus gehörte.
1: Das war ja damals noch das alte Funkhaus, oder?
0: Das war das alte Funkhaus, ja, genau. Des Süddeutschen Rundfunks. Ja, ja. Und ich kannte nun Erwin Lehn, unser Südfunk-Tanzorchester, und diverse andere Bands, so Günter Leimstoll, waren für mich Begriffe, und da haben wir gesagt, den können wir brauchen. Und dann haben sie mich engagiert, sowohl als Moderator wie als Musikredakteur. Da musste ich so ein Probeprogramm machen, schön Jazz gespielt, wie sie das gehört, haben die gern gehabt, so Errol Garner und so weiter, was ich im Radio später nie gespielt habe, aber dafür die Probe schon. Und dann haben sie mich engagiert damals, und da war ich dann insgesamt, warte mal, ich glaube 42 Jahre oder wie viele Jahre, beim SDR, später SWR.
2: War Schauspieler kein solcher Traum, dass das... Es hätte sein müssen, oder?
0: Ach ja, das war schon. Ich habe das gerne gemacht. Ich habe das gerne gemacht, aber ich bin halt beim Radio gelandet und fand das eigentlich, den direkten Kontakt zu den Leuten, eigentlich immer spannend. Mhm. Zu den Hörern, weißt du, Reaktionen. Wenn den Leuten was gefällt, das machte mir auch Freude. Und wenn den Leuten was nicht gefällt, erfährt man es dann sofort auch, ja. Und das war schon eine tolle Sache. Also fand ich eigentlich spannender als Radio. Und Fernsehen kam ja später dann auch dazu. Aber wie gesagt, spannender als Schauspiel, meine ich. Schauspiel war für mich dann, glaube ich, könnte das, glaube ich, nicht mehr. Nach so langer Zeit. Ich habe es halt gelernt. Da haben wir sprechen gelernt, da hast du Bewegung gelernt, da hast du Klassiker vortragen können, sowas alles. Das habe ich schon gelernt. Ne? Aber da verdiene ich kein Geld mehr.
1: Mit was ging das dann los beim SDR? Weil du hast ja wirklich ganz viele Sendungen über die 42 Jahre hin
0: moderiert. Ja, die erste Sendung war ja die Schallplattenrevue. Und die Schallplattenrevue, die ging täglich von 14.30 Uhr bis 15.30 Uhr angeschlossen Bayern 1. Der Bayerische Rundfunk war damals angeschlossen, was dann nach einem halb, dreiviertel Jahr dann Herrn Michalski, das war der Musikchef zu jener Zeit, des Bayerischen Rundfunks bewogen hat, mich mal nach München zu bestellen und mich gefragt, sagen Sie mal, können auch bei uns arbeiten in München. So, ja, schon, aber wissen Sie, in Stuttgart läuft es gerade gut. Ich bin Stuttgarter und habe dann also freundlich, lieb und nett, gesagt, nee, also ich möchte lieber in Stuttgart bleiben. Dann kam ein Angebot vom Südwestfunk damals, Walter Krause, ob ich nicht Lust hätte, mit ihm zusammen SWF 3 aufzubauen. In der Baden-Baden ziehen wollen müssen, das hätte ich auch nicht unbedingt gewollt, bin in Stuttgart geblieben und habe dann später quasi mit das dritte Programm ins Leben gerufen, Südfunk 3. Und beim Bayerischen bin ich dann irgendwann gelandet. Zig Jahre später.
2: Jetzt müssen wir schauen, dass wir die Chronologie irgendwie beibehalten.
0: Ja, ist gar nicht so einfach.
2: Ja, komm, sparen wir das nochmal kurz aus, oder? Und kommen später nochmal auf den BR zurück und arbeiten jetzt erstmal die Jahre in Stuttgart durch. Was waren da für Sendungen, hat man die selber entwickelt?
0: Ja. Die Sendung Schallplattenrevue gab es schon, aber ich habe natürlich meine Musikprogramme selber zusammengestellt. Da war da schon Steely Dan und anschließend Renate Kern. Das kam schon vor. Oder Peter Rubin und anschließend, was weiß ich, ja, irgendeine Rocknummer. Das habe ich gemacht, wie Franzosen auch gespielt. Es kam bei den Leuten gut an, diese Mischung zu jener Zeit. Das ist über 40 Jahre her. Und dann, wieder Schallplattenrevue, kam dann noch andere Sendungen. Da musste ich dann morgens aufstehen, ja. Die Frühsendung machen gut aufgelegt, wie sonst sollte sie heißen. Und das mir morgens. Aber okay, es ging dann ganz gut.
1: Über also eher Morgenmuffel?
0: Ja, naja, Muffel nicht. Ich habe dann immer da gab es dann die armen Damen und Herren an der Pforte, die haben dann meine schlechte Laune abgeregt. Meine wurde besser, aber nicht schlecht gelaunt. Aber wie gesagt, es lief ganz gut. Und dann kam die ARD-Nacht dazu und das war für mich natürlich schon irgendwo ein Highlight, was ich gar nicht so abschätzen konnte. Aber die kam wahnsinnig gut an, weil ich habe meine Musik ganz anders gemacht, als so die Vorgaben waren. Ich habe immer so eine Stunde Oldies gemacht, zwischendurch mal, kam bei den Leuten gut an. Das hat zum Zuhören einfach Spaß gemacht. Ne? Und das habe ich dann gemacht. Und die ARD-Nacht, die habe ich über die Jahrzehnte gemacht. Die hattet ihr auch an dem, lustigerweise, was heißt lustigerweise, an dem Tag, als die Mauer fiel, hatte ich ARD-Nacht. Das war schon heftig. Das wusste ja keiner, was passiert. Ab 22.30 Uhr bis morgens um 6 Uhr war ich zuständig, ja, für die komplette ARD. Und dann hat man im Fernsehen geguckt, hat meine, jetzt gehen die auf die Mauer, wenn da Schüsse fallen, dass die Kollegen vom Sender Freies Berlin haben angerufen, sagt, du, pass auf, wir berichten, kannst du das übernehmen? Sag ich, ja, das weiß ich nicht, ob ich das darf, ja, für die ARD. Weil da gab es strenge Regularien. Wenn Chefredakteur nicht erreicht, dann haben wir es irgendwie gecheckt, ja. Und waren alle froh, dass da nichts passiert ist, keine Menschen zu Schaden gekommen sind. Das war sicher die beeindruckendste ARD-Nacht, die ich hatte. Und ansonsten war es ja verboten, an der ARD-Nacht Interviews zu machen, nachdem ich die ARD-Nacht so vielleicht 5-6 Mal hatte. Habe ich einen alten Kumpel getroffen, den ich unbedingt da interviewen wollte, Freddy Quinn. Jetzt sag mal, ja, gut, ne, nicht irgendwer. Freddy Quinn sagt, Freddy, komm mal nachts in die Sendung zu mir. Das hat einen riesen Wirbel gemacht. Der Hörfunkdirektor hat mich kommen lassen, der von mir sehr geschätzte Dr. Kehm. Sagt, wie kommen Sie dazu? Sie haben die ganzen ARD-Regularien über den Haufen geworfen. Sag, das habe ich nicht gewollt. Ich dachte nur, Freddy Quinn ist doch der Name. Ja, da haben Sie schon recht. Ja, aber machen Sie das nicht mehr. Ich kläre das mit den Kollegen.
2: Warum gab es da so strenge Regularien?
0: Weiß ich nicht. Keine
2: Ahnung. War das so typisch bürokratisch, dass auch keiner irgendwie aus der Reihe tanzt?
0: Vermutlich. Dann habe ich also einen Rüffel bekommen und dann geschah das Komische. Etwa, sagen wir ein halbes Jahr später, war es Katharina Valente, die mir den Weg lief und sagt, Katharina, du kommst zu mir in die Nacht. Und da war es nächste Mal die ARD-Nacht mit einem Star. Da habe ich dann wirklich Ärger bekommen mit Herrn Dr. Kehm. Da gab es also ARD-weit wohl irgendwelche Besprechungen, aus denen hervorging, also in Ausnahmefällen könne man das doch machen. Es wäre also nichts mehr passiert. Und der nächste, das war kein Ausnahmefall, sondern das war halt ein junger Sänger, den ich gut fand, war Jürgen Markus, den habe ich im Telefoninterview. Also da war das nicht mehr so streng, da konnte man das machen. Wahrscheinlich hat man es einfach deswegen gemacht, damit da nichts aus dem Ruder läuft.
2: Ja.
0: Dass nicht jeder irgendwie.
2: Dass nicht jeder seine Freunde quasi in die Sendung
0: daherkommt, wenn irgendwas macht, ja. Und es ist auch nicht jedermanns Sache gewesen, sowas, ich meine, letztlich. Ne? Also es war schon ganz okay.
2: Ich glaube, es wäre ja auch verboten gewesen, zum Beispiel Hörer on Air zu nehmen. Das, glaube ich, stand auch in diesen Regularien drin.
0: Ich glaube, oder? Ja, das hätte ich auch nicht gewollt, ehrlich gesagt. Das habe ich ganz selten gemacht. Dann sagen sie, wünschen wir spielen, Wunschkonzert, Telefonwunschkonzert schon, da haben wir schon gemacht. Und so, da haben wir schon Hörer auf den Sender genommen, aber ansonsten war das nicht so mein Ding.
1: Wenn man sich jetzt so eine Nachtsendung, sagen wir mal 70er Jahre, damals hieß es ja noch bis zwei dabei, da hieß es ja noch nicht mal ARD Nachtexpress. Wer war denn da alles im Funkhaus? Wer war da an der Sendung beteiligt?
0: Wie viele Personen? Das kann ich dir sagen. An der Sendung beteiligt war eigentlich erster Linie ich als Redakteur. Ich habe die ganze Musik selber zusammengestellt. Wir haben damals noch Schallplatten gespielt, da gab es noch nichts das Moderne wie heute, dass man auf den Knopf drückt. Und wer, sie machen die Platte kaputt, hat Matthias Holzmann als den Kollege von mir als Sticker gehabt auf seinen Schallplatten, was den furchtbaren Ärger mit der Technik eingebracht hat. Wer, sie machen die Platte kaputt. Geschah nie. Aber wie auch immer, ich hab die Musik zusammengestellt und war natürlich als Moderator bis 4 Uhr morgens dabei. Dann kam ein neuer Moderator, den ich mir dann ausgesucht habe. Meistens einen, den ich morgens für gut halte. Das ist schön, um 3:30 aufzustehen, um 3, super Geschichte, Günther Verdien macht das gerne. auf jeden Fall, also bis 4 Uhr, und die Musik habe ich die ganze Nacht gemacht und ansonsten war die Nachrichtenredaktion besetzt und wir hatten einen Nachrichtensprecher dabei. Dann auch einige Dinge immer mal vorgefallen, eine Geschichte kann ich mich erinnern. Jürgen Bamberger, geschätzter Kollege, Nachrichtensprecher, und mein Kollege in der Redaktion, der Nachrichtenredaktion, der brach im südlichen Russland irgendwo ein Vulkan aus und hat ein paar Städte oder ein paar Ortschaften beeinträchtigt. Und das hat mein Kollege Jochen damals gemacht. Der hat die ganzen Namen dieser Städte in die Nachrichten reingebracht. Und der Jockel Bamberger, der musste das dann lesen. Und wir saßen da und dachten, ach toll, Russisch kann er auch. Nee, das war an sich eine ganz schöne Zeit. Da war gar niemand im Haus, der Pförtner war noch da.
1: Und die Technik.
0: Ja, und Staking in erster Linie natürlich, selbstverständlich. Ja. Weil ohne das Setzer wäre es ja gar nicht gegangen. Aber es war eine kleine Besetzung. Also eine Tontechnikerin und im Schaltraum war auch jemand natürlich. Ne? Und dann hatten sie auch mal irgendwelche Chaoten versucht, das Haus zu überfallen. Da war der Intendant noch im Haus, Professor Dr. Bausch. Und der ging dann runter und hat die beseitigt. Ja, die wollten da rein, wollten hier Statements und so weiter, war alles abgeschlossen bei uns dann. Und also ging da runter, der Professor Bausch selbst und sagte, pass auf Jungs, wenn ihr abhaut, zeige ich euch nicht an. Sonst ist hier gleich eine Unterschaft und Polizei. Und sie abgehauen, war es prima. Ja, war auch schon vorgekommen, solche Sachen, aber ansonsten war es eigentlich eine schöne Geschichte.
1: So andere Sendungen, zum Beispiel im Auto unterwegs, hast du, glaube ich, über viele Jahre gemacht.
0: Ja, es war die erste Autofahrersendung überhaupt, die es gab in der Form. Und Sibylle Nägele war meine Kollegin, leider lebt sie nicht mehr, die das damals die Redaktion gegründet hat mit Verkehrshinweisen. Es war ja ganz neu, das hat es ja vorher der Form gar nicht gegeben.
1: Also da gab es auch noch kein drittes Programm, sondern es war
0: nein, das schon lange alles. Nicht. Nein. Da gab es nur SDR1 und SDR2. Mehr gab es nicht. Und dann gab es noch irgendwie so
1: regionale
0: Geschichten.
1: Gastarbeiter
0: gab es alles. Ja. Ne? Und Sibylle hatte damals erst die Idee für eine Autofahrsendung, wobei ich sagen muss, in Luxemburg hatte ich was Ähnliches auch mal probiert, und zwar mit dem ADAC zusammen, aus dem ADAC hat vorgelesen, die Sendung hieß Vogue steigt ein bei Radio Luxemburg, und Vogue war eine Schallplattenfirma, die hatte Udo Jürgens, Petula Klage und so weiter und so fort, und die hatten eine halbe Stunde Werbezeit gehabt bei Radio Luxemburg und haben eine Autofahrsendung draus gemacht, aber natürlich lächerlich zum Verhältnis zu dem, was später passierte, und die Sibylle und ich haben dann über Jahre, viele Jahre hinweg waren wir so die Verkehrstypen am Freitagnachmittag im Auto unterwegs, richtig.
1: Für die ganzen verschiedenen Sendungen gab es ja damals, anders wie heute, meistens eigene Kennmelodien.
0: Ja.
1: Hast du die selbst aussuchen können? Oder wie kamen die einzelnen Sendungen überhaupt zu Kennmelodien? Wer hat sowas ausgesucht?
0: Ach Gott, das war halt eine Idee, weißt du? Eine Kennmelodie, wir haben uns das auch, das habe ich auch von Radio Luxemburg. Also ich muss ja sagen, ich habe ja von meinen Erfahrungen in Luxemburg einiges eingebracht, dann später beim Süddeutschen Rundfunk, das kann man heute ruhig erzählen. Zum Beispiel auch die Sache mit den Kindmelodien und dergleichen, das hat man dann, ja, vieles von Radio Luxemburg, auch den Stil der Moderation, die Musikzusammenstellung und so, die habe ich einfach aus Luxemburg genommen, die kam auch bei den Leuten gut an, weil es ein bisschen, sagen wir mal, etwas aufgeschlossener war als das, was die älteren Kollegen so gemacht haben. Wobei ich die älteren Kollegen sehr, sehr geschätzt habe. Und tolle Kollegen waren das, Elmar Zimmer zum Beispiel und wie die anderen Kollegen so hießen. Heinz Buchholz war ein toller Typ, ja, der Erfinder der Sendung Sie wünschen wir spielen. Also waren wirklich tolle Kollegen, aber eben eine andere Generation. Ne? Und da kamen dann die Themamusiken habe ich ausgesucht, ja klar. Happy Music mit Peter Mösser zum Beispiel für irgendeine Sendung oder die Schallplattenruhe gab es schon. Da hat Erwin Lehn mit seinem Südfunk-Tanzorchester irgendwie Themamusik. Oder dann später war es Bert Kämpfer, glaube ich, mit So What's New, wenn mich alles täuscht. Lange her.
1: Wann ging es denn los mit Gedankenentwicklung Südfunk 3, drittes Programm?
0: Das dritte gab es ja schon. Es ist ja, das war ein Torso-Programm. Da lief, wie du gerade sagtest, Gastarbeitersendung. Ich glaube, so kann man es halt gar nicht mehr ausdrücken.
2: Ja, aber so
0: hieß es damals. Hieß eben so, ja. Dann war da der Schulfunk, also lauter absolut Knallersendungen. Der Schulfunk und dann diverse Features und so weiter waren in der Frequenz des dritten Programms. Das gab es schon. Und da gab es eine Sendung, die Günter Verdien gemacht hat, unter anderem, die ist Pop am Morgen. Das war die Alternative zu meiner Sendung, gut aufgelegt. Ich habe es dann Pop am Morgen, ja, mit purer Popmusik. Und das war so der Beginn der dritten Programme. Das gab es im Südwestfunk zu der Zeit noch nicht. Und Baden-Baden hat damals dann angefangen, ein Vollprogramm draus zu machen aus dem dritten und folglich Stuttgart nachgezogen. Und da war ich dann mit im Spiel. Weil ich bin ja nicht nach Baden-Baden gegangen, sondern in Stuttgart geblieben. Und der damalige Hörfunkdirektor, der sagte, okay, dann steigen Sie damit ein, gucken mal, was wir machen können. Und dann hatten wir zunächst eine Sendung, die hieß Musikmarkt Südfunk 3. Dieses war eine 4-Stunden-Sendung täglich, gefeatured von der Rundfunkwerbung. Das heißt, das Haus selber hatte eigentlich nichts damit zu tun, sondern die Rundfunkwerbung war der Boss. Und ich habe da meine Musik gemacht und konntest alles machen, was du wolltest. Ne? Höreraktionen, was auch immer da, alles Mögliche. Das war erfolgreich und dann wurde später ein Pop-Sender draus, also Popmusikprogramm.
2: Von welchem Jahr reden wir jetzt? Von welchem Jahr reden wir jetzt? Wann ging es konkret los?
0: Meine Güte, 72, 72, 74, 76 um den Dreh rum.
2: Und gab es dann eine Zeit, in der du zwischen dem ersten und dritten hin und her gewechselt hast? Oder warst du dann wirklich im dritten?
0: Nein. Ich habe im ersten und im dritten gearbeitet. So weit dann später im vierten und im ersten auch. Gar kein Problem. Ja. Das war easy. War eine völlig andere Nummer natürlich. Ne? Musikmachungsfunk 3 und dann am Nachmittag, während der Musikmachungsfunk 3 lief morgens im dritten, hat Hermann Hamann die Hausfrauensendung gemacht. Ne? Und ich habe ihn dann vertreten, wenn er nicht da war. Also war im Grunde war es ein Haus einfach.
1: Und dann warst du aber nicht nur beim Südfunk, sondern zum Beispiel auch beim WDR. Mhm.
0: Ja, das war so. Ich war ja im Prinzip freier Mitarbeiter beim Süddeutschen Rundfunk. Aber mit einer Spezialaufgabe. Das heißt, ich habe eigentlich die Arbeit eines Festangestellten gemacht als Freier. Aus einem ganz einfachen Grund, der Hörfunkdirektor Dr. Kehm hat mir eine Festanstellung angeboten. Da sage ich, was denn? Ja, Moderator allein? Nee. Redakteur allein? Nee. Unterhaltung? Nee, auch nicht. Die machen auch Musik. Okay. Und dann bin ich auch in die politische Abteilung gekommen und habe da eine Weile gearbeitet, also bei Südfunk aktuell, was den Kollegen am Anfang ein bisschen suspekt war, aber es ging dann trotzdem ganz gut, weil sie gemerkt haben, das kann der auch und dann wusste man nicht, als was man mich anstellen sollte.
2: Ja, das ist ja weil man so. Wäre dann auf eins festgelegt
0: ja,
2: gewesen
0: und hätte es auch nicht anders
2: nicht machen können.
0: Und ich hätte irgendwo Chef werden, dann würde eine Stube hier versauen. Ja. Kurzum, also man hat es den Status so gelassen, wie er war. Und hat eben, wenn ich irgendwas gemacht habe, was weiß ich, irgendeine Geschichte erfunden habe oder so, dann musste ich da dem Chefredakteur eben nachfragen und wir haben es gut verstanden, das war gar kein Problem. Ja. Der Chefredakteur Roderich Lett und dann später der Hörfunkdirektor, wir mochten es gut leiden und das war gar kein Problem, das wurde abgesegnet. Dann konnte also keine großen Summen ausschmeißen, das ging natürlich nicht, ohne Rückendeckung, also doppelte Unterschriften. Es gab ja, wie gesagt, andere Sender, die sich dann für mich auch interessiert haben, unter anderem das Südwestfunk, das habe ich dann nochmal abgelehnt, weil der Hubert Locher war der damalige Intendant und der war, Hörfunkdirektor war der, und der wollte mich unbedingt haben nach Baden-Baden. Sagt Dr. Locher, was sagen meine Stuttgarter dazu? Und dass der mit dem Stuttgarter Hörfunkdirektor ab und zu wandern geht, wusste ich nicht. Also der Stuttgarter Hörfunkdirektor Roderich Lenz sagte, Sie müssen nicht glauben, dass ich das nicht weiß. Ich sage, ja gut, aber ich bleibe ja hier. Ne? Ich habe das abgelehnt. Und dann kam eines Tages ein Anruf, und das ist die pure Wahrheit, aus Bremen. Und ein Mann namens Kahlenberg rief mich an und sagte, sagen Sie mal, haben Sie Lust, bei uns in Bremen zu arbeiten? Sie wurden mir da empfohlen. Ich dachte, ja, klar. Selbstverständlich. Und ja, er sagte, nee, wir haben so eine Sendung, die heißt Sonntagsausgabe. Und da könnten Sie Musik selbst aussuchen. Es wäre schön, wenn wir Sie da ab und zu hätten, Sonntagnachmittags, vormittags war das, als Moderator. Können Sie das machen? Da sage ich, ja klar. Und da habe ich bei Radio Bremen angefangen. Und da wurde ich vermittelt, interessanterweise, ich später erfuhr von einem Promotion-Mann einer Plattenfirma, der hat mich da angepriesen. Und Kahlenberg und ich mochten uns. Wir waren auch zusammen in Urlaub eine Woche und haben den Bremer Kaffeepott entwickelt. Ja, also es war unheimlich schön. Und da war ich lange bei Radio Bremen, 14 Jahre insgesamt. Und nebenbei kam dann auch eben noch der WDR. Und da war das ganz ähnlich. Dietmar Kindler war damals Erfinder von WDR 4, das ist im deutschen Schlagerprogramm. Dietmar und ich kannten uns ewig, weil wir haben ja ähnliche Jobs bei den Sendern gehabt, man kannte sich. Und er rief mich irgendwann an in Stuttgart und sagte, du Rainer, wie wär's denn, hast du nicht Lust, bei uns einzusteigen, wäre doch klasse. Sag ich, du Dietmar, ich bin bei Radio Bremen sonntags, Stuttgart, eine Woche im Monat, ist schwierig, also alle 6 Wochen eine Woche, okay. Dann bin ich dann nach Köln gefahren mit meinem Köfferchen, so ein Köfferchen mit Schallplatten. Und Programm habe ich getippt hier, auf Maschine, bin dann nach Köln gefahren, habe meine Sendung gemacht für die ganze Woche. Mein Koffer ist gut, so ein Koffer mit Schallplatten. In der Bahn hat einer gesagt, also, die ganze Zeit da oben verstauen. So, versuchen Sie es mal. Und bin dann also eben, das war vor 32 Jahren, habe ich dann mal WDR angefangen. Und es hat sich dann eben so entwickelt, dass ich die ganze Zeit beim WDR geblieben bin auch. Und beim SWR sowieso.
1: Ne? Was waren das für Sendungen beim WDR damals?
0: Das war die Vormittagsstrecke Musikpavillon, da hieß die Sendung, kommt der Pavillon am Rhein und wir haben Schlagermusik gespielt und ab und zu mal in Englischen, mal ein Pat Boone rein oder mal ein Frank Sinatra oder so oder ein bisschen Popmusik, auch Beatles kam auch schon mal vor, also meine Programme halt, hat viel Freude gemacht. Und der Dietmar und ich waren ja gut befreundet, enge Freunde, und meine anderen Kollegen mochten mich auch gerne. Die waren ja sehr, sehr tolle Kollegen, die ich beim WDR hatte, ne? Dieter Witteldorf oder Günter Krenz, legendär Günter Krenz. Also tolle Leute, und heute, leider sind viele nicht mehr am Leben davon, heute trifft man sich ab und zu schon nochmal. Ab und zu sehe ich Buddha Krämer hier in der Stadt. Das war ein sehr bekannter Kollege, was man den kennt. Buddha Krämer war also schon die Hausnummer von WDR 2. Ne?
2: Darf ich mal schnell fragen, wie macht man das logistisch, wenn man bei drei Sendern gleichzeitig ist, dass man auch das mit den Dienstplänen hinkriegt, dass da nicht die, also man muss ja dann, glaube ich, schon relativ einen guten Status haben, um zu sagen, die Woche nehme ich den WDR, die Woche nehme ich Stuttgart, und sonntags durfte mich in Stuttgart nicht einteilen, weil da bin ich in Bremen. Also dass man nicht von den Kollegen da irgendwie dann beneidet wird, so nach dem Motto, der sucht sich's aus,
0: wann er wo ist. Weiß ich nicht, ob ich beneidet wurde, wahrscheinlich. Es gibt Neider, gibt es immer überall, aber ich glaube ich nicht. Ich habe den Vorteil gehabt, auch Redakteur der Sendung zu sein. Das heißt, ich habe auch gesagt, wer da moderiert. Ob ich oder sonst wer. Nee, das war total okay, wenn man es rechtzeitig macht. Und die Dienstpläne wurden ja gemacht in der sogenannten Programmabwicklung, das ist die Abteilung. Wenn man es rechtzeitig ankündigt, ist gar kein Problem. Geht ja auch mal einen Urlaub oder sonst was. Und ich war halt ab und zu in Bremen. Ja, die Anreise war etwas komplizierter. So eine kleine Maschine, Flugangst, ja, winziger Flughafen da in Bremen. Aber ganz toll, ich war sehr gerne bei Radio Bremen. Und sehr, sehr gern, weil ich Bremen auch mochte. Und oder beim WDR habe ich halt im Hotel gewohnt eine Woche. Das ging dann schon, konnte man schon machen, alle 6 Wochen mal. Da kam ja irgendwann der Bayerische Rundfunk noch dazu, für kurze Zeit noch. Und durfte ich dann Programme machen für Bayern 3. Da wurde ich da auch empfohlen, dem Herrn Bötzkes damals, der damals Musikchef war, Klaus-Erich Bötzkes. Und habe dann montags meine Programme nach München gefahren. Montags, das war auch ein bisschen kompliziert, weil das muss ich dann schon dann unter Dach und Fach kriegen. Köln, München, Bremen, Stuttgart, das war schon schwierig.
2: Programme nach München gefahren heißt?
0: Ich habe meine Musikprogramme in München gemacht, im Büro. Und durfte ich auch bei Bayern 1 mal eine Tanzparty moderieren, was weiß ich. Also mit den Schallplatten gespielt, selber aufgelegt. Also irre, ne? Was dann später normal war. Oder heute. Ich meine, ich habe ja das Selbstfahren in Stuttgart eigentlich so Ende der 90er Jahre eingeführt. Konnte aber nicht jeder machen, weil es natürlich viele Kollegen, Journalisten und so weiter, die wären da schon überfordert gewesen, die Musik abzufahren, verständlicherweise.
1: Als dann in Stuttgart das vierte Programm kam, das war ja relativ spät im Vergleich zu anderen. Mhm. Also so als Vollprogramm war das ja erst 91 der Fall.
0: Das war auch so ein Programm, was eben, wo alles reinkam, was man woanders nicht unterbringen konnte, dieser Frequenzen. Und was ganz wichtig war an der ist, dass dieses Programm ja eigentlich ein Programm war, wo sich sehr viele Regionalprogramme wiedergefunden haben. Das heißt, die Regionalprogramme, die in den großen Programmen nicht vorgekommen sind, die konnten sich da austoben. Morgensendung aus Mannheim, aus Karlsruhe, aus Freiburg und so weiter. Das waren die Regionalprogramme, die sich da gefunden haben. Und aus diesen Regionen, diese Frequenzen gab es.
1: Und da warst du dann ja auch sehr präsent in diesem vierten Programm.
0: Na, es war so, durch meine Arbeit bei WDR 4 ist man auf die Idee gekommen, das war Peter-Maria Schneider, der legendäre Chef von Studio Karlsruhe, und Bernhard Ballhaus, der auch legendäre Chef, wunderbarer Mann von Mannheim. Die wussten, dass ich in Köln arbeite und WDR 4 mit in Anführung aufgebaut habe. Das, ich bin ja ganz am Anfang dabei gewesen, mein Vorgänger war Fred Bertelmann, der hat ein paar Monate moderiert, dann bin ich gekommen beim WDR. Naja, auf jeden Fall war es dann so, dass man gesagt hat, du Rainer, du hast ja die Erfahrung von Köln, guck doch mal, schau mal, dass du das irgendwie hinkriegst. Dann haben wir einen Crew gebaut und dann haben wir eben die Musikprogramme so ähnlich gemacht wie in Köln auch. Und es durften aber keine populären Moderatoren auftauchen, sondern das wollte man so haben, dass es quasi eine Musik ist aus dem Studio, aus dem Regionalstudio für die Region. Das hat man auch lange durchgehalten, ja. Da durften also zwischendurch, haben im Nachrichtensprecher mal die Zeit gesagt oder so, aber dann die Regionalsendung mit die Wunschmelodie und so weiter, die kamen jeweils aus der Region für die Region. Und dann gegen später haben wir gesagt, okay, im ersten Programm wollen wir moderner werden, ja. Und dann müssen wir gucken, das vierte Programm, dann hat man dann auch Moderatoren wie mich. Also nach 2 Jahren Existenz von SWR 4 haben mich eben dann auch gefragt, wie lüstet denn das? Ja, selbstverständlich mache ich das gern, natürlich.
1: Ja. Und du warst bis wann bei SWR 4?
0: Bis 2012.
1: Und warum nur bis 2012?
0: Weil ich da 65 geworden bin. Ah. Es war in der Tat so, dass man auch für einen Prime dabei natürlich länger machen können. Aber das war eben damals so und ich habe gesagt, es kommt mir ganz entgegen. Und man muss ja anderen Leuten mal eine Chance geben. Ich meine, es war ja auch nicht mehr das so, wie ich mir das eigentlich mal früher gedacht habe. Die Chefredaktionen haben gewechselt und so weiter und so fort. Und ich habe beim WDR dann weitergemacht, habe einem Kollegen gesagt in Köln, also ich gehe weg vom SWR mit meinem Geburtstag. Und da gab es eine schöne Schlusssendung in Stuttgart, super, der Ministerpräsident, was weiß ich, lauter Leute. Also war wirklich toll. Ich bin dann nach Köln gefahren, habe gesagt, also Leute, hab dann und dann bin ich nicht mehr beim SWR. Hey, toll, dann machst du mal bei uns. Sag ich, ja, wenn ihr wollt. Ja, warum nicht? Frau Pieper damals, die Chefin, sagte, ja klar. Mensch, das ist doch toll. Und mehr Programme und so weiter und so fort. Und dann bin ich hergezogen nach Köln. Zunächst in eine kleine Wohnung. Weil meine Stuttgarter Wohnung wollte ich nicht gern aufgeben. Und dann habe ich dann mich hier festgesetzt quasi in Köln, habe dann hier gearbeitet beim WDR. Radio Bremen dann nicht mehr, das war schon lange vorbei, das hat irgendwann mal aufgehört, nachdem die wollten haben, dass ich einen Bremer Kaffeepott moderiere und das war die Frühsendung gewesen von Radio Bremen und damit morgens um die Zeit, also das habe ich 35 Jahre lang gemacht, das war mir nicht zu viel.
2: Jetzt sind wir ja gerade in deiner Kölner Wohnung, die vorher Tina Turner bewohnt hat.
0: Ja, mit ihrem Mann ganz am Anfang. Die haben die gekauft, dann die Wohnung in dieser Wohnanlage hier. Oder wie nennt man sowas? Wohnanlage? Ja,
2: aber ich höre halt immer so Tina Turner und mein Kumpel Freddy Quinn und meine Freundin Katharina Valente. Ja. Man hat so den Eindruck, du warst praktisch mit allen großen Stars irgendwie auf du und du.
0: Ja, für Tina Turner kannte ich kaum, aber ihr Mann, der war ja Promotionmann von der Electrola und der wiederum verwaltet das und die haben eben einen Mieter gesucht, der zuverlässig ist und auch die Miete bezahlt und für Ordnung sorgt. Letzteres ist nicht so einfach, aber wie auch immer, man hat mich dann genommen, das war das eine. Und was die anderen Sachen angeht, ja, weil als ich bei Radio Luxemburg war, habe ich natürlich alle möglichen Stars und Künstler kennengelernt und wir haben ja alle auch zur gleichen Zeit angefangen. Freddy Quinn nicht, der war schon vorher da, der war, als ich ihn kennenlernte, 38 Jahre alt, heute ist 89 oder 88. Katharina Valente war auch so Mitte 30, als wir uns kennengelernt haben und gemocht haben dann, ja. Die waren ja alle froh, dass man jünger da ist, nicht? Die alten Nacker. Und so haben wir uns dann natürlich befreundet, selbstverständlich. Und dann halt die Leute meiner Generation, wie eben, was weiß ich, Chris Roberts, Jürgen Markus, die ganzen aktuellen Stars, die wir so haben, wir kennen uns ja schon. Peter Maffay hat sein allererstes Interview bei mir gemacht, das erzählt er immer ständig überall, ja, wie er damals bei mir angetanzt ist, Michael Kunze damals habe ich angerufen, der den Text geschrieben hat für Du und der Peter Orloff, glaube ich, die Musik und Maffay heißt der, da schicke ich mal vorbei, okay, das erste Interview mit Peter Maffay lief dann bei mir in Stuttgart, das ist heute noch eine schöne Erinnerung, das ist genau 50 Jahre her, Wahnsinn, ja, 50 Jahre. Also natürlich, natürlich sind wir Freunde. Der eine mehr, der andere weniger. Es kommt darauf an, ob man sich treffen kann. Ich habe ja furchtbar viele öffentliche, hunderte von öffentlichen Sendungen gemacht, wo ich immer froh war, wenn die Künstler auch für wenig Geld gekommen sind, weil wir hatten ja nicht so viel. Also für Rex Kildo war zum Beispiel gern ansprechbar. Also Rex, ich habe kein Geld, kannst du, okay, zahlen wir das und das. Oder Nicole oder wer auch immer, die waren alle gerne bereit, bei mir aufzutreten und weil die Atmosphäre meistens gut war, das Publikum war klasse, ob das beim WDR war oder beim SWR, ist egal.
1: Ich würde dir gerne ein paar Namen nennen, vor allem aus der Südfunkzeit und kannst vielleicht zwei, drei Sätze dazu sagen. Günter Freund
0: war einer der Kollegen, die ich gehört habe als Junge schon mit seiner Schlagerskala. Da habe ich sogar mal was gewonnen bei dem, eine Schallplatte von Wolfgang Sauer gesungen. Da stand dann drauf, viel Freude beim Hören. Wolfram Röhrig, wusste gar nicht, wer das ist, der Musikchef, hat Günter Freund da nicht unterschrieben. Also Günter Freund war ein ganz liebenswerter und sehr, sehr hilfsbereiter, toller Kollege, mit dem man sehr gern zusammengearbeitet hat. Und ich war sehr stolz darauf, als ich ihn dann kennenlernte. Und später konnte ich ihn auch mal vertreten, aber so Schlagerskala, das war für mich schon eine tolle Sache damals. Und der Günter, den habe ich damals auch mit reingenommen, ins dritte Programm.
1: Fred Metzler
0: war ein Herr. Ja, Fred Metzler war ein großartiger Moderator, ein Entertainer, ja, der höchst geschmackvolle Geschichten gemacht hat, der wahnsinnig viele literarische Sachen in seiner Sendung auch gebracht, also nicht nur einfach moderiert. Und ich war lange sein Redakteur. Ich habe die Mittwochabendsendung für ihn gemacht, ja, zusammengestellt, wusste genau, er mag dessen, das mag er gern, da läuft das Hochform auf, da kriegt er natürlich dann auch in dem Fall die Musik, ja, Silvia Friedhammer mochte besonders gerne und sowas alles. Und ich habe das dann so gemacht, dass er wirklich Spaß hatte, mit mir zusammenzuarbeiten, und ich war dann später auch, was ja für sowas schon eine Auszeichnung war für mich, Redakteur der Sendung für die SWR Big Band, also mit Erwin Lehn und seinem Südfunk, mit dem ich auch gut befreundet war, und seiner Big Band, und der Fred Metzler auch moderiert und ich wechsel.
1: Ruth Mönch?
0: Ruth Mönch war eine äußerst liebenswerte, ganz, ganz tolle Kollegin, die sowohl Schwäbisch konnte, wie auch Hochdeutsch moderieren, und wir haben sehr viel zusammen gemacht. Nachdem der Willi Seiler, ihr Mann, damals verstorben war, sind wir zusammen aufgetreten und haben dann zusammen moderiert diverse öffentliche Sendungen, Ruth Mönch. Und da ich auch Schwabe bin, war das natürlich relativ, lag das nahe, denn wir haben uns wirklich sehr, sehr gut gemacht, die Ruth und ich.
1: Matthias Holtmann?
0: Matthias und ich hatten ganz am Anfang seiner Karriere in Stuttgart, da kam er etliche Zeit nach mir, gemeinsam ein Büro. Das war nicht so einfach. Aber wir haben uns wirklich sehr gut verstanden, Matthias. Wir waren sehr, sehr gut befreundet, oder sind es eigentlich noch, man sieht sie nur kaum mehr. Und ich kann mich erinnern, das könnte schon mal vorkommen, dass der Matthias mich nachts um 3 da am anrief und sagt, du Rainer, pass mal auf, ich stehe ja vor Heidelberg, ja, mein Auto ist gecrasht, hol mich mal ab. Ja, so, was hat man gemacht? Man hat es gemacht. Ne? Heute war der einzige Mensch, den ich kenne, der in einer Anfangszeit keine Wohnung hatte in Stuttgart, sondern im Wohnwagen am Cannstatter Wasen zunächst campiert hat. Vielleicht gar nicht schlecht, wie ich es hier erzähle, aber es ist die Wahrheit. Ja? Und dann hatten wir gemeinsam ein Büro und er Rockmusik, und wir haben es trotzdem sehr gut verstanden, trotz völlig unterschiedlicher Charaktere.
1: Bernd Kühl.
0: Bernd Kühl war eine Episode beim SDR. Den gab es mal, der alte Waldemar Müller, der liebe Kollege, hat den damals aufgetrieben.
2: Nach dem wollte ich noch fragen, aber
0: da kommen wir, auf den kommen wir noch zu sprechen. Und er hat den da bei uns reingebracht, und der Bernd Kühl war kein schlechter Moderator, war okay.
2: Waldemar Müller hast du also noch kennengelernt?
0: Ja, natürlich, Waldemar Müller war ja die Stimme von Radio Luxemburg früher neben Camillo Felgen, genannt Ferdi. Und da gab es ja auch Platten, nicht? Ringo hat er damals gesprochen, Waldemar Müller, einer der brillantesten Stimmen und Sprecher, die ich jemals wirklich gehört habe. Und einer der tollsten und ganz, ganz tollsten Kollegen. Es war ein unglaublich toller Kollege, der Waldemar. Und als ich in Stuttgart angefangen habe, habe ich ja mit ihm zusammen auch die Schallplattenrevue gemacht, damals zu jener Zeit, der Waldemar. Und Ferdi, natürlich hat der Grote, war für mich, Ferdi war damals natürlich schon der, neben Camillo Felgen, der die Stimme Radio Luxemburgs, ne, war auch stolz, den später kennenzulernen. Wir haben manches Glas Wein getrunken, der Waldemar und ich. Das hat man beide sehr gern gemacht. Also das war eine schöne Zeit.
2: Und er war ja, glaube ich, auch ein absoluter Radio-Freak, weil er ja dann, nachdem er ausgeschieden ist, ja noch als hochbetagt weitergemacht hat mit Privatradio.
0: War der auch wieder, ja gut, der Waldemar, ich meine, die Stimme, wenn du die hast, ja, ich meine, bei Radio Brenner haben sie auch Camillo Felgen angefragt, der hat das auch gemacht. Warum nicht? Schau, ich bin ja jetzt auch nicht mehr bei der ARD im Prinzip und mache auch Privatradio. Warum nicht? Wenn es Spaß macht, wenn es die Leute noch hören wollen, ist es gut. Wenn es natürlich keiner mehr hören möchte, dann ist es tragisch. Das wie ein Schauspieler keiner mehr sehen will, das geht auch nicht. Aber solange die Leute es hören wollen und Spaß dran haben und man sich fit fühlt, das zu machen, dann finde ich das durchaus legitim. Und Waldemar ist einfach unbeschreiblich gewesen, ist nämlich nicht ersetzbar, wie Camillo Felgen eben auch.
2: Was machst du konkret jetzt heute alles?
0: Also, ich habe ja, das muss ich vielleicht dazu sagen, ich habe ja, was wir gar nicht besprochen haben, hier geht es erst ums Radio hier bei euch gerade, habe ja 1984 im Fernsehen angefangen, im ZDF. Und zwar mit Ferienprogramm. Benny Schnier hat es damals moderiert und ich war sein Partner in 1, 2 Sendungen. Und beim ZDF war mein Einstieg damals. Und da wurde ich beim ZDF auch, das habe ich nebenbei auch noch gemacht, Mitmusikredakteur für Caroline Reivers Volkstümer Hitparade. Ab und zu hat man mich ja ausgeborgt für die ZDF Hitparade als Mitredakteur, wenn einer gefehlt hat. Also das habe ich nebenbei gemacht. Und dann kam ja immer mein Fernsehen auch mit dazu in Stuttgart und beim WDR. Also das ist auf jeden Fall. Und heute... Ja, heute läuft es genauso weiter wie gehabt eigentlich. Ich könnte beim WDR, wenn ich eine Idee hätte, bei WDR 5 locker eine Feature-Sendung machen. Da würden die Kollegen hätten ja überhaupt nichts dagegen, dass ich nebenbei beim Schwarzwaldradio arbeite. Aber Schwarzwaldradio mache ich ganz gerne, wo ich dann schon, ich meine, ich spüre dann schon, jedes Wochenende im Schwarzwald zu fahren mit der Bahn ist nicht immer das reine Vergnügen, aber dafür macht die Sendung Spaß.
1: Und da darfst du auch komplett selbst
0: draus. Ja, natürlich, klar. Ja, sonst ist es gar nicht gemacht. Das habe ich noch wirklich nicht gehört. Du siehst ja die ganzen CDs hier rumstehen. Nee, das Programm, was die hatten, ist, den Stock hatten, eine Musik war schon sehr beeindruckend. Aber da ich meine eigene Musik eben auch gespielt habe, war vieles nicht da. Und das habe ich dann quasi mit eingebracht ins Programm.
2: Das ist ja eigentlich heutzutage fast nicht mehr üblich, dass Moderatoren ihre eigene Musik mitbringen. Also du kannst ja schon sagen, glücklich, dass ich zu der Zeit Radio machen durfte, wo das ging und dass ich das heute noch so machen darf.
0: Ich hätte es nicht anders gemacht, abgesehen davon. Abgesehen davon war ich ja, wie gesagt, die vielen Berufe, die ich hatte beim SDR, war ja auch Redakteur. Ich hätte auch nur Musikprogramme zusammenstellen können. Doch, natürlich. Ich meine, was ich ganz total falsch halte, sind diese Formatierungen. Nicht? Also diese meinen ja da um Gottes Willen nicht einen Schritt daneben, wenn ich dann schon gehört habe, aber beim BDR kam das gegen später auch, ein hervorragend getesteter Titel, ja bei wem denn? Bei wem? Wer zeigt mir diese Leute, die diesen Titel gut finden? Oder warum muss ich den spielen? Den spielt jeder Depp. Und sowas, das ist alles Quatsch. Also die ganzen Formatgeschichten halte ich für Unsinn. Ich habe angefangen zu einer Zeit Radio zu machen, wie viele meiner Kollegen auch, als mein Familienprogramm gemacht hat. Ja, Gottschalk gehört auch dazu, zum Beispiel zu den Kollegen, die in jener Zeit angefangen haben. Und es war der Pop-Freak, Pop-Opa, ja. Aber sein Herz schlägt genauso von Schlager, nehme ich an, wie meins auch, wenn man genau hinfragt. Also ich finde das einfach, man grenzt Leute aus. Ich finde das völlig falsch. Was spricht denn dagegen eine Katrin Valente, die ein Weltstar ist, die in England Hitstarts waren, in Japan überall, auch mal bei einem Popsender zu spielen mit Speak Softly Love aus dem Film Der Pate? Warum denn nicht? Der Alban muss ja nicht gerade sein, wo meine Sonne scheint, ja? Da bin ich dann Rivella Fonte dafür. Aber das ist völlig idiotisch, was da geschieht momentan. Und ich glaube, das Schwarzwaldradio hat deswegen guten Erfolg, weil man versucht, über diesen Tellerrand hinaus zu gucken. Man sagt, wir spielen auch Sachen, an die keine Sau mehr denkt. Also ich und die Kollegen natürlich auch, ja. Und das mögen die Hörer. Das sind ja Leute teilweise, die Hörer vom Schwarzwaldradio, die sind ja, so ganz jung sind die nicht mehr, ja, aber auch noch nicht ganz alt. Also heißt, sie können sich gut an die 70er, 80er Jahre erinnern, 90er Jahre, 60er teilweise auch, 50er. Und freuen sich, wenn sie so ein Lied von damals hören. Das ist so langweilig sonst alles. Wenn die ganzen Charts rauf und runter spielen, kann jeder.
1: Ja, ich glaube, dann überspringen wir die Frage, was würdest du jungen Radiomachern auf den Weg geben,
0: weil das haben genau wir das, schon beantwortet. Genau das. Okay. Nein, Moment, da gibt es sicher noch einiges, was man bedenken sollte. Mut. Ich sage Mut. Mut, sich selber zu entwickeln. Denn ich habe das Glück gehabt damals und viele meiner Kollegen, die zuerst angefangen haben, auch, wir hatten die Chance, uns zu entwickeln. Verstehst du? Wir haben Scheiß gebaut, wir haben dazugelernt, viel Mist gemacht, den haben wir auch bezahlt dann und das dann später besser gemacht. Aber daraus lernt man. Du lernst nichts, wenn du irgendwelche Leute, die Beratertypen da, es gibt ja wie Sand am Meer auch, das sind auch meine speziellen Freunde, ich kann eine schöne Geschichte gleich erzählen, Berater, die beraten, was tun die eigentlich? Die wollen haben, dass irgendwelche Juwelen, die es vielleicht da gibt unter neuen Leuten im für den Radiobereich, dass sie so klingen wie die anderen auch. Das braucht man nicht. Das ist halt völlig sinnlos. Und ich kann mich an einen Berater erinnern, das war eine Geschichte, dem ich genau das gesagt habe, da, um Gottes Willen. Ich sage auch nicht, an welchem Sender das war. Sakrileg, wie geht der mit unseren Beratern um? Ja, wofür sind Berater da? Meistens dafür, um den entsprechenden Verantwortlichen aus dem Programm rauszuholen, aus der Pflicht. Und sagt, halt Berater. Das ist unglaublich, was da geschieht teilweise. Und ich kann mich an eine Beratungssituation erinnern, da war ich auch dabei, wo es darum ging, wie man einen Beitrag macht. Und das fand ich ja schon saublöd eigentlich. Okay, so kann man es machen, es geht auch anders. Dann habe ich ihm gesagt, wissen Sie, es gibt die Bild-Zeitung, und es gibt die Süddeutsche. Und da gibt es die Zeit. Ich bin Leser der Zeit zum Beispiel. Und so nicht. Verstehen Sie? Und habe den Berater beraten. Das kam nicht gut an. Der war stinksauer. Und dann hat man mich auch nicht mehr eingeladen. Das ist eine Veranstaltung. Das war vielleicht auf den Keks. Nee, ich würde einfach sagen, Mut. Mut ist das Wichtigste. Natürlich muss er auch wissen, was er will. Er muss sich auskennen in der Musik. Er muss im Tagesgeschehen sein. Das ist ganz wichtig. Er muss Bescheid wissen über das, was in der Welt geschieht. Und er muss Mut haben und muss sagen, hey, pass auf, das ist scheiße, was du da baust. Und er muss was einstecken können. Also wenn er Scheiße baut, muss es auch so sein, dass dann eben mal sagt, okay, okay, okay. Aber da muss man großzügig sein. Die Leute entwickeln sich ja. Wenn du keine Leute hast, die sich entwickeln, dann hörst du den gleichen Schrott jeden Tag.
1: Ja, Rainer, vielen, vielen Dank für das Gespräch. Danke für deine Zeit.
0: Jo, sehr gerne. Ich habe ja Zeit. Bin ja Rentner.
1: Außer sonntags.
0: Außer sonntags und nicht nur. Ich habe auch nebenbei noch ein bisschen was. Aber wie gesagt, also der tagtägliche Stress der Radioarbeit ist zwar abgefallen. Muss aber dazu sagen, es fehlt. Also mir fehlt irgendwas. Ne? Das guckt die ganzen CDs ja an und was da sonst so rumsteht. Also ich könnte immer noch ein bisschen was mehr machen. Einerseits, andererseits ist natürlich auch anstrengend. Also ist ganz gut so, wie es läuft gerade.
3: Ja, dann sagen wir Dankeschön Digi, Andi und Erich. Und Dankeschön Rainer.
4: Und Dankeschön Rainer an dir, genau.
3: Genau, fürs Interview und aber auch einfach mal Dankeschön Rainer für die ganzen vielen Sendungen, die man mit dir hören durfte in, ja, 55 Jahren Radio waren es fast insgesamt.
4: Noch mehr.
3: In den 60ern, noch mehr?
4: Ja, er hat 1967 bei Radio Luxemburg angefangen.
3: Ja.
4: Und das heißt, er hat also bis heute ja, also bis vor ein paar Wochen gesendet, das sind 59 Jahre an sich.
3: 59, genau, das ist ganz schön heftig, das haben ja nicht mehr viele Leute auf ihrem Konto.
4: Auf jeden
3: Konto.
4: Fall. Die Stuttgarter Zeitung hat heute getitelt, also heute am Tag der Aufnahme, dass er fast 50 Jahre gesendet hat. Da habe ich auch gleich mal gesagt, nee, stimmt nicht. Sogar mehr als 50, fast 60.
3: Ja, richtig. Okay, aber auf jeden Fall sehr, sehr viele tolle Sachen, die ich da gehört habe. Und ich kann mich einfach nur bedanken, auch für die tolle Musikauswahl. Wenn er selber Musik zusammengestellt hat, sind da schöne Mischungen rausgekommen, muss man einfach sagen. Dankeschön, Rainer.
4: Auf jeden Fall.
3: Ja. Rest in peace.
4: Genau.
3: RPR. Ja, da springen wir jetzt ganz kurz noch auf RPR. Warum denn eigentlich?
4: Weil wir in dieser Sendung natürlich nicht mehr dazu kommen, RPR genauer zu beleuchten und seine Entwicklung nach diesen 40 Jahren, die es den Sender ja jetzt gibt. Aber wir wollen das auf jeden Fall nächste Woche tun. Ganz ausführlich, ganz viel. Wir haben neben dem, dass wir natürlich einiges an Aufnahmen von Rainer Nitschke hören werden nochmal aus dem Sendebetrieb, wo er so seine Stationen hatte, wo man ihn alles hören konnte und so. Neben dem werden wir auch ganz, ganz viel im Programm haben, eben zu RPR, sei es jetzt eben zum Beispiel die anderen Sender auf dieser Frequenzkette von Radio 4, die dann mit der Zeit ja alle das Zeitliche gesegnet haben, oder eben auch die Entwicklung von RPR selbst. Und das, was wir hier im Hintergrund hören, ist auch wieder mit KI entstanden und entspricht einer Fortsetzung des ersten Sinés, das RPR hatte. Wir haben das vorhin ja gehört. Und genau, ich fand, da ist eine ziemlich fetzige 80er-Nummer bei rausgekommen.
3: Richtig. Okay, damit verabschieden wir uns für heute. Wir können uns nochmal zusammen wiederhören im Start ins Wochenende. Freitag Nachmittag 16.05 Uhr oder Samstagmorgen um 8.05 Uhr und ansonsten gerne wieder nächste Woche Donnerstag 19 Uhr oder Freitag 10 Uhr zur Radiothek. Für heute?
4: Genau, und hier an dieser Stelle übernimmt jetzt der Soundkasten Schlager.
3: Ja, genau. Weißt du,
4: wer sich
3: heute
4: dafür interessiert? Nein, weiß ich nicht.
3: Dann bleib mal gleich dran. Den hast du auch schon mal gehört.
4: Ja.
3: Okay, gut. Wer sich dafür interessiert, bleibt also einfach dran. Allen anderen ein schönes Wochenende. Viel Spaß weiterhin im Programm mit Urfunk.de oder bei allem, was ihr sonst macht. Für heute verabschieden sich am Mikrofon Till Zipprich.
4: Und der mutmaßliche Moderator des Soundcast Schlager?
3: Ja.
4: Okay.
3: Schuldig.
4: Markus Bruch.
3: Tschüss.
4: Tschüss.

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1: Ja, Tilly. Hoffe ich doch.
0: Damn. Tilly.
1: Mann, was war das denn? Ill Till featuring Exberg Dirty Six Crew mit Schwerkraftlosigkeit, eine Neuentdeckung. Das habt ihr sicher noch nicht gehört und darum geht's hier bei Raving Rock. Und damit herzlich willkommen zur neuen Ausgabe unserer Musikshow der besonderen Art. Wir haben Remixe, Mashups, Coverversionen und natürlich auch Neuvorstellungen, Musiktipps und eure Musikwünsche gibt's heute auch von Ill Till. Das war das neue Album, ganz neu auf den Markt gekommen. Parental Advisory, ja. Parental Advisory und warum das irgendwas mit Eltern zu tun hat, das verrate ich euch am Ende der Show in unserem Rausschmeißer. Und weil es so gut war, machen wir gleich weiter mit Ill Till featuring Exberg Dirty Six Crew mit dem, was ihr zu dieser Show sagt, nämlich ja, 60 Minuten Raven Rock.

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0: Ich meine, diese Erklärung trifft erst einen Teil des Problems.
1: Ja.
0: Denn hierauf muss sich ja ganz besonders der Satz beziehen, dass das Geheimnis größter geistiger Machtentfaltung nicht in der Ablehnung, sondern in der Bejahung liegt.

0: halb ohnmächtig gegenüber seiner Hemmung, weil er sie in allen Gliedern fühlt.
1: Sehr.
0: Und dass ihm die Nerven versagen und die Glieder nicht mehr gehorchen, ist die unmittelbare Auswirkung des aus dem Gefühl kommenden lähmenden Einflusses.

0: Bejahung verstehen.
1: Was wir unter Ablehnung und Bejahung verstehen.
0: Alles ist dabei eine Sache der Steuerung, ja, der Aufmerksamkeit.
1: Richtig.
0: Also der Hinlenkung der beseelenden Kraft auf ein Geschehen, das erwartet wird,
1: das erwartet
0: entsprechend
1: wird.
0: Dem Denkgesetz Nummer 6. Aufmerksamkeit ist das Mittel zur Beseelung der Vorstellungen.
1: Sehr gut.

CNC Music Factory zusammen mit Sylvester Everybody Funk Now, so hieß der Mashup von Sir Hank. Der schafft es auch wirklich in fast jede Show, Sir Hank aus den Niederlanden, aber er macht auch unheimlich viel und auch unheimlich viele gute Sachen und ich weiß, er ist sogar Stammhörer, damit viele Grüße an Sir Hank. Und jetzt kommt wieder eine Neuvorstellung, denn ich habe euch ja am Anfang gesagt, wir haben auch diesmal wieder viele Neuvorstellungen und natürlich alles handverlesen, nur Best of. Und wir kennen noch Sophie Tucker, die hatte ja einen großen Hit vor einiger Zeit und jetzt dazwischen kamen so ein paar Sachen, die waren irgendwie anders, aber jetzt kommt wieder was, das klingt so wie ihr großer Hit und das Werk heißt Purple Hat, ein lila Hut hat sie auf, mal schauen, ob er ihr auch steht. 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

da wird munter geklatscht und applaudiert und das war sicher auch der Fall auf dem Festival, auf dem Jochen aus Bietigheim diese Band für uns entdeckt hat und hat uns natürlich gleich mitgeteilt. Ein absolutes Highlight des Festivals und eine Band, die nicht nur so ihren eigenen Stil hat, nicht zuzuordnen ist irgendwie und ja, die haben auch, wenn ihr euch das mal anschaut, die haben so ein eigenes Instrument, ein besonderes Instrument, angeblich dem Musiker, dem Leadsänger zugeflogen irgendwie, also mal nach einer durchgezechten Nacht aufgewacht ist, so eine Art Gitarre mit Tasten und die kann auch Samples einspielen, also so Kombinationen von akustisch und elektronischem Instrument, was ganz Besonderes und angeblich nur einmal auf dieser Welt vorhanden. Und den Namen der Band muss ich euch natürlich noch sagen, das ist Mr. Shirazi und die Exile Orchestra. Und ich würde sagen, die fliegen wir auch gleich nochmal ein. Das war der Song Cigarro. Und bevor die hier gelandet sind, sage ich euch noch, was da vorgelaufen ist. Das war auch eine Neuvorstellung. Ganz neuer Song. Jenny Georgita featuring Alexa Xou. We Are One im Three Select DJ Remix. Auch das ist eine Spezialversion, nicht der Radio Edit, der sonst läuft. Wird sicher auch ein Hit. Und Mr. Shirazi ist wieder da mit The Exile Orchestra zusammen. Dieser Hit, das wird ein Hit sicher. Dieser Song heißt Syriana. Zumindest auf Festivals. Auf jeden Fall gut tauglich für Open Airs und Live-Auftritte. Denn so ein Instrument habt ihr sicher noch nie gesehen. Schaut es euch mal auf YouTube an und auf der Band-Website und bei Facebook und so weiter. Und die haben auch ganz verschiedene Musikstile. Also da ist irgendwie keine generelle Richtung. Da ist jeder Song irgendwie anders. Gibt auch rockige Sachen von denen. Vielleicht spielt das mal. Jetzt auf jeden Fall Syriana, Mr. Shirazi und The Exile Orchestra.

Ganz genau, das Letzte ist das Wichtigste an dem Song. Ja, jeden Tag geht die Sonne unter, aber sie geht auch immer wieder auf The Failures aus der Schweiz. Und damit ist auch klar, warum die zweisprachig gesungen haben. Und dieser Song ist von dem neuen Album von ihnen, das heißt Failure, denn die feiern ihr 30-jähriges Bandjubiläum. Wahnsinn, 30 Jahre lang, herzlichen Glückwunsch, das ist richtiger, handgemachter, ehrlicher und erdiger Rock. Und als Geburtstagsgeschenk an euch, stimmt mal hier eure Instrumente, dürft ihr nochmal auf die Bühne. American Dream. The Failures aus der Schweiz. So geht richtig guter Rock, hört mal rein. So muss es sein.

0: Feels Like Heaven, Tom Riethammer und Band, ein Singer und Songwriter aus Deutschland und davor aus Schweden, Jay Smith mit Young Guns, ein Song über seine Jugend, auch eher ein Sänger und Songwriter und früher Songwriter, Gott bin ich alt, das hieß früher Liedermacher, aber das klingt heute irgendwie alles so nach Reinhard May. Ja, ich würde sagen, von der etwas älteren Generation zur jüngeren, zu der Jugend, zu den Kindern, das ist unser Rauschmeißer heute. Nämlich, ich hab's euch ja gesagt, ich spiele nochmal was von Ill Till featuring Xberg Dirty U6 Crew aus ihrem neuen Album. Und da gibt's einen Kindersong, der sich allerdings an die Eltern richtet. Das ist unser Rauschmeißer heute. Davor sage ich euch allerdings noch die Mailadresse, unter der ihr uns eure Musikwünsche, Tipps, Grüße und Fundstücke schicken könnt. Traut euch einfach mal ravingrock@online.de, so wie es der Jochen aus Bietigam gemacht hat. ravingrock@online.de, dann seid ihr hier Teil der Show mit euren Tipps, Grüßen und Wünschen und was ihr sonst noch auf Lager habt. Und jetzt gehen wir erstmal zur Jugend, denn es ist wichtig, dass sie natürlich immer saubere Hände haben. Immer alles schön sauber, gilt für alle. Viel Spaß damit und tschüss, bye bye.
1: Ein anderes Beispiel. Wir wollen, dass unser Kind sich angewöhnt, während des Spiels sich weniger zu beschmutzen. Was werden wir tun? Nun, zum Beispiel die Wörter sauber.

den Begriff schön. Hände. Sauber, schön. Das Kind soll und muss fühlen, dass der schmutzige Zustand seiner Hände Unbehagen bei uns hervorruft. Das Kind muss also wirklich erfassen, was wir meinen. Sauber und Hände. In Verbindung mit dem Begriff schön. Immer müssen wir uns dazu die Hände zeigen lassen, dass wir wohl energisch darauf aufmerksam machen, dass uns die Hände nicht gefallen. Hände. Sauber, schön. Immer darauf aufmerksam machen. Hände. Sauber, schön. Kommt das Kind mit schmutzigen Händen von der Straße herein, kommt es nun darauf an, dem Kinde gefühlsmäßig zu übertragen, dass der schmutzige Zustand seiner Hände Unbehagen bei uns hervorruft. Ein ablehnender Blick ruft eine größere Tiefenwirkung hervor als langes Schimpfen. Sauber, schön. Wie wir uns darüber freuen, wenn es sich sauber hält. Wie schön es ist. Und wie wir uns darüber freuen. Wohl energisch. Hände sauber und schön. Hände sauber und die Hände zeigen lassen. Dem Kinde gefühlsmäßig zu übertragen. Hände sauber, schön. Du bist ein sauberes Kind. Schön, Liebling, dass du dich so sauber hältst. Nochmals. Schön, Liebling, dass du dich so sauber hältst. Aus der ganzen Art, wie wir uns zum Kinde einstellen, muss hervorgehen, dass wir uns freuen, dass es ein gutes und gehorsames Kind ist. Dass es ein schöner und begehrenswerter Zustand ist. Kommt das Kind mit schmutzigen Händen Unbehagen. Ein ablehnender Blick wohl in der Hände. Liebling, sauber, schön, schön. Immer müssen Glücksgefühle durch unsere Einstellung ausgelöst werden.

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1: The funky Homo sapien, und der hat einen Hut auf von Sophie Tucker, nämlich einen lila Hut, Purple Hat. Sophie Tuckers Hit, zusammengenudelt mit Mr. Dobbelina, unverkennbar aus dem Jahr 1991, gemacht hat diesen Mashup Sir Hank, und an ihn geht ein Dankeschön, denn die Idee dazu, die hatte der, der hier vor dem Mikrofon sitzt und euch herzlich begrüßt zur neuen Ausgabe von Raving Rock, eine Stunde lang Mashups, Remixe, Coverversionen und sonstige Raritäten, Spezialitäten, Sachen, die es sonst nicht gibt, und ganz viele Neuverstellungen und davon ganz viele in deutscher Sprache. Das war ein Song von 1991 im Original Mr. Dobbelina, und jetzt kommt ein Song, der war 1992 im Original ein großer Hit, nämlich von Snow Informer. Wir kennen den noch, und der ist neu rausgekommen in diesem Jahr, 2019. Von HG Daddy Yankee zusammen mit Snow. Jetzt heißt er aber Con Calma. Mal schauen, was so gut ist wie das Original. Viel Spaß in dieser Stunde.

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Na, also, irgendwie kennen wir den Song doch anders. Irgendwie, irgendwo, irgendwann im Original natürlich von Nena. Und in dieser Version gespielt an der Panflöte von Jonas Groß. Und der hat ein neues Album rausgebracht und da sind lauter bekannte Songs drauf und alle mit seiner Panflöte inszeniert. Und das hier fand ich den rockigsten und daher habe ich euch diesen Song gespielt. Und davor Benjamin Boyce, auch ein neuer Hit, I'm Free im Summer House Mix. Und mit Nena haben wir ja so ein bisschen jetzt die deutsche Musik angeläutet und dann machen wir weiter mit Yadia und niemals wie du. Warum eigentlich? Erklär's uns.

ja ganz schön weit, bis ans Ende dieser Welt. Olaf Henning, neues Werk von ihm und das Ganze im Pesh Remix. Und das nicht nur, sondern die Extended Version habe ich euch gespielt. Die gefällt mir nämlich am besten. Wir sind ja der deutschsprachigen Runde bei Raving Rock davor. Loredana mit Eiskalt. Und ich würde sagen, rockig bleiben wir. Und auch deutschsprachig, aber nicht mehr aus Deutschland. Wir gehen nach Österreich. Genau genommen in die Steiermark. Das ist eine Band namens Where Sunday. Und das ist der erste Song, den wir von ihnen spielen bei Raving Rock. Und daher nehmen wir auch den, der so heißt, nämlich am Anfang Where Sunday.

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Also was davor war, das weiß ich auch nicht, aber sehen wir mit der Laterne hier durchs Studio, also meine Güte, da passt man mal nicht auf und geh mal kurz raus und schon läuft da einer durch und singt auch noch. Egal, was das hier ist, kann ich euch sagen, nämlich Mr. Shirazi und The Exile Orchestra mit dem Song Re-Evolution. Und was war davor? Das war noch das Ende der deutschsprachigen Runde. Montreal aus Deutschland mit Malaria und Heimweh. Also da ist beim Urlaub irgendwie was ganz, ganz schief gelaufen. Ja, der wünscht dich zurück ins Büro. Einen ruhigen, entspannten Tag im Büro. Statt im Urlaub auf dem, ja, Klo. Okay, wir machen gleich weiter mit dem nächsten Song und das ist wieder ein Mashup von Sir Hank, nämlich Yellow Claw zusammen mit Galantis, Open Runaway.

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Nicht nur Fairy mit I Know, das war Fairy mit I Know. Und das Ganze im Herb Barkley Radio Mix. Und davor We Are The People In Time, Hans Zimmer zusammengenudelt mit Empire of the Sun. Ein Smash-Mashup. Wieder einige Mashups hier und auch viele deutschsprachige Songs in dieser Ausgabe von Raving Rock. Wir sind am Ende und jetzt ist Italien dran. Gigi D'Agostino zusammen mit Armin van Buuren. Bla bla im Almasto Mashup, aber ich verabschiede mich nicht, ohne euch vorher zu sagen, wie ihr euch bei mir melden könnt. Für Musikwünsche, Grüße, Fundstücke, was auch immer, Fragen zu den Songs, einfach eine E-Mail schicken an ravingrock@online.de. Ravingrock@online.de. Meldet euch und dann seht ihr schon, was ihr davon habt. Yeah, vielleicht spiele ich euren Song, euren Gruß, was auch immer. Her damit. Und das hier im Zweifelsfall auf jeden Fall. Hände hoch und das ist kein Überfall. Das war eine Stunde lang Raving Rock. Die Musikshow der besonderen Art, nur hier bei uns. Nächstes Mal geht's weiter mit unserer Wundertüte. Eingetütet hat euch das Ganze der Jörn, der sagt Tschüss und Baba, bis zum nächsten Mal.

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1: Ja, Leute, hier ist Welle Wahnsinn. Am Mikrofon Don Chaos mit zwei aktuellen Meldungen. Bonn. Zur Überwindung der Finanzmisere wird jetzt in Bonn ein großes Känguru-Gehege gebaut. Von den Kängurus sollen die für die Finanzen zuständigen Beamten lernen, wie man auch mit leerem Beutel große Sprünge machen kann. Und nun noch eine Meldung vom Sport. Günther Grastrotter, bisher erfolgreicher Ausputzer bei Ajax Amsterdam, wird für eine Ablösesumme von 3,98 Mark zu Spüli Lissabon wechseln. Die dortige Putzfrau war für 1,6 Millionen an den ersten WC Barcelona verscheuert worden. Und nun wieder ein bisschen Music.
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0: Ja, Leute, und hier ist sie wieder, die Welle Wahnsinn mit Don Chaos am Mikrofon und zwei aktuellen Meldungen. München. Bei einem Treffen mit dem CSU-Vorsitzenden Strauß erklärte der CDU-Vorsitzende Kohl, er sei durchaus bereit, eine eigene Meinung zu haben. Und er fügte wörtlich hinzu, man muss mir nur sagen, welche. Helmstedt. Nach einer Meldung der deutschen Presseagentur kam es am DDR-Kontrollpunkt Helmstedt-Marienborn zu einer heftigen Auseinandersetzung. Ein Bundesbürger weigerte sich gegenüber den DDR-Grenzorganen energisch, seine junge, berufstätige Frau gegen eine alte DDR-Rentnerin zwangsumtauschen zu lassen. Und nun wieder ein bisschen Music.
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0: 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Mit unserer aktuellen Klatschspalte. Nach dem gestrigen Boxkampf um die Schwergewichtsweltmeisterschaft brachte ein Mann seine Frau um. Folgendes Gespräch war dem bedauerlichen Ereignis vorangegangen.
1: Ja, Tag, Liebling.
2: Tag.
1: Ja, musste natürlich ausgerechnet heute musste ich Überstunden machen. Hast du dir wenigstens für mich den Boxkampf angesehen im Fernsehen?
2: Natürlich, habe ich dir ja versprochen.
1: Ja, und wer hat gewonnen?
2: Keiner. Einer der beiden Männer ist in der 5. Runde hingefallen. Und da mussten sie aufhören.
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